0: und vor allen Dingen auch sicherer, wenn ihr nicht einschlaft. Auch da sind wir an eurer Seite und sorgen dafür, dass ihr nicht einschlaft, ja? Oder wenn ihr einfach nicht schlafen könnt, ja, und jetzt wach liegt, ja, dann macht das Radio ein bisschen lauter an, dann feiert diese Nacht einfach. Wir sind bei euch, gleich zum Feiern übrigens Kygo mit Firestone, vorher noch Tiffany Harris mit Vertigo.
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0: Ihr habt's gehört, ein 35-jähriger Mann aus dem Kreis Mettmann hier in NRW hat die 120 Millionen Euro aus dem Euro-Jackpot gewonnen. Seit dem Abend ist klar, der muss nie wieder arbeiten gehen. Aber die von Lotto sagen ja immer, dass sie den Gewinnern dann auch ja raten, sie sollen erstmal ganz genauso weitermachen wie bisher. Also weiter arbeiten gehen, einfach so weiterleben wie vor dem Lottogewinn auch. Als ob nichts gewesen ist. Also dem 35-Jährigen wird man nichts anmerken, nichts annehmen. Gut, vielleicht wird es das ein oder andere Zeichen geben.
1: Kinder, macht mal Platz. Der Papa von Torben bringt seinen Sohn gerade zur Schule. Hier ducken, ducken.
0: Ich weiß auch nicht. Irgendwas ist komisch. Heute bringt er seinen Sohn mit dem Hubschrauber. Gestern hat er ihn in so einer goldenen Kutsche vorbeigebracht.
1: Ja, die haben ja alles vollgekackt, die 12 Elefanten, die das Ding gezogen haben. Irgendwas ist komisch da. Da hast du recht. Du meinst doch nicht etwa...
0: Doch, meine ich, der hat...
1: Nein, der hat...
0: Ich denke auch, der hat seinen Bausparvertrag ausbezahlt bekommen.
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0: Das Bochum-Wetter.
1: War nicht viel los in dieser Nacht. Es ist frisch, 3 bis 9 Grad messen wir aktuell. Und vielleicht sind hier und da ein bisschen Nebelfelder unterwegs. Aber ansonsten kaum Wolken, deswegen auch kaum Regen. Und nachher im Tagesverlauf wird es auch relativ schön. Sehr viel Sonnenschein kriegen wir wieder ab. Kaum eine Wolke ist am Himmel, Regen gibt es auch keinen. Und das alles bei Temperaturen so zwischen 17 und 21 Grad. Am Freitag, da

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0: Turn the lights off, also mach die Lichter aus. Nein, jetzt noch nicht. Wir dürfen doch nicht einschlafen. Wir müssen diese Nacht durchhalten. Weil ihr seid ja wahrscheinlich gerade auf der Nachtschicht. Und damit ihr gut da durchkommt, habe ich jetzt Johanna Tänzer für euch. Die übernimmt euch. Ich bin Kevin Zimmer und raus. Bis dahin, schöne Nacht euch.
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1: Ich bin David Riemer. Ein Feierabendbier am Bahnsteig oder eins für den Weg zum Bundesligaspiel auf sämtlichen Bahnhöfen in Deutschland ist das seit Mitternacht verboten. Bundesweit gilt an allen rund 5700 Stationen der Deutschen Bahn inklusive der Bahnsteige ab heute ein Alkoholverbot. Ausgenommen davon sind Gaststätten in den Bahnhöfen, auch in den Zügen darf in der Regel weiter Alkohol getrunken werden. Die Bahn will mit dem Verbot die Bahnhöfe sicherer und sauberer machen. Gute Nachricht für Versicherte. Die Beiträge für die Krankenversicherung sollen 2027 stabil bleiben. Das teilte Gesundheitsminister Linnemann nach Bekanntgabe der Schätzung in Berlin mit. Demnach ergibt sich für 2027 ein durchschnittlicher Zusatzbeitragssatz von unverändert 2,9%. Ob die Krankenkassen dem folgen oder höhere Zusatzbeiträge bei ihren Mitgliedern und deren Arbeitgebern verlangen, ist aber noch offen. Immer mehr Menschen in Deutschland werden pflegebedürftig, darum sind die Pflegekassen in einer historischen Finanzkrise. Eine Expertenkommission soll in den kommenden Monaten Vorschläge machen, wie sich die Lage bessern könnte. Die Bundesregierung hat das Gremium eingesetzt.
2: Die erste Hilfe für die Pflegekassen hat noch die Regierung geleistet. Nach einer langen Nacht beschloss die Koalition unter anderem, Kinderlose stärker zu belasten. Den ganz großen Wurf soll jetzt die Kommission vorbereiten. Im Kern will die Regierung die häusliche Pflege stärken und die Finanzen stabilisieren. Leistungen sollen zielgenauer werden. Gesundheitsminister Linnemann will den Fokus auf diejenigen legen, die jeden Tag zu Hause Verantwortung für Angehörige übernehmen. Nach seinem Willen soll die Reform schon im Januar in Kraft treten. Thomas Bremser, Nachrichtenredaktion.
1: Zum Fußball. Borussia Dortmund hat in der Champions League beim norwegischen Außenseiter FK Bodo Glimt eine Niederlage kassiert. Der BVB verlor 0:1 und ließ wichtige Punkte liegen. BVB-Trainer Kovac sagte nach dem Spiel bei der Zone:
3: Wir haben in der ersten Halbzeit die Leidenschaft, die Intensität den Fußball nicht gespielt, den wir brauchen, um hier zu gewinnen. Erst nach dem Vierfachwechsel sind wir besser ins Spiel gekommen, beziehungsweise haben dann schon das Heft in die Hand genommen. Aber bis zu diesem Zeitpunkt war der Gegner klar besser und deswegen müssen wir uns nicht beklagen. Wir haben das Spiel dann auch zurecht verloren.
1: Der VfB Stuttgart hat dagegen seine Pflichtaufgabe souverän gelöst. Die Schwaben gewannen beim slowakischen Außenseiter Slovan Bratislava mit 3:0.
4: Das Bochum-Wetter.
5: In der Nacht gibt es nur wenige Wolken, teils ist es klar und Regen soll es auch keinen geben. Örtlich kann aber Nebel dabei sein. Dazu haben wir Tiefstwerte zwischen 9 und 6 Grad. Wenn der Nebel dann weg ist, kommt später am Tag auch die Sonne raus und dann werden es bis zu 21 Grad.
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6: Zurzeit liegen uns keine Meldungen vor. Wir wünschen allen unterwegs gute Fahrt.
5: Hallo zusammen, Johanna Tänzer ist hier für euch. Ich übernehme jetzt mal diese Nacht und zusammen packen wir das, okay? Los geht's mit Michael Patrick Kelly und Beautiful Madness.
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0: Wartet, da kommt noch was. So, fertig jetzt. R.E.M. Losing My Religion. Hallo, guten Morgen zusammen. Seid ihr Team Kaffee oder Team Tee? Gerade jetzt in der dunklen Jahreszeit, ne, gönnen wir uns ja auch gerne mal so ein klares Heißgetränk namens Tee. Wenn man es denn mag.
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2: Herbstzeit ist Teezeit. Klar, gibt auch Leute, die trinken das ganze Jahr. Eistee zum Beispiel. Hier, Eistee Pfirsich zum Fortnite-Zocken. Trinken viele. Oder Könige von England, die trinken auch viel Tee. Schwarzen Tee mit Milch. Ja, Kaffee hat mir häufig auch viel zu viel Aroma. Oder Omas. Meine Oma trinkt gerne Tee. Influencerin, die auch, ja, aus riesigen Teetassen. Das sind dann eher so Keramikschalen. Eins vor Badewanne, da trinken die dann so ein halbes Jahr dran. Für mich ist Tee weniger Genuss als Medizin. Deswegen steht er bei DM auch immer neben den Pflastern. Kamille ist für Bauch, Salbei ist für Hals und Hagebutte ist, ja, wenn du deinen Geschmack verloren hast. Ja, wer trinkt denn Hagebutte? Klingt doch schon an einer Beleidigung. Guck mal da vorne, die alte Hagebutte. Ich kenne viele, die schwören auf Zitrone-Ingwer. Ja, weil die sagen, das ist der Boost für dein Immunsystem. Damit wirst du nie krank. Komischerweise sind das immer die Ersten, die krank werden. Wahrscheinlich den Boost zu spät gezündet. Ich würde sagen, trinkt, was ihr wollt. Blase, Nieren oder was Herzhaftes. Fondor mit heißem Wasser aufgekippt. Hier diese gelbe Dose, womit du selbst Schuhsohlen würzen kannst und es schmeckt. Alles frei nach dem Motto Carpe Diem. Lobe das Heißgetränk.
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0: Bochum-Wetter.
1: In der Nacht gibt es nur wenige Wolken, teils ist es klar und Regen soll es auch keinen geben. Örtlich kann aber Nebel dabei sein. Dazu haben wir Tiefstwerte zwischen 9 und 6 Grad. Wenn der Nebel dann weg ist, kommt später am Tag auch die Sonne raus und dann werden es bis zu 21 Grad.
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2: Zurzeit liegen uns keine Meldungen vor. Wir wünschen allen unterwegs gute Fahrt.
1: Zusammen. Grüße gehen raus an alle, die in der Nachtschicht arbeiten oder an alle, die jetzt gerade erst Feierabend machen. Da wünsche ich euch gute Nacht. Ich halte hier noch ein bisschen die Stellung und spiele euch jetzt Anastasia. Schöner Hit aus dem Jahr 2000, One Day in Your Life. Ich bin Johanna Tänzer. Guten Morgen.

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1: Ich bin David Riemer. An allen rund 5700 Bahnhöfen der Deutschen Bahn gilt seit heute ein Alkoholverbot. Bier, Wein und andere alkoholische Getränke dürfen damit auch auf den Bahnsteigen nicht mehr getrunken werden.
2: Ausgenommen sind Gaststätten in den Bahnhöfen und in Zügen bleibt Alkohol in der Regel auch weiterhin erlaubt. Die Bahn will mit dem Verbot ihre Bahnsteige sicherer und sauberer machen. Wer dort trotzdem Alkohol trinkt, soll von Sicherheitskräften angesprochen werden. Im äußersten Fall kann ein Hausverbot folgen. Das gilt auch an Tagen mit Großveranstaltungen oder Fußballspielen. An knapp 40 großen Bahnhöfen gibt es solche Regeln schon länger. Dort haben sie auch schon Wirkung gezeigt. Es gab weniger Konflikte und weniger Müll. Thomas Bleskin, Nachrichtenredaktion.
1: Der durchschnittliche Zusatzbeitragssatz für die gesetzliche Krankenversicherung kann im kommenden Jahr stabil bleiben. Das teilte Gesundheitsminister Linnemann auf Grundlage einer Finanzprognose mit. Die Ausgaben der gesetzlichen Kassen werden demnach im kommenden Jahr wesentlich geringer ansteigen als noch im laufenden Jahr. Ob die Krankenkassen dem folgen oder höhere Zusatzbeiträge bei ihren Mitgliedern und deren Arbeitgebern verlangen, ist aber noch offen. Neue Waschmaschine, neuer Föhn, neues Smartphone. In der EU kommen immer

0: mehr Elektrogeräte auf den Markt, weit mehr als entsorgt werden. In Deutschland wird besonders viel gehortet.
1: Mehr als 32 Kilogramm pro Kopf, so viele Elektrogeräte wurden 2024 im Schnitt angeschafft in der EU. Das zeigen neue Zahlen der Europäischen Statistikbehörde. In Deutschland waren es sogar noch mehr. Gleichzeitig wurden EU-weit aber nur gut 12 Kilo Elektroschrott pro Person gesammelt, um ihn zu entsorgen oder zu recyceln. Das heißt, viele nutzen ihre Geräte jahrelang oder entsorgen sie illegal, etwa im Hausmüll. Laut der Behörde werden vor allem große Geräte beliebter wie Waschmaschinen, Geschirrspüler und Solaranlagen. Thomas Brock, Nachrichtenredaktion.
0: Zum Fußball. Erst am Dienstag hat Borussia Dortmund den Vertrag mit Cheftrainer Niko Kovac verlängert. Nur einen Tag später gab es direkt den ersten großen Dämpfer der Saison. In der Champions League verlor der BVB am zweiten Spieltag mit 0:1 bei Bodø Glimt. Der VfB Stuttgart dagegen konnte den zweiten Sieg im zweiten Spiel in der Königsklasse bejubeln. Bei Slovan Bratislava gewann der VfB mit 3:0.
2: Das Bochum-Wetter.
3: Der Tag heute startet mit ein paar Wolken. Es soll aber trocken bleiben und auch die Sonne guckt nachher mal raus. Und dann wird schön mild bei bis zu 21 Grad.
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4: Zurzeit liegen uns keine Meldungen vor. Wir wünschen allen unterwegs gute Fahrt.
3: Schönen frühen Donnerstagmorgen. Johanna Tänzer ist hier und wenn ihr Fußballfan seid und Bock habt, mal in einem Kinofilm mitzuspielen, dann habe ich gleich was für euch. Nach 3 Hits am Stück, los geht's mit Temper City, Self-Aware.
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0: Hey, wisst ihr, was ein ziemlich guter Flex ist? Ihr sitzt mit Freunden im Kino und sagt dann plötzlich, guck mal, da hinten links, das bin ich. Ja, für eine neue Kinoproduktion werden in NRW gerade rund 800 Komparsen, Kleindarsteller und Doubles gesucht. Gedreht wird ab Ende Oktober unter anderem in Düren, Mönchengladbach, Düsseldorf, Köln, Wuppertal und Dortmund. Und gesucht werden vor allem Fußballfans. Gregor Weber von der Castingagentur. Wen genau suchten ihr? Und das Wichtigste für mich, muss ich dafür abseits erklären können?
1: Nein, das muss man nicht. Also wir suchen tatsächlich das bunte Leben, Menschen zwischen 0 bis 80 Jahren, auch Kleinkinder, Babys. Und wenn man dann waschechter, tatsächlicher Fan ist, der mit Leidenschaft da mitfiebern kann, und es sind nicht nur, sage ich auch mal, Fußballszenen, die wir haben, es gibt auch andere Situationen, wo Fans vielleicht mal zusammenkommen, ich darf noch nicht zu viel verraten, dann ist man da bei uns richtig, wenn man mal beim Film dabei sein möchte. Und schön ist, wenn man ein Lieblingstrikot auch dabei haben könnte, das kann man alles im Casting ankreuzen.
0: Okay, cool. So, und für alle, die jetzt denken, oh, komm, da bewerbe ich mich mal, was muss ich denn dafür machen?
1: Man geht auf die Landingpage, die wir dafür geschaffen haben. Das ist rebellencasting.de. Da gibt man seine Daten ein. Und dann ganz wichtig, zwei aktuelle Fotos, tagesaktuelle Fotos hochladen. Einmal Porträtbild und das Ganzkörperbild gerne, wenn man das hat, in einem Trikot. Und selbst wenn man jetzt kein Fan ist, kann man natürlich trotzdem einen Fan spielen. Ne? Wir haben ja auch noch eine Kostümabteilung, die da nachhelfen kann.
0: Ja, okay. Eine Sache noch, Gregor. Verrätst du uns auch, um welchen Film es überhaupt geht?
1: Also diesmal, genau, sonst, wir dürfen es häufig eigentlich sagen, aber in dem Fall ist das so, dass wir das noch nicht verraten dürfen. Man darf verraten, dass es um Fußball geht und dass es um eine Vater-Sohn-Geschichte geht, Vater und Sohn, die an verschiedene Orte reisen und dort allerhand Herausforderungen erfahren. Und ich denke mal, es wird ein sehr schöner Film werden.
0: Cool, also wenn ihr zwischen 0 und 80 seid, recht große Spanne, und ja, Bock auf ein bisschen Kinoluft habt, dann könnt ihr euch ab sofort dafür bewerben. Danke auf jeden Fall an Gregor Weber von der Castingagentur.
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0: Wetter.
1: Der frühe Donnerstag startet örtlich mit Nebel. Später kommt aber auch noch die Sonne raus. Dazu gibt es ein paar kleine Wölkchen. Aber Regen soll es keinen geben. Und es wird richtig schön warm mit 18 bis 21 Grad.
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2: A40 Duisburg-Venlo.

0: Zwischen Wachtendonk und Wankum, 1 Kilometer Stau. Wir wünschen allen unterwegs gute Fahrt.
1: Hallo, einen sehr schönen frühen guten Morgen und herzlich willkommen an diesem Donnerstag. Johanna Tänzer ist hier. Hi.
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1: Ich bin David Riemer. Ein Feierabendbier am Bahnsteig oder eins für den Weg zum Bundesligaspiel. Auf sämtlichen Bahnhöfen in Deutschland ist das seit Mitternacht verboten. Bundesweit gilt an allen rund 5700 Stationen der Deutschen Bahn inklusive der Bahnsteige ab heute ein Alkoholverbot. Ausgenommen davon sind Gaststätten in den Bahnhöfen. Auch in den Zügen darf in der Regel weiter Alkohol getrunken werden. Die Bahn will mit dem Verbot die Bahnhöfe sicherer und sauberer machen. Wer dagegen verstößt, muss im schlimmsten Fall mit einem Hausverbot rechnen. Der Bundestag will heute die rechtlichen Voraussetzungen für eine digitale Brieftasche zur persönlichen Identifizierung schaffen. Ab 2027 soll das Smartphone damit quasi zum Zwillingsausweis werden.
2: Normale Ausweise sollen nicht verschwinden. Die digitale Brieftasche ist als freiwilliges zusätzliches Angebot gedacht. Nutzerinnen und Nutzer können mithilfe der sogenannten EUDI-Wallet wichtige Dokumente digital auf ihrem Smartphone ablegen. Ihren Personalausweis etwa. Mittelfristig aber zum Beispiel auch Führerschein, Geburtsurkunde oder Zeugnisse. Damit soll dann vieles einfacher werden, etwa Online-Anträge beim Amt stellen, Bankkonten eröffnen, Verträge schließen, online einkaufen oder bestimmte Plattformen im Netz nutzen, wo das Alter nachgewiesen werden muss. Ronny Tochau, Nachrichtenredaktion.
1: Gute Nachricht für alle gesetzlich Versicherten. Die Zusatzbeiträge zur Krankenkasse bleiben im kommenden Jahr wohl stabil. Das teilte Gesundheitsminister Linnemann auf Grundlage einer Finanzprognose mit.
3: Der Schätzerkreis hat errechnet, im Schnitt können die Zusatzbeiträge so bleiben, wie sie aktuell sind, bei 2,9%. Die tatsächlichen Beiträge legt aber jede Krankenkasse selbst fest. Die Schätzung ist auch ein Realitätscheck gewesen für die Bundesregierung, denn die will ja mit ihrem Sparpaket verhindern, dass die Beiträge steigen. Gesundheitsminister Linnemann betont, die Finanzlage der Krankenkasse bleibe trotz Reform angespannt. Die Politik müsse die Finanzierung dauerhaft sichern. Thomas Bremser, Nachrichtenredaktion.
1: Zum Fußball. Borussia Dortmund hat in der Champions League beim norwegischen Außenseiter FK Bodø Glimt eine Niederlage kassiert. Der BVB verlor 0:1 und ließ wichtige Punkte liegen. Der VfB Stuttgart hat dagegen seine Pflichtaufgabe souverän gelöst. Die Schwaben gewannen beim slowakischen Außenseiter Slovan Bratislava mit 3:0.
4: Das Bochum-Wetter.
5: Guten Morgen Bochum, der Donnerstag startet noch ziemlich frisch mit rund 9 Grad. Dazu gibt es einen Mix aus Wolken, ein paar Auflockerungen. Im Laufe des Tages wird es dann aber richtig mild. Bis zu 19 Grad sind drin heute und es bleibt trocken. Also Regenjacke kann heute wieder zu Hause bleiben.
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5: Alle aktuellen Verkehrsmeldungen und auch Staus und Blitzer findet ihr jederzeit bei uns in der Radio Bochum App. Schönen guten Morgen Bochum. Kira Kostos hier, habt einen schönen Donnerstag.
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Radio Bochum hier am Donnerstag. Ein echter Romantikklassiker kommt diese Woche zurück ins Kino, allerdings als etwas andere Neuverfilmung. Und dann ist da noch der Mann, der vom Wal verschluckt wurde. Ronny Thorau sortiert für uns die Filmstarts der Woche.

0: Radio Bochum am Donnerstag. Ich bin Kira Kosthorst. Kommt gut raus.
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1: Mit Tom Gärtmann, guten Morgen. Wie kam es zu dem tragischen Brand in dem Mehrfamilienhaus in Hofstede? Das versucht eine Mordkommission herauszufinden. Die Ermittler haben einen 41-jährigen Anwohner jetzt vorläufig festgenommen. Er sei polizeibekannt, hauptsächlich wegen Körperverletzungs- und Eigentumsdelikten. Der Verdächtige wurde verhört und auch schon einem Haftrichter vorgeführt. Der hat einen Haftbefehl erlassen und Untersuchungshaft angeordnet. Die Ermittlungen der Mordkommission dauern an. In Wattenscheid entsteht ein neuer Großstandort für klimafreundlichere Busse. Die Bogestra hat jetzt offiziell das ehemalige Schlaraffia-Gelände übernommen. Laut dem Verkehrsunternehmen soll auf der rund 70.000 Quadratmeter großen Fläche ein hochmoderner Betriebshof rein für Elektrobusse gebaut werden. Wenn alles nach Plan läuft, starten im nächsten Jahr die ersten Abrissarbeiten. Anfang des nächsten Jahrzehnts könnten in Wattenscheid dann bis zu 160 E-Busse stationiert werden. Einen weiteren E-Betriebshof modernisiert die Bogestra aktuell parallel in Gelsenkirchen-Ückendorf. Und jetzt das Wichtigste aus Deutschland und der Welt. Die Staats- und Regierungschefs der 27 EU-Länder kommen heute Vormittag in Brüssel zu ihrem Herbstgipfel zusammen. Bei dem zweitägigen Spitzentreffen soll es einmal mehr um die weitere Unterstützung der von Russland angegriffenen Ukraine sowie um die schwierigen Handelsbeziehungen zu China und Maßnahmen zur Stärkung der Wettbewerbsfähigkeit gehen. Zudem werden äußerst schwierige Beratungen über den nächsten langfristigen EU-Haushalt erwartet. Bier, Wein und andere Alkoholika dürfen in den 5.700 Bahnhöfen der Deutschen Bahn von heute an nicht mehr getrunken werden. Das Verbot gilt im gesamten Bahnhofsbereich inklusive der Bahnsteige, in einigen Kommunen ebenso auf den Vorplätzen. In gastronomischen Betrieben an den Bahnhöfen darf weiter Alkohol getrunken werden. Zurück nach Bochum. Der Bochumer Spielplatz vorm Grutthof in Riemke soll umgestaltet werden. Die Stadt bekommt dafür von der Wohnungsbaugesellschaft VBW 65.000 Euro zur Verfügung. Auch die Nachbarschaft

Kraft kann mitgestalten. Bei einer Aktion im September haben Anwohnerinnen und Anwohner ihre Wünsche für den Spielplatz eingebracht. Die Stadt wertet die Vorschläge jetzt aus. Wann die Arbeiten beginnen, ist noch offen. Wenn die nötigen Haushaltsbeschlüsse rechtzeitig gefasst werden, könnte das Projekt im Frühjahr 2027 ausgeschrieben werden.

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0: Radio Bochum hier um gleich 20 vor 6. Jürgen Marx von der Evangelischen Kirche hat mit Pfarrer Dr. Jan Kingsgren darüber gesprochen, was die wiederaufgebaute Potsdamer Garnisonskirche zu einem besonderen Ort macht, von dem man auch bei uns in Nordrhein-Westfalen mal gehört haben sollte.
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2: Wie man Fehler überwinden und sich verändern kann, zeigt die wiederaufgebaute Potsdamer Garnisonskirche. Früher das Symbol für die unheilvolle Verbindung von Thron und Altar, steht sie heute für Demokratie und Frieden. Doch das wissen noch zu wenige Besucher. Bei Pfarrer Dr. Jan Kingsgren sind sie da richtig.
3: Die Liebsten sind mir tatsächlich, die kommen und dann erstmal sagen müssen, dass sie das hier eigentlich alles ganz furchtbar finden. Und dann geht man mit denen so anderthalb Stunden hier durch und spricht. Und kommt in Dialog. Also es ist ja hier nicht das Konzept, dass wir hier Geschichte erklären, sondern wir tauschen uns mit Menschen darüber aus.
2: Dass man trotz unterschiedlicher Positionen miteinander sprechen kann. Dass Kirche bereit ist, die eigene Vergangenheit kritisch zu sehen und aus Fehlern zu lernen, dafür steht das neue Konzept.
3: Hier gibt es Gottesdienste, gerade zu Gedenktagen, die mit der Geschichte des Ortes zu tun haben. Hier gibt es ein breites Bildungsprogramm. Hier gibt es eine Ausstellung, die versucht, die Geschichte dieses Ortes von 1735 bis 2024, also auch die Wiederaufbaugeschichte, kritisch zu beleuchten.
2: Und eine Aussichtsplattform auf 57 Meter Höhe mit Wow-Effekt, dem Rundblick über ganz Potsdam.
3: Es ist ein touristischer Ort, es ist teilweise ein Museum, es ist eine Kirche und deswegen nennen wir das Ganze kirchlichen Bildungsort.
2: Jürgen Marx von der Evangelischen Kirche für Augenblick mal.

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8: Schönen Donnerstagmorgen. 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

0: Merken wir alle, ne? Es ist wieder dunkler morgens und das geht ganz schön schnell jetzt. Es ist eben Herbst und die Erdrotation, die kümmert sich nicht darum, was den Menschen angenehm ist. Aber man kann ja ein bisschen was tun. 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Schönen guten Morgen.
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1: Mit Malte Albrecht. Guten Morgen. Die Notfallversorgung in Deutschland soll neu geregelt werden. Der Bundestag stimmt heute über die Reform ab. Ziel ist es vor allem, in Notfällen Patienten passgenauer zu behandeln und Kosten zu sparen. Über die Fragen, ab wann muss man zur Notaufnahme und wer zahlt, wenn der Rettungswagen umsonst kommt, wird seit Jahren gestritten. Marc Weiß mit Infos dazu.
2: Bei uns in NRW war der Streit im Frühjahr eskaliert. Die Krankenkassen wollten die sogenannten Leerfahrten, wenn der Patient nicht ins Krankenhaus muss, gar nicht mehr bezahlen. Die Kommunen aber auch nicht. Inzwischen gibt es übergangsweise eine Kostenteilung. Mit der Reform soll es jetzt bundesweit klare Regeln geben, wer zahlt, und im Normalfall sind das nach den Plänen die Krankenkassen. Neu organisiert werden auch die Notaufnahmen in den Krankenhäusern. Da sie meistens überlaufen sind, soll demnächst schon am Telefon unter der 112 eine sogenannte Ersteinschätzung durch Fachpersonal stattfinden. In harmlosen Fällen werden Patienten dann an Bereitschaftsärzte oder Hausärzte verwiesen. Wer zur Notaufnahme kommt, durchläuft dort je nach Schwere des Falls unterschiedliche Ebenen. An ausgewählten Krankenhausstandorten sollen neue Notfallzentren eingerichtet werden. Sie bestehen aus der Notaufnahme des Krankenhauses, einer Notdienstpraxis der Kassenärztlichen Vereinigung und einem gemeinsamen Bereich. Damit sollen Notfallpatienten schneller in die für sie passende Abteilung gelangen. Die Notwendigkeit der Reform sehen viele, auch die betroffenen Experten. Rettungsdienste, Ärzte und Krankenhäuser kritisieren aber, dass für die neuen Regelungen zu wenig Geld eingeplant werde.
1: Und das sind weitere Nachrichten. Die Zusatzbeiträge für die gesetzliche Krankenversicherung sollen auch über den Jahreswechsel hinaus stabil bleiben. Das hat Bundesgesundheitsminister Lindemann am Abend bekannt gegeben. Er beruft sich auf den Schätzerkreis, der vorher darüber beraten hat. Und der empfiehlt für das kommende Jahr einen Beitragssatz von dem Schnitt 2,9%, wie auch schon in diesem Jahr. An allen Bahnhöfen in Deutschland gilt ab heute ein Alkoholverbot. Auf Bahnsteigen, in Wartehallen und teilweise auch auf den Vorplätzen darf kein Alkohol mehr getrunken werden. Kneipen im Bahnhof und Züge der Deutschen Bahn sind davon ausgenommen. Die Bahn will mit der Regel für mehr Sicherheit und Sauberkeit an Bahnhöfen sorgen. In Brüssel startet heute der Herbstgipfel der EU. Die 27 Staats- und Regierungschefs beraten über die weitere Unterstützung für die Ukraine, die angespannten Handelsbeziehungen zu China und Maßnahmen für mehr Wettbewerbsfähigkeit. Der Kunstrasen in Norwegen liegt den deutschen Teams einfach nicht. Nach dem 3:3 der Bayern bei Stavanger hat Borussia Dortmund jetzt sogar in der Champions League verloren. Der BVB kassiert am Abend eine 0:1-Pleite beim norwegischen Außenseiter Bodø Glimt und ließ damit wertvolle Punkte liegen. Besser lief es dagegen für Stuttgart. Der BVB gewann bei Slovan Bratislava mit 3:0.
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4: Wir starten ziemlich frisch in den Donnerstag mit gerade mal 8 Grad. Heute bleiben uns viele Wolken erhalten. Dafür wird es später richtig mild mit bis zu 19 Grad. Und morgen gibt es sogar Sonne statt, Sonne satt und bis zu 21 Grad wird nochmal schön im goldenen Oktober.
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4: Da ist heute Morgen noch nicht ganz so viel los. Um nicht zu sagen, gerade gar keine Staus. Falls ihr Staus oder Blitzer seht, meldet euch sehr, sehr gerne rein unter der 0800 98 5 98 5 0. Ist kostenlos, wenn ihr anruft, auch vom Handy aus. Da hingegen am Bochumer Hauptbahnhof sind schon einige Ausfälle, zum Beispiel der RE6 nach Oberhausen um 6.19 Uhr fällt heute aus. Ansonsten sieht das erstmal alles pünktlich aus. Ich wünsche euch eine gute Fahrt. Schönen guten Morgen am Donnerstag. Es ist ein Thema, das uns schon die ganze Woche begleitet. Der Brand in der Poststraße in Hofstede, bei dem 3 Menschen ums Leben gekommen sind und 5 weitere verletzt wurden. Am Dienstag war das Ganze, und was, glaube ich, bei vielen bei uns in Bochum so in den Köpfen rumschwirrt, ist die Frage, warum das Ganze. Das ermittelt natürlich jetzt gerade die Polizei, und gestern gab es eine Festnahme dazu. Da sprechen wir jetzt gleich drüber hier bei Radio Bochum nach den nächsten beiden Songs.

0: 6.11 Uhr, schönen guten Morgen. Es gibt neue Entwicklungen nach dem Brand in Hofstede. Bei dem Feuer in einem Mehrfamilienhaus in der Poststraße am frühen Dienstagmorgen waren drei junge Menschen ums Leben gekommen. Zwei Frauen im Alter von 27 und 25 Jahren und ein 26-jähriger Mann. Alle drei hatten die indische Staatsbürgerschaft. Die Ermittlungen hat eine Mordkommission jetzt übernommen. Laut Fabian Wenner von der Pressestelle der Polizei Bochum ist jetzt eins klar.
1: Dazu Brandursache können wir bis jetzt sagen, dass ein technischer Defekt am Brandentstehungsort ausgeschlossen werden kann.
0: Laut Polizei und Staatsanwaltschaft wurde gestern dann ein Bewohner des Mehrfamilienhauses festgenommen.
1: Der 41-jährige Tatverdächtige wurde vorläufig festgenommen, weil ein hinreichender Anfangsverdacht wegen Mordes bestand.
0: Dieser Anfangsverdacht hat sich dann erhärtet, sodass gestern noch von der Staatsanwaltschaft ein Haftbefehl beantragt wurde, der dann auch vom Haftrichter erlassen wurde. Schon gestern hatte uns die Polizei auf Nachfrage bestätigt, dass es zwei Tage vor dem verheerenden Brand bereits einen Polizeieinsatz wegen eines Streits in dem Haus gegeben hat. Ob die beiden Ereignisse etwas miteinander zu tun haben, das wird laut Fabian Wenner gerade immer noch überprüft. Soweit der aktuelle Stand der Ermittlungen nach dem verheerenden Brand in Hofstede mit drei Toten und fünf Verletzten. Sobald es weitere Neuigkeiten gibt, hört ihr das natürlich hier bei uns bei Radio Bochum.

Immer wieder begegnen mir Momente im Alltag, die ich festhalten will. Zum Beispiel, wenn mein Kater irgendwie wieder so komisch rumliegt bei mir zu Hause auf der Couch. Oder wenn es die Sonne so schön wieder aufs Ruhrstadion schafft und da so reinscheint an so einem Spieltag. Da nehme ich gerne mein Handy zur Hand und mache ein Foto. In der Volkshochschule gibt es dazu heute einen eigenen Kurs, bei dem ihr das Fotografieren mit eurem Smartphone lernen könnt. Zum Beispiel, wie ihr auf gute Lichtverhältnisse achten könnt oder auch, wie ihr ein möglichst scharfes Foto macht. Der Kurs ist heute zwischen 17.30 Uhr und 21.30 Uhr. Also wenn ihr kurzfristig noch Lust habt, dann könnt ihr euch auch noch anmelden. Die Infos dazu findet ihr auch noch mal bei uns in der Linkbox auf radiobochum.de. Schönen guten Morgen.

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0: Halb sieben ist es. Einen schönen guten Morgen. Hier sind jetzt die Radio Bochum Nachrichten mit Tom Gärtmann.
1: Guten Morgen. Schreckliche Szenen haben Anwohnerinnen und Anwohner der Poststraße in Hofstede erlebt. Am frühen Dienstagmorgen stand bekanntlich ein Mehrfamilienhaus in Flammen. Drei Personen sind verstorben. Anna Vier aus den Radio Bochum Nachrichten. Was hat die Polizei bisher ermittelt?
2: Bei den Todesopfern handelt es sich um sehr junge Menschen. Sie waren zwischen 25 und 27 Jahre alt und indische Staatsangehörige. Als Brandursache schließt die Polizei einen technischen Defekt aus. Sie hat einen verdächtigen Bewohner vorläufig festgenommen. Ermittler der Mordkommission haben ihn direkt vernommen und er wurde auch einem Haftrichter vorgeführt. Auf Antrag der Staatsanwaltschaft erließ der Richter einen Haftbefehl und ordnete Untersuchungshaft an. Die Ermittlungen der Mordkommission laufen weiter.
1: In Wattenscheid entsteht ein neuer Großstandort für klimafreundlichere Busse. Die Bugestra hat offiziell das ehemalige Schlaraffia-Gelände übernommen. Laut dem Verkehrsunternehmen soll auf der rund 70.000 Quadratmeter großen Fläche ein hochmoderner Betriebshof rein für Elektrobusse gebaut werden. Wenn alles nach Plan läuft, starten im nächsten Jahr die ersten Abrissarbeiten. Anfang des nächsten Jahrzehnts könnten in Wattenscheid dann bis zu 160 E-Busse stationiert werden. Einen weiteren E-Betriebshof modernisiert die Bugestra aktuell parallel in Gelsenkirchen-Ückendorf. Und jetzt das Wichtigste aus Deutschland und der Welt. Die Staats- und Regierungschefs der 27 EU-Länder kommen heute Vormittag in Brüssel zu ihrem Herbstgipfel zusammen. Bei dem zweitägigen Spitzentreffen soll es einmal mehr um die weitere Unterstützung der von Russland angegriffenen Ukraine sowie um die schwierigen Handelsbeziehungen zu China und Maßnahmen zur Stärkung der Wettbewerbsfähigkeit gehen. Zudem werden äußerst schwierige Beratungen über den nächsten langfristigen EU-Haushalt erwartet. Bier, Wein und andere Alkoholika dürfen in den 5.700 Bahnhöfen der Deutschen Bahn von heute an nicht mehr getrunken werden. Das Verbot gilt im gesamten Bahnhofsbereich inklusive der Bahnsteige, in einigen Kommunen ebenso auf den Vorplätzen. In gastronomischen Betrieben an den Bahnhöfen darf weiter Alkohol getrunken werden. Und jetzt noch einmal zurück nach Bochum. Der Bochumer Spielplatz vorm Grutthof in Riemke soll umgestaltet werden. Die Stadt bekommt dafür von der Wohnungsbaugesellschaft VBW 65.000 Euro zur Verfügung gestellt. Auch die Nachbarschaft kann mitgestalten. Bei einer Aktion im September haben Anwohnerinnen und Anwohner ihre Wünsche für den Spielplatz eingebracht. Die Stadt wertet die Vorschläge nun aus. Wann die Arbeiten beginnen, ist noch offen. Wenn die nötigen Haushaltsbeschlüsse rechtzeitig gefasst werden, könnte das Projekt im Frühjahr 2027 ausgeschrieben werden. 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
0: Aktuell zwischen 8 und 9 Grad bei uns in Bochum. Tagsüber sind viele Wolken unterwegs, kaum Sonne dazu. Es bleibt aber trotzdem trocken. Das Ganze bei bis zu 19 Grad. Und morgen wird es dann wieder richtig freundlich mit 21 Grad.
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0: Das geht schnell. Da haben wir gerade nur die A40 Dortmund in Richtung Duisburg. Zwischen Gelsenkirchen Süd und Essen-Frillendorf 2 Kilometer stockenden Verkehr und knappe 5 Minuten, die oben drauf kommen. Ansonsten sieht das hier noch recht ruhig aus. Auch am Bochumer Hauptbahnhof gibt es gerade innerhalb der nächsten halben Stunde keine Ausfälle, keine Verspätungen. Falls ihr Staus oder Blitzer noch seht bei uns im Stadtgebiet, dann meldet euch gerne rein. Ich gebe es gerne für alle hier durch. Schickt uns gerne eine WhatsApp über die 0800 98 5 98 50.

0: Ich wünsche euch eine gute Fahrt. Kira Kostos hier am Donnerstag. Hello, hello.
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0: 20 vor 7 haben wir durch. Einen schönen guten Morgen hier mit den Radio Bochum Morgenmachern. Süß, sprudelig und bald ein bisschen teurer. Die Bundesregierung will zuckerhaltige Getränke besteuern. Gestern hat das Kabinett die Pläne dafür auf den Weg gebracht. Ab Mitte nächsten Jahres könnten dann zuckerhaltige Getränke teurer werden. Deshalb wollen wir von euch wissen, wie ihr das so findet.
1: Finde ich grundsätzlich jetzt nicht so schlimm, weil zuckerhaltige Getränke sind ja eh nicht so gesund.
2: Nicht gut, weil es schon Steuer auf so viele Sachen gibt, was so unnötig ist und es einfach nur Geldmacherei für mich ist.
3: Ich glaube, das ist auch gut, außer wenn man jetzt wieder so auf Zero-Getränke oder so dasselbe macht. Das hat natürlich dann keinen Sinn.
4: Ich finde es nicht verkehrt. Wir waren dieses Jahr in Amerika und da haben wir es ja schon gemerkt, auch bei den Süßigkeiten, dass die Sachen halt teurer waren und ich kann damit gut leben.
5: Ich habe da gar kein Problem damit. Wenn dafür vielleicht noch Gemüse und Obst günstiger wird, fände ich das super. Aber da kann zumindest jeder noch selbst entscheiden, zu sagen, ja, nehme ich jetzt noch einen Red Bull oder so.
6: Auf jeden Fall gut, weil es gibt viel zu viele Leute, die viel zu viel Zucker essen. Und ja, ist auf jeden Fall sehr gut. Wasser auf die Eins.
0: Wasser auf die Eins, ihr habt's gehört. Bald sollen mit der Zuckersteuer Limos und Co. teurer werden oder eben auch weniger Zucker enthalten. Auf Zero-Getränke gilt das dann nicht und auch auf Säfte, die halt Fruchtzucker enthalten, nicht. Ihr habt's gehört hier bei Radio Bochum.

0: Die Regels sind die Regels. Wo ist die Fairness geblieben? Oder mein Fuß klemmt? Das alles sind legendäre Sätze aus Sendungen wie dem Dschungelcamp oder dem Sommerhaus der Stars, also dem deutschen Reality-TV. Und von ihm hier könnte es jetzt auch noch ein paar Lebensweisheiten dazu geben.
1: Durch den VfL, wo ich dann auch Bochum immer mehr kennengelernt hatte oder was, da fing mein Leben auch erst richtig an oder was. Ne? Bin ich nur ein Fan, ist für mich eine Lebenseinstellung oder was.
0: So, denn Juri Nipaus aus dem Morgenmacher-Team, der VfL-Jesus, ist in einem Reality-TV-Format jetzt aber.
2: Richtig.
0: Jetzt ist er mit dabei.
2: Richtig, genau, auf dem Promi-Hof von RTL 2. Das ist ein Format, bei dem 22 Promis oder

0: bekannte TV-Persönlichkeiten, unter anderem ja auch der VfL Jesus, wie du gesagt hast, auf einem Bauernhof zusammenleben und dabei kämpfen sie um die sogenannte Hofkrone und damit um bis zu 100.000 Euro.
1: So, der Cast ist ja schon mal vielversprechend, zum Beispiel das Ex-Fußballer Christian Lell dabei, der ist gerade auch bei Promi Big Brother, Promi Big Brother dabei oder auch natürlich Reality-Größen wie Matthias Mangiapane. Das wird schon stressig, oder? Klingt so, oder?
0: Voll. Also ich bin auch gespannt, wie sich der VfL Jesus da schlagen wird. Ich meine, wir beide haben ihn ja auch schon mal erlebt. Er ist ja eher so der ruhigere Typ, jetzt nicht so dieser, der nach Stress sucht. Und in diesen Formaten, ich kann das wirklich sagen, ich gucke ja all diese Formate, da wird es ja mal richtig, richtig laut,
1: ja, klar,
0: ab und zu auch.
1: Ja, ne? Ja.
0: Er hat aber schon angekündigt, dass er sich aus den großen Konflikten raushalten will.
1: Ja, das passt auf jeden Fall sehr zu ihm. Ja. Ich bin gespannt, ob ihm das auch gelingt. Die neue Staffel Promihof mit VfL Jesus gibt es ab dem 29. Oktober bei RTL 2 zu sehen und vielleicht ja mit dem Hofkönig VfL Jesus am Ende.
0: Wir hoffen es.

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1: Mit Malte Albrecht. Guten Morgen. An den Bahnhöfen in Deutschland gilt ab sofort ein striktes Alkoholverbot auf den Bahnsteigen. Seit Mitternacht ist es in Kraft. Die Bahn will so für mehr Sicherheit und Sauberkeit sorgen. Thorsten Adolfs aus dem News-Team. Was bedeutet das neue Alkoholverbot beim Bahnfahren?
2: Ja, es bedeutet, dass jetzt zum Beispiel auf das Feierabendbier am Bahnsteig oder den Schluck auf dem Weg ins Fußballstadion verzichtet werden muss. Das Verbot gilt bundesweit an allen rund 5700 Stationen der Deutschen Bahn. Es gibt aber Orte, an die man ausweichen kann. In einer Bahnhofsgaststätte oder in einem Fernzug im Bordbistro darf weiterhin getrunken werden und dort verkauft die Bahn den Alkohol auch weiterhin selbst. Ziel der ganzen Aktion ist es, dass sich alle Reisenden und auch die Mitarbeiter an den Bahnhöfen wohler fühlen. Erste Erfahrungen an großen Knotenpunkten wie Berlin oder München zeigen schon, dass solche Regeln für weniger Müll und deutlich weniger Ärger sorgen.
1: Wie streng wird das Verbot kontrolliert?
2: Die Bahn hat angekündigt, dass ihre Sicherheitskräfte das Verbot mit Augenmaß umsetzen wollen. Niemand soll sofort rausgeworfen werden, wenn mal ein Schluck Alkohol getrunken wird. Die Mitarbeiter wollen in solchen Fällen auf die Reisenden zugehen und sie auf das Verbot ansprechen. Sollte das nicht funktionieren und es wird weiter getrunken, dann kann im schlimmsten Fall aber auch ein Hausverbot ausgesprochen werden.
1: Danke, Thorsten. Und das sind weitere Nachrichten. Der Bundestag will heute die größte Notfallreform seit Jahren beschließen. Geplant ist eine verpflichtende Ersteinschätzung, telefonisch oder digital, bevor Patienten in eine Klinik fahren. Wer kein akuter Notfall ist, wird künftig direkt an Praxen und Bereitschaftsärzte weitergeleitet. Echte Notfälle kommen dadurch schneller an die Reihe. Der Umstieg auf Elektrobusse im öffentlichen Nahverkehr droht in Stocken zu geraten. Der Bund plant für nächstes Jahr drastische Kürzungen bei den Fördermitteln. Laut einer Analyse des Verkehrsverbands VDV und der Klimaallianz Deutschland gefährdet das die europäischen Vorgaben zur Umrüstung und Arbeitsplätze in der Busindustrie. Borussia Dortmund hat sein zweites Spiel in der Champions League verloren. Das Team von Niko Kovac musste sich am Abend mit 0:1 gegen Bodø Glimt aus Norwegen geschlagen geben. Der VfB Stuttgart hingegen setzte sich gegen Slovan Bratislava mit 3:0 durch. Dass Bildung und gute Ernährung wichtig sind, wissen wir alle, aber Investitionen in die Kinder zahlen sich später auch für den Staat richtig aus. Eine aktuelle Studie des Instituts der deutschen Wirtschaft für UNICEF bringt es auf den Punkt, ein Kind, das in Armut aufwächst, trägt im Laufe seines Lebens im Schnitt rund 216.000 Euro weniger zu den öffentlichen Haushalten bei, etwa durch fehlende Abschlüsse oder höhere Sozialausgaben. Laut UNICEF wachsen mehr als 1 Million Kinder in Deutschland unter schwierigen Bedingungen auf. Die Studienmacher fordern deshalb mehr Unterstützung, etwa durch Ganztagsschulen und Familienzentren.
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4: Der Donnerstag startet in Bochum ziemlich herbstlich, rund 9 Grad und ein sehr wolkiger Himmel. Aber immerhin bleibt der Regenschirm heute auf jeden Fall zu Hause. Am Nachmittag bekommen wir bis zu 19 Grad und morgen zeigt sich dann auch die Sonne wieder häufiger bei bis zu 21 Grad.
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4: Da haben wir gerade zwei Meldungen für euch. A40 Dortmund in Richtung Duisburg zwischen Dreieck Bochum West und Dreieck Essen Ost. 8 Kilometer stocken, eine Viertelstunde plus. Und A42 Kamp-Lintfort in Richtung Dortmund zwischen Herne-Wanne und Kreuz-Herne. 2 Kilometer Stau, da verliert ihr heute Morgen 5 Minuten. Außerdem hat sich Hannes reingemeldet und einen Potzblitz gemeldet auf dem Hustadtring in Richtung Innenstadt in Höhe der Waldschule. Da ist in der 30er-Zone der Potzblitz aufgestellt. Falls ihr weitere Blitzer seht, meldet euch auch gerne rein an 0800 98 5 98 5 0 ist die kostenlose Radio Bochum Hotline und auch unsere WhatsApp-Nummer. Könnt ihr also gerne auch eine Sprachnachricht oder so hinschicken. Und damit schauen wir zum Schluss noch einmal zum Bochumer Hauptbahnhof. Innerhalb der nächsten halben Stunde haben wir da einen Ausfall. Und zwar der RE6 nach Oberhausen weiterhin um 7.19 Uhr. Ansonsten alles pünktlich soweit und keine weiteren Ausfälle. Ich wünsche euch eine gute Fahrt. Bei uns in Deutschland läuft aktuell die 16. Staffel von The Voice of Germany. Das Original The Voice kommt aus den USA. Da ist man gerade schon in Staffel 30. Und die Jury

0: und ihre Gäste da können sich auf jeden Fall sehen lassen. Mit Maroon 5-Sänger Adam Levine. So, als Juror haben sie schon einen echten Superstar dabei. Der wollte aber noch einen draufsetzen und hat sich als Gastmentor den Newcomer Alex Warren ins Team geholt. Und mit den Kandidaten zusammengearbeitet. Auf die Idee kam er, weil ein Freund seiner Kinder ein riesiger Alex Warren-Fan ist. Und ich glaube, mehr musikalische Expertise geht fast gar nicht. Da können wir uns auch selber jetzt nochmal von überzeugen. Wir spielen jetzt hier Eternity von Alex Warren. Schönen guten Morgen.
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0: Kira Kostos hier. Guten Morgen, Bochum. 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

0: 10:50 haben wir gleich durch. Einen schönen guten Morgen hier mit den Radio Bochum Morgenmachern. Mit mir Kira Kosthorst und auch Juri Niepaus. Nach dem Brand mit 3 Toten in Hofstede an der Poststraße hat die Polizei einen 41-jährigen Mann festgenommen. Juri, einen technischen Defekt als Ursache schließen die Ermittler mittlerweile aus oder aktuell aus. Mhm. Was haben Polizei und Staatsanwalt denn bisher noch herausgefunden?
1: Ja, direkt nach dem Brand hat eine Mordkommission die Ermittlungen aufgenommen. Dabei hat sich wohl ziemlich schnell ein hinreichender Anfangsverdacht wegen Mordes gegen einen Mann ergeben, der Polizei bekannt ist. Der 41-Jährige ist ein Bewohner des Mehrfamilienhauses. Der wurde jetzt vorläufig festgenommen und verhört. Und dabei habe sich auch der Tatverdacht erhärtet. Die Staatsanwaltschaft hat noch gestern einen Haftbefehl beantragt, der auch vom Haftrichter erlassen wurde. Der Mann sitzt jetzt in Untersuchungshaft.
0: Über die 3 Verstorbenen gab es direkt nach dem Brand jetzt noch nicht viele Infos, außer dass es 2 Frauen und ein Mann waren. Mhm. Auch da gibt es jetzt was Neues, ne?
1: Ja, diese 3 Menschen, die wurden sehr früh aus dem Leben gerissen, muss man leider sagen. Die beiden Frauen waren jetzt gerade mal 25 und 27 Jahre alt. Der Mann 26 Jahre alt. Außerdem ist jetzt klar, dass alle 3 indische Staatsangehörige waren.
0: Dankeschön, Juri Niepaus, für das Update zum Brand mit 3 Toten in Hofstede am Dienstag. Sobald es weitere Neuigkeiten gibt, hört ihr das hier bei uns bei Radio Bochum.

0: Radio Bochum am Donnerstag. Ich bin Kira Kosthorst. Kommt gut raus.
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0: 7:30 Uhr haben wir jetzt. Einen schönen guten Morgen. Hier ist Radio Bochum. Jetzt mit den Wichtigsten aus Bochum und Umgebung in den Radio Bochum Nachrichten mit Tom Gerdmann.
1: Guten Morgen. Wie kam es zu dem tragischen Brand im Mehrfamilienhaus in Hofstede? Das versucht eine Mordkommission herauszufinden. Die Ermittler haben einen 41-jährigen Anwohner vorläufig festgenommen. Er sei polizeibekannt, hauptsächlich wegen Körperverletzungs- und Eigentumsdelikten, hieß es. Der Verdächtige wurde verhört und am Nachmittag auch schon einem Haftrichter vorgeführt. Dieser hat einen Haftbefehl erlassen und Untersuchungshaft angeordnet. Die Ermittlungen der Mordkommission dauern allerdings an. Die Bogestra treibt den Ausbau der Elektromobilität voran und hat jetzt offiziell das ehemalige Schlaraffia-Gelände in Wattenscheid übernommen. Anna Vier aus den Radio Bochum Nachrichten, was genau ist auf dem Gelände geplant?
2: Auf dem rund 70.000 Quadratmeter großen Gelände will die Bogestra einen hochmodernen Betriebshof bauen, ausschließlich für Elektrobusse. Läuft alles glatt, beginnen nächstes Jahr die Abrissarbeiten, damit dort Anfang des nächsten Jahrzehnts bis zu 160 E-Busse Platz finden. Außerdem modernisiert die Bogestra parallel dazu ihren Standort in Gelsenkirchen-Ückendorf für den Einsatz von E-Bussen.
1: Und jetzt das Wichtigste aus Deutschland und der Welt. Die Staats- und Regierungschefs der 27 EU-Länder kommen heute Vormittag in Brüssel zu ihrem Herbstgipfel zusammen. Bei dem zweitägigen Spitzentreffen soll es einmal mehr um die weitere Unterstützung der von Russland angegriffenen Ukraine sowie um die schwierigen Handelsbeziehungen zu China und Maßnahmen zur Stärkung der Wettbewerbsfähigkeit gehen. Zudem werden äußerst schwierige Beratungen über den nächsten langfristigen EU-Haushalt erwartet. Bier, Wein und andere Alkoholiker dürfen in den 5.700 Bahnhöfen der Deutschen Bahn von heute an nicht mehr getrunken werden. Das Verbot gilt im gesamten Bahnhofsbereich inklusive der Bahnsteige, in einigen Kommunen ebenso auf den Vorplätzen. In gastronomischen Betrieben an den Bahnhöfen darf allerdings weiter Alkohol getrunken werden.
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1: Der Bochumer Spielplatz vorm Grutthof in Riemke soll umgestaltet werden. Die Stadt bekommt dafür von der Wohnungsbaugesellschaft VBW 65.000 Euro zur Verfügung gestellt. Auch die Nachbarschaft konnte mitgestalten. Bei einer Aktion im September haben Anwohnerinnen und Anwohner ihre Wünsche für den Spielplatz eingebracht. Die Stadt wertet die Vorschläge nun aus. Wann die Arbeiten beginnen, ist noch offen. Wenn die nötigen Haushaltsbeschlüsse rechtzeitig gefasst werden, könnte das Projekt im Frühjahr 2027 ausgeschrieben werden. 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
0: Ja, langsam aber sicher geht die Sonne über Bochum auf. Zu sehen bekommen wir die heute allerdings ein bisschen selten. Viele Wolken begleiten uns heute durch den Donnerstag. Dafür bleibt es trocken und wird mit 19 Grad ziemlich mild. Morgen sieht es dann nochmal wieder ein bisschen freundlicher und besser aus. Viel Sonne und bis zu 21 Grad.
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0: Hier ist alles ab 5 Minuten Zeitverlust. A40 Duisburg in Richtung Essen. Zwischen Mülheim-Winkhausen und Essen-Holsterhausen. 4 Kilometer Stau, 10 Minuten kommen obendrauf. Nochmal länger dauert es auf der A40 Dortmund in Richtung Duisburg. Zwischen Dreieck Bochum-West und Essen-Frillendorf 8 Kilometer Stau, da 20 Minuten plus. Dann geht es rüber zur A42, da braucht ihr auch gerade 20 Minuten länger. Und zwar in Richtung Kamp-Lintfort in Richtung Dortmund, zwischen Gelsenkirchen-Bismarck und Kreuz-Herne, gerade 3 Kilometer Stau. Und auch in Gegenrichtung verliert ihr heute Morgen 5 Minuten zwischen Herne-Baukau und Herne-Krange, da gerade 1 Kilometer Stau. Dann haben wir noch die A52 Essen in Richtung Düsseldorf, zwischen Essen-Rüttenscheid und Breitscheid, 2 Kilometer Stau, 10 Minuten plus. Und wir haben eine mittlerweile gar nicht mal so unlange Blitzerliste. Und zwar wird geblitzt auf der Günnigfelder Straße, Rüllinghauser Straße in Hordel, in Höhe der Kirche in beide Richtungen. Auf der Unistraße in Richtung Innenstadt, kurz hinter der Auffahrt zur Markstraße. Und auch einen Potzblitz auf dem Hustadtring haben wir noch in Richtung Innenstadt, in Höhe der Waldschule, da in der 30er-Zone. Vielen lieben Dank an alle von euch, die Bescheid gesagt haben. Wenn ihr auch noch was seht,

0: ergänzt gerne. Tragt es ein bei uns in die Radio Bochum-App zum Beispiel. Dann noch erfreuliche Nachrichten vom Bochumer Hauptbahnhof. Innerhalb der nächsten halben Stunde ist da alles pünktlich und es gibt keine Ausfälle. Ich wünsche euch eine gute Fahrt. Kira Kostos hier am Donnerstag. Kommt gut raus.
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0: Viertel vor acht haben wir gleich einen schönen guten Morgen. Anja hat sich einen Foodtruck für ihre Geburtstagsfeier gewünscht und den kriegt sie natürlich.
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0: Und jetzt geht's um den nächsten Wunsch, der über das Formular bei uns auf radiobochum.de reingekommen ist. Wir erfüllen ja wirklich alles, ne? Egal wie teuer oder unmöglich. 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Oder keine Miete mehr zahlen für den Rest des Jahres. Machen wir alles, wenn Jürgen Bangert aus dem Wunscherfüller-Team bei euch anruft.
2: Hallo Alexandra, Jürgen Bangert hier vom Wunscherfüller.
3: Hi.
2: Hi. Eigentlich geht es ja gar nicht um dich, sondern es geht eigentlich um deine Tochter, die sich von Herzen was wünscht.
3: Ja, die würde total gerne mal die Ehrlich Brothers live sehen.
2: Habt ihr noch nie gemacht?
3: Nein, haben wir noch nie gemacht.
2: Okay, und deine Tochter fragt dich wahrscheinlich jeden Abend, Mama, wann gehen wir mal zu den Ehrlich Brothers? Oder wie muss ich mir das gerade vorstellen?

0: euch?
1: Naja, man sieht sie ja öfter mal im Fernsehen, wenn die Shows laufen. Und es ist eigentlich immer, wenn es läuft, kommt dann mal, ich würde die gerne mal live sehen. Können wir da mal hingehen?
0: Ja. Ist aber auch nicht ganz einfach zu erfüllen immer. Ich sehe es ja ein.
1: Ja,
0: ne?
1: Das stimmt.
0: So, und jetzt haben wir aber hier bei uns das große Glück, dass wir mit den Ehrlich Brothers dieses Jahr eine ganz tolle Sache machen dürfen. Und zwar eine ganz, ganz, ganz exklusive Zaubershow im House of Magic. Und dort werden sie dann für ein ganz, ganz, ganz ausgewähltes Publikum, ganz klein, werden sie ganz nah zaubern. Und das wird am 13. November sein. Habt ihr denn da überhaupt Zeit?
1: Bestimmt.
0: Bestimmt.
1: Und wenn, werden wir uns Zeit nehmen?
0: Das wollte ich hören. So, und dann ist aber noch was. Es gibt ja eine neue Tour, Wonderworld, von den Ehrlich Brothers.
1: Ja.
0: Und da gibt's eine Preview, einen Abend vorher. Das ist der 12. November. Habt ihr da auch Zeit?
1: Auch das würden wir uns nehmen.
0: Dann ist doch die Sache beschlossen, oder?
1: Ach Gott, ja, danke.
0: Alexandra, ich zaubere das Kaninchen jetzt mal aus dem Hut. Ihr kriegt Tickets für die ganze Familie von uns für beide Veranstaltungen.
1: Dankeschön. Wow.
0: Simsalabim.
1: Wahnsinn. Dankeschön.
0: Bitteschön. Dann habt viel Spaß, ganz liebe Grüße an deine Tochter, deine Familie und genießt das Ganze. Ihr fahrt zu den Ehrlich Brothers.
1: Dankeschön.
0: Bitteschön.
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1: Mit Malte Albrecht. Guten Morgen. Heute soll im Bundestag die Entscheidung über eine höhere Tabaksteuer fallen. Allein nächstes Jahr will der Staat dadurch 756 Millionen Euro mehr Steuern einnehmen. Thorsten Adolfs aus dem News-Team. Nicht nur der Tabak, sondern auch das Dampfen von Liquids soll teurer werden.
2: Genau, die Steuer soll pro Milliliter Liquid nächstes Jahr auf 38 Cent steigen und bis 2030 auf 44 Cent. Klingt erstmal nach wenig, bedeutet aber, dass für so ein typisches 10 Milliliter Fläschchen ein Preisaufschlag von über einem Euro nur durch die Steuer fällig wird. Experten rechnen damit, dass das Vapen inklusive gestiegener Kosten für Transport und Energie in 4 Jahren statt aktuell 12 Euro eher 15 Euro kosten wird. Die Stimmung in der Branche ist jedenfalls mies, weil die Verschärfung in diesem Bereich doch ziemlich plötzlich kommt.
1: Ein weiteres Thema, das viele von uns wohl in Zukunft im Alltag betreffen wird, ist die digitale Brieftasche.
2: Ja, auch darüber wird heute abschließend beraten. Die Bürgerinnen und Bürger sollen ihre Identität damit künftig per Smartphone digital nachweisen und auch digitale Dokumente speichern, verwalten und einsetzen können. DIU heißt die App, die dafür installiert werden muss. Statt bei jedem Vorgang Ausweisdaten oder Bescheinigungen vorzulegen, soll man sich mit der Wallet beispielsweise bei einer Behörde ausweisen können, online ein Bankkonto eröffnen oder einen digitalen Nachweis für eine Bewerbung übermitteln können. Auch für Altersnachweise soll die App genutzt werden. Können, übrigens auch im EU-Ausland. Die Nutzung ist aber freiwillig. Voraussetzung ist natürlich, dass die jeweiligen Behörden und Unternehmen diesen Service auch anbieten.
1: Dankeschön, Thorsten. Und nun weitere Nachrichten. Die Zusatzbeiträge für die gesetzliche Krankenversicherung sollen auch über den Jahreswechsel hinaus stabil bei im Schnitt 2,9% bleiben. Das hat Bundesgesundheitsminister Lindemann am Abend bekannt gegeben. Grundlage ist eine aktuelle Finanzprognose. Die tatsächlichen Beiträge legt am Ende aber jede Krankenkasse selbst fest. Am Frankfurter Flughafen drohen Engpässe bei der Kerosinversorgung. Die Lufthansa lässt deshalb einige Maschinen schon vor dem Flug nach Frankfurt zusätzlich betanken. Dadurch sollen keine Flüge ausfallen. Grund für den Mangel ist laut dem Flughafenbetreiber Fraport, dass eine wichtige Pipeline gewartet wird. Laut Bild ist außerdem der niedrige Rheinpegel schuld. In vielen Kitas wird offenbar bei der Einstellung von Personal schon mal ein Auge zugedrückt. Das zeigt eine Studie der Bertelsmann Stiftung. Befragt wurden knapp 4.800 Kita-Leitungen und rund 23% sagten, dass neue Stellen oft unter dem eigentlich nötigen Qualifikationsniveau ausgeschrieben werden. Etwa jede 10. Leitung berichtete sogar, dass Personal eingestellt wurde, das für die Arbeit mit Kindern oder im Team nicht geeignet war. Die Stiftung fordert deshalb mehr Weiterbildung und einen engeren Austausch zwischen Kita-Leitungen und Trägern.
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3: Ja, die Sonne ist inzwischen aufgegangen, versteckt sich aber erstmal hinter den Wolken. In Bochum liegen wir bei rund 10 Grad. Später steigen die Temperaturen auf bis zu 19 und es bleibt weiterhin trocken. Morgen gibt es dann endlich wieder ein bisschen mehr Sonne und bis zu 21 Grad.
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3: Da habe ich alles ab 10 Minuten Zeitverlust für euch. Wir starten aber mit einer Warnmeldung. Vorsicht auf der A42 Dortmund in Richtung Kamp-Lindfort. Zwischen Bottrop Süd und Oberhausen Neumitte hat es einen Unfall gegeben. Da ist gerade die Richtungsfahrbahn komplett blockiert. Und hier sind alle Staus jetzt ab 10 Minuten Zeitverlust. A40 Duisburg in Richtung Essen. Zwischen Mülheim-Winkhausen und Essen-Holsterhausen 6 Kilometer Stau. Knappe 20 Minuten kommen da oben drauf. Genauso auch auf der A40 Dortmund in Richtung Duisburg zwischen Dreieck Bochum-West und Dreieck Essen-Ost. Im Moment 9 Kilometer Stau. Noch länger dauert es auf der A42, Kamp-Lindfort in Richtung Dortmund. Zwischen Gelsenkirchen-Bismarck und Kreuz-Herne 3 Kilometer Stau, macht aber einen Plus von einer halben Stunde. Dann A42 Dortmund in Richtung Kamp-Lindfort. Zwischen Herne-Horsthausen und Herne-Krange 2 Kilometer Stau, 10 Minuten kommen obendrauf. Und nochmal die A42 Dortmund in Richtung Kamp-Lindfort. Zwischen Bottrop Süd und Oberhausen Neumitte, da an der Sperrung, gerade 2 Kilometer Stau und 10 Minuten, die ihr mal mindestens einplanen müsst. Dann wird geblitzt heute auf der Günnigfelder Straße bzw. Rödinghauser Straße in Hordel in Höhe der Kirche, und zwar in beide Richtungen. Auf der Universitätsstraße in Richtung Innenstadt steht kurz hinter der Auffahrt Markstraße auch noch ein Blitzer. Und auch ein Potzblitz auf dem Hustadtring haben wir noch in Richtung Innenstadt in Höhe der Waldschule in der 30er-Zone. Falls ihr noch was ergänzen könnt, tut das gerne. Haltet euch nicht zurück, tragt es ein, zum Beispiel bei uns in die Radio Bochum-App. Oder ruft uns an, kostenlos unter der 0800 98 5 98 50. Vom Bochumer Hauptbahnhof noch der Hinweis, der RE6 nach Oberhausen um 8.19 Uhr fällt heute aus. Ansonsten keine Verspätungen und keine weiteren Ausfälle. Ich wünsche euch eine gute Fahrt. Hier sind die Radio Bochum Morgenmacher. Ich bin Kira Kostos.

0: 8.11 Uhr haben wir jetzt. Einen schönen guten Morgen hier mit den Radio Bochum Morgenmachern. Es gibt neue Entwicklungen zum Brand in Hofstede Dienstagnacht. Bei dem Feuer in einem Mehrfamilienhaus in der Poststraße sind drei junge Menschen ums Leben gekommen. Zwei Frauen im Alter von 27 und 25 Jahren und ein 26 Jahre alter Mann. Alle drei hatten die indische Staatsbürgerschaft. Die Ermittlungen hat eine Mordkommission mittlerweile übernommen. Laut Fabian Wenner von der Pressestelle der Polizei Bochum ist jetzt schon eins klar.
1: Ja, zur Brandursache können wir bis jetzt sagen, dass ein technischer Defekt am Brandentstehungsort ausgeschlossen werden kann.
0: Ja, laut Polizei und Staatsanwaltschaft wurde gestern dann ein Bewohner des Mehrfamilienhauses festgenommen.
1: Der 41-jährige Tatverdächtige wurde vorläufig festgenommen, weil ein hinreichender Anfangsverdacht wegen Mordes bestand.
0: Und dieser Anfangsverdacht hat sich dann erhärtet, sodass gestern noch von der Staatsanwaltschaft ein Haftbefehl beantragt wurde, der dann auch vom Haftrichter erlassen wurde. Die Polizei hat uns gestern schon auf Nachfrage bestätigt, dass es zwei Tage vor dem verheerenden Brand bereits einen Polizeieinsatz wegen eines Streits in dem Haus gegeben hat. Ob die beiden Ereignisse etwas miteinander zu tun haben, das wird laut Fabian Wenner gerade immer noch überprüft. Soweit der aktuelle Stand der Ermittlungen nach dem verheerenden Brand in Hofstede mit drei Toten und fünf Verletzten. Sobald es weitere Neuigkeiten gibt, auch wie es den Verletzten geht, hört ihr das natürlich hier bei uns bei Radio Bochum.

0: 8:22 Uhr, schönen guten Morgen hier mit Radio Bochum. Sie ist beschlossene Sache, die Zuckersteuer auf zuckerhaltige Getränke, und zwar ab 2027. Was macht das mit eurem Kaufverhalten und wie steht ihr dazu? Das haben wir euch in der Innenstadt gefragt und das habt ihr gesagt.
1: Natürlich müssen auch die Leute, die es konsumieren, auch in Anführungsstrichen bestraft werden. Ne? Gleiches gilt aber auch für Tabak- und Alkoholsteuer.
2: Wenn du es unbedingt konsumieren willst, dann kauf halt, aber für mehr Geld eben.
3: Ich finde, dass Zucker ungesund ist und deshalb sollte man das ruhig besteuern. Und jeder sollte gucken, wie viel Zucker ist in dem Ding drin, was ich da kaufe.
0: Ja, ich persönlich weiß auch nicht, ob so eine Zuckersteuer mich abhalten würde, mal irgendwas mit Zucker zu trinken. Das sind ja immer nur so Centbeträge. Ich bin aber auch eine große Zero-Verfechterin, sage ich euch ganz ehrlich. Wie sieht es denn bei euch aus? Würdet ihr euch das im Supermarktregal dann doch mal irgendwie genauer überlegen, wenn euer Lieblingsgetränk trotzdem oder plötzlich teurer wäre? Sagt mir doch gerne mal eure Meinung dazu unter der 0800 98 5 98 50.
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0: 8:30 Uhr ist es. Schönen guten Morgen hier mit Radio Bochum. Jetzt gibt's hier die Radio Bochum Nachrichten. Die hat jetzt Tom Gärtner für euch.
1: Guten Morgen. Schreckliche Szenen haben Anwohnerinnen und Anwohner der Poststraße in Hofstede erlebt. Am frühen Dienstagmorgen stand ein Mehrfamilienhaus in Flammen. 3 Personen sind verstorben. Anna Vier aus den Radio Bochum Nachrichten. Was hat die Polizei bisher ermittelt?
2: Bei den Todesopfern handelt es sich um sehr junge Menschen. Sie waren zwischen 25 und 27 Jahre alt und indische Staatsangehörige. Als Brandursache schließt die Polizei einen technischen Defekt aus. Sie hat einen verdächtigen Bewohner vorläufig festgenommen. Ermittler der Mordkommission haben ihn direkt vernommen und er wurde auch einem Haftrichter vorgeführt. Auf Antrag der Staatsanwaltschaft erließ der Richter einen Haftbefehl und ordnete Untersuchungshaft an. Die Ermittlungen der Mordkommission laufen weiter.
1: In Wattenscheid entsteht ein neuer Großstandort für klimafreundlichere Busse. Die Bogestra hat offiziell das ehemalige Schlaraffia-Gelände übernommen. Laut dem Verkehrsunternehmen soll auf der rund 70.000 Quadratmeter großen Fläche ein hochmoderner Betriebshof rein für Elektrobusse gebaut werden. Wenn alles nach Plan läuft, starten im nächsten Jahr die ersten Abrissarbeiten. Anfang des nächsten Jahrzehnts könnten in Wattenscheid dann bis zu 160 E-Busse stationiert werden. Einen weiteren E-Betriebshof modernisiert die Bogestra aktuell parallel in Gelsenkirchen-Ückendorf. Und jetzt das Wichtigste aus Deutschland und der Welt. Die Staats- und Regierungschefs der 27 EU-Länder kommen heute Vormittag in Brüssel zu ihrem Herbstgipfel zusammen. Bei den 2-tägigen Spitzentreffen soll es einmal mehr um die weitere Unterstützung der von Russland angegriffenen Ukraine sowie um die schwierigen Handelsbeziehungen zu China und Maßnahmen zur Stärkung der Wettbewerbsfähigkeit gehen. Zudem werden äußerst schwierige Beratungen über den nächsten langfristigen EU-Haushalt erwartet. Bier, Wein und andere alkoholische Getränke dürfen in den 5.700 Bahnhöfen der Deutschen Bahn von heute an nicht mehr getrunken werden. Das Verbot gilt im gesamten Bahnhofsbereich inklusive der Bahnsteige, in einigen Kommunen ebenso auf den Vorplätzen. In gastronomischen Betrieben an den Bahnhöfen darf allerdings weiter Alkohol getrunken werden.
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1: Der Bochumer Spielplatz vorm Grudhof in Riemke soll umgestaltet werden. Die Stadt bekommt dafür von der Wohnungsbaugesellschaft VBW 65.000 Euro zur Verfügung gestellt. Auch die Nachbarschaft konnte mitgestalten. Bei einer Aktion im September haben Anwohnerinnen und Anwohner ihre Wünsche für den Spielplatz eingebracht. Die Stadt wertet die Vorschläge nun aus. Wann die Arbeiten beginnen, ist noch offen. Wenn die nötigen Haushaltsbeschlüsse rechtzeitig gefasst werden, könnte das Projekt im Frühjahr 2027 ausgeschrieben werden. 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
0: Ja, der Himmel über Bochum ist noch sonnig, später aber immer eher grau. Aber es bleibt immerhin trocken. Wir haben jetzt um die 10 Grad, später bis zu 19. Und morgen wieder viel Sonnenschein und bis zu 21 Grad. Und erst abends wird es da wieder nass.
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0: Da ist einiges los. Wir starten mal mit einer Warnmeldung. Vorsicht auf der A42 Dortmund in Richtung Kamp-Lindfort. Zwischen Bottrop Süd und Oberhausen Neue Mitte hat es heute Morgen einen Unfall gegeben. Da ist die Richtungsfahrbahn noch blockiert. Dann habe ich jetzt hier Staus ab 10 Minuten Zeitverlust für euch. A40 Duisburg in Richtung Essen. Zwischen Mülheim-Heißen und Essen-Holsterhausen 4 Kilometer Stau. A40 Dortmund in Richtung Duisburg. Zwischen Dreieck Bochum West und Dreieck Essen Ost 6 Kilometer Stau. Viertelstunde kommt oben drauf. Bisschen länger dauert es auf der A42. Kamp-Lindfort in Richtung Dortmund. Zwischen Herne-Wanne und Kreuz-Herne 3 Kilometer Stau und 25 Minuten plus. In Gegenrichtung zwischen Herne-Baukau und Herne-Krange auch 2 Kilometer Stau. Da braucht ihr 10 Minuten länger. Und dann haben wir noch mal ein Stückchen weiter zwischen Essen-Altenessen und Oberhausen-Zentrum 2 Kilometer Stau. Da aber auch wieder ein Plus von über einer halben Stunde. Dann sind neue Verkehrsmeldungen reingekommen, zum Beispiel von Radio Bochum-Hörer Dennis. Der hat einen Unfall gemeldet auf dem Kastropper Hellweg an der Ecke Holthauser Straße. Da gab es einen Unfall mit PKW und Straßenbahn. Polizei und alles ist vor Ort. An der Haltestelle Gerte Mitte bis Schürbankstraße müssen jetzt die Linie 308 in beide Richtungen getrennt werden. Die Fahrten enden vorzeitig an der Haltestelle Gerte Mitte. Und die Bogestra sagt, ihr könnt alternativ die Linie 353 nutzen. Dann haben wir einen Blitzer auf der Günnigfelder Straße, Röllinghauser Straße in Hordel und zwar in Höhe der Kirche.

Da wird in beide Richtungen geblitzt. Dann haben wir noch die Universitätsstraße hier in Richtung Innenstadt. Kurz hinter der Auffahrt Markstraße steht noch ein Blitzer. Und außerdem haben wir noch einen Potzblitz auf dem Hustadtring in Richtung Innenstadt in Höhe der Waldschule in der 30er-Zone. Dankeschön an alle von euch, die Bescheid gegeben haben. Dürft ihr gerne weiterhin tun. Falls ihr noch mehr seht, ergänzt gerne, tragt es ein bei uns in die Radio Bochum-App. Und für alle Bahnfahrer und Bahnfahrerinnen noch der Hinweis, um 8:57 Uhr haben wir heute eine Verspätung.

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0: Gleich ist es 8:45. Einen schönen guten Morgen hier mit Radio Bochum. Man sagt ja immer, Glück kann man nicht kaufen. Nein, man bekommt es sogar umsonst, wenn man mit der richtigen Einstellung durchs Leben geht. Ein Meister in dieser Disziplin ist Atze Schröder.
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3: Ja, nee, ist klar.
4: So, was haben wir denn heute für Themen? Siehst du, so sitze ich hier jede Woche, um für euch die bunte Tüte in meinem Kiosk zu mischen. Und diese Woche, ja, ist es wieder ganz besonders schlimm. Trotzdem habe ich irgendwie gute Laune. Ja, hier, pass auf. Der Trick ist doch, dass man sich auf die guten Sachen konzentriert. Ihr kennt doch den Spruch, wenn dir das Leben Zitronen gibt, bestellen Tequila dazu. Ja, ist doch auch so. Man muss die kleinen Geschenke des Lebens annehmen. Hier, mein Nachbar, der hat sich vor Jahren illegal eine Doppelgarage gebaut. Jetzt ist ihm das Bauamt dahinter gekommen und er muss den Schuppen abreißen. Ich sag's euch, eine Woche lang hatte ich gute Laune. Seitdem grüße ich den sogar. Oder nimm doch hier mal Lotto Chico. Super Typ, der ist immer positiv, auch wenn sie ihm Löcher in den Ferrari schießen. Ist ja wirklich passiert. Dann sagt der Chico noch, ja, lieber Löcher im Ferrari als Löcher im Fiat Panda. Und jetzt überlegt doch mal, was läuft bei euch besonders gut? Habt ihr heute die letzte Parklücke am Baumarkt bekommen? So nach dem Motto, gestern verkaufe ich mein Auto, heute finde ich einen Parkplatz. Ja, dann freut euch doch für den, der den Parkplatz gebrauchen kann. Es ist ein ewiger Kreislauf. Das Glück kommt und geht und fast immer völlig unerwartet. Denkt doch mal an die Hummer im Vorratsaquarium auf der Titanic. Ja, die hätten doch auch nie gedacht, dass der Tag nochmal so schön wird. Deshalb sei der Hummer und nicht die Titanic. Lasst euch vom Eisberg der schlechten Nachrichten nicht runterziehen. Denkt immer dran. Sorgen sind wie Spaghetti. Man macht sich immer zu viele.
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0: Und wir haben schon, glaube ich, die erste Stunde jetzt rum. Ja, schon mehr als die Zeit da schon.
1: Ja, könnte sein, auf jeden Fall.
0: Also nicht für uns hier, sondern ich rede von Grundschülern in der Grundschule. Um die geht es nämlich jetzt, weil ihr merkt es morgens, es wird auf jeden Fall später hell, dann kommt später noch die Zeitumstellung dazu. Und Juri aus dem Morgenmacher-Team, in dieser dunklen Jahreszeit wollen wir auch dieses Jahr wieder die Schulwege ein bisschen sicherer machen mit unseren reflektierenden E-Mails.
1: Genau, und dafür suchen wir gerade nach Grundschulen bei uns in Bochum, die dabei sein wollen. Dann kommen wir vorbei und verteilen die E-Mails an die Erstklässlerinnen und Erstklässler. Mhm. Und wir sprechen auch zusammen mit der Polizei, mit den Kindern, wie sie sicher zur Schule kommen morgens.
0: Falls ihr jetzt noch nicht ganz auf dem Schirm habt, wer oder was ist Emil? Das ist unser kleiner, leuchtender, reflektierender Elch mit Radio Bochum Schal und der kommt gerne zu euch an die Schule. Und wenn er eben angeleuchtet wird, dann reflektiert er. Ihr könnt euch auf radiobochum.de sehr, sehr gerne bewerben.
1: Genau, dann müsst ihr einfach ein Formular ausfüllen. Bevor ihr das macht, solltet ihr das aber auf jeden Fall mit der Grundschule selbst absprechen. Ja, und mit etwas Glück kommen wir dann bei euch vorbei mit ihm hier.
0: So, und ich bin dann auch dabei. Ich freue mich drauf. Ihr habt's gehört hier bei Radio Bochum. Schönen guten Morgen.
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1: Mit Malte Albrecht. Guten Morgen. Die Mieten bleiben ein riesiges Thema, vor allem in beliebten Ballungsgebieten. Aktuelle Zahlen vom Kiel-Institut für Weltwirtschaft zeigen, dass die Mieten in vielen Städten weiter steigen. Thorsten Adolfs aus den Nachrichten. Was passiert da gerade auf dem Wohnungsmarkt?
2: Ja, wer gerade eine Wohnung sucht, der braucht einen ziemlich langen Atem und auch mehr Geld als früher. Das Kiel-Institut für Weltwirtschaft hat ermittelt, dass die Mieten bei den angebotenen Wohnungen im letzten Quartal so stark gestiegen sind wie seit anderthalb Jahren nicht mehr. Das betrifft in erster Linie Großstädte wie Berlin, Düsseldorf und Hamburg.

0: Bisher war es so, dass vor allem in Neubauwohnungen hohe Mieten verlangt wurden. Mittlerweile ziehen aber ältere Wohnungen die sogenannten Bestandswohnungen nach. Das heißt, die Preislücke zwischen alten und neuen Wohnungen, die wird kleiner und das setzt natürlich viele, die gerade eine Wohnung suchen, unter Druck.
1: Was plant die Politik, um die Mieter besser zu unterstützen?
0: Justizministerin Hubig will die Koalition dazu bringen, sich beim Mieterschutz endlich zu bewegen. Sie hat dem Kölner Stadtanzeiger gesagt, dass ihr Gesetzentwurf dazu schon seit dem Frühjahr auf dem Tisch liegt. Nur beschlossen wurde er halt noch nicht. Es geht konkret um strengere Regeln für Indexmieten, also Mieten, die an die Verbraucherpreise angepasst werden. Aber auch bei möblierten Wohnungen und Kurzzeitvermietungen, also zum Beispiel über Urlaubsportale, möchte Hubig Änderungen durchsetzen, die Mietern zugutekommen. Sie sagt, schon jetzt würden viele Menschen unter Wohnarmut leiden. Das heißt, es bleibt wegen der hohen Mieten kaum Geld für andere wichtige Dinge wie Essen und Kleidung übrig. Ihr Ziel ist deshalb ein ausgewogener Kompromiss, der die Interessen von Mietern und Vermietern fair unter einen Hut bringt.
1: Dankeschön, Thorsten. Und das sind weitere Nachrichten. Der Bundestag will gleich eine Reform der Notfallversorgung beschließen. Ziel ist es, den ärztlichen Notdienst, die Notaufnahmen der Krankenhäuser und Rettungsdienste besser aufeinander abzustimmen, um sie zu entlasten. Kern der Reform ist eine telefonische oder digitale Ersteinschätzung der Patienten. Mit einer drastischen Forderung sorgt US-Präsident Trump für Empörung. Bei einem Wahlkampfauftritt in Arizona hat er verlangt, Informanten aus dem eigenen Militär künftig zu erschießen, wenn sie geheime Einsatzpläne an die Presse weitergeben. Die Aussage heizt die ohnehin schon hitzige Debatte über die Todesstrafe in den USA weiter an. In Essen ist ein entflohener Häftling weiter auf der Flucht. Auch von seinen zwei Helfern fehlt nach wie vor jede Spur. Nach Angaben der Polizei sind seit dem Fahndungsaufruf zwar mehrere Hinweise eingegangen, ob etwas Brauchbares dabei war, ist aber noch unklar. Gestern hatten zwei maskierte Unbekannte bei einem Arztbesuch die Justizbeamten überwältigt und dem 34-Jährigen so zur Flucht verholfen. Die Polizei veröffentlichte im Zuge der Fahndung ein Foto von ihm. Laut dem NRW-Justizministerium saß er wegen Drogendelikten und gefährlicher Körperverletzung in Untersuchungshaft. Die Polizei warnt, dass die Männer bewaffnet sein könnten.
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3: Bochum bekommt heute einen ziemlich milden Herbsttag. Noch haben wir um die 11 Grad und viel Sonne. Im Laufe des Tages ein bisschen mehr Wolken. Die Temperaturen klettern aber trotzdem hoch auf 19 Grad. Regen ist heute kein Thema und morgen wird es auch schön freundlich. Und mit bis zu 21 Grad sogar noch ein bisschen wärmer als heute.
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3: Da haben wir immer noch die Warnmeldung von der A42 Dortmund in Richtung Kamp-Lindfort. Zwischen Bottrop Süd und Oberhausen Neumitte läuft nach wie vor noch die Unfallaufnahme auf dem rechten und dem mittleren Fahrstreifen. Der Verkehr wird da auf dem linken Fahrstreifen an der Unfallstelle vorbeigeführt. Heißt aber auch, dass sich da das ordentlich zurückstaut. Im Moment haben wir zwischen Essen-Altenessen und Oberhausen-Neumitte 4 Kilometer Stau und ein Plus von 45 Minuten, was ihr da einrechnen müsst. Außerdem noch zwei weitere Staus, beide von der A40. Einmal Duisburg in Richtung Essen, zwischen Mülheim-Heißen und Essen-Holsterhausen 4 Kilometer stockend und 10 Minuten plus. Und A40 Dortmund in Richtung Essen, zwischen Dreieck Bochum-West und Essen-Krai auch nochmal 6 Kilometer Stau. 25 Minuten müsst ihr da mehr einrechnen. Dann wird geblitzt heute auf der Hafkenscheider Straße in Fahrtrichtung Deponie. Da ist ein Blitzer im Gebüsch. Genau, steht am Fahrstreifen. Das meldet Sandy. Vielen lieben Dank. Dann hat Dennis uns noch einen Unfall gemeldet auf dem Kastrupper Hellweg an der Ecke Holthauser Straße. Da sind PKW und Straßenbahn zusammengekracht. Und die Bugestra sagt, deswegen muss auch die Linie 308 in beide Richtungen getrennt werden. Die Fahrten enden dann vorzeitig an der Haltestelle Gerte Mitte. Und ihr könnt alternativ die Linie 353 nehmen. Außerdem noch ein Blitzer auf der Gönigfelder Straße, Röllinghauser Straße in Hordel. In Höhe der Kirche wird in beide Richtungen geblitzt. Auf der Unistraße in Richtung Innenstadt, kurz hinter der Auffahrt Markstraße, steht auch noch ein Blitzer. Und auch auf dem Hustadtring steht ein Blitzer in Richtung Innenstadt, in Höhe der Waldschule in der Tempo-30-Zone. Vielen lieben Dank auch an Michaela, an Hannes und Morientes fürs Durchgeben. Und wenn ihr noch mehr Sachen seht, sagt uns gerne Bescheid. Ich gebe es gerne hier für alle durch. 0800 98 5 98 5 0 ist die kostenlose Radio Bochum Hotline. Damit noch schnell der Blick zum Bochumer Hauptbahnhof. Innerhalb der nächsten halben Stunde haben wir da zwei Meldungen für euch. Einmal der RE16 nach Essen um 9.13 Uhr, 10 Minuten verspätet. Und der RE6 nach Oberhausen fällt aus um 9.19 Uhr. Das war's soweit aber auch. Der Rest ist pünktlich und fährt auf jeden Fall. Ich wünsche euch eine gute Fahrt. Es ist Vize-Freitag und damit ihr gut durchkommt, habe ich gleich Musik von der Königin der Popmusik für euch, Beyoncé.

0: es gleich hier für euch bei Radio Bochum mit Texas Hold'em. Vorher aber noch Musik aus den 80ern, The Bangles mit Manic Monday.
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0: Kira Kostos hier, hello, hello.

0: Viertel nach neun haben wir durch. Einen schönen guten Morgen hier mit den Radio Bochum Morgenmachern.
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0: 9:23 Uhr, schönen guten Morgen hier mit Radio Bochum. Süß, sprudelig und bald ein bisschen teurer. Es sei denn, ihr trinkt, wie ich, sehr gerne viele Zero-Alternativen. Die Bundesregierung will zuckerhaltige Getränke besteuern. Gestern hat das Kabinett die Pläne dafür auf den Weg gebracht. Ab Mitte nächsten Jahres könnten dann zuckerhaltige Getränke teurer werden. Deshalb wollten wir von euch wissen, wie ihr das so findet.
1: Finde ich grundsätzlich jetzt nicht so schlimm, weil zuckerhaltige Getränke sind ja eh nicht so gesund.
2: Nicht gut, weil es schon Steuer auf so viele Sachen gibt, was so unnötig ist und es einfach nur Geldmacherei für mich ist.
3: Ich glaube, das ist auch gut, außer wenn man jetzt wieder so auf Zero-Getränke oder so dasselbe macht. Das hat natürlich dann keinen Sinn.
4: Ich finde es nicht verkehrt. Wir waren dieses Jahr in Amerika und da haben wir es ja schon gemerkt, auch bei den Süßigkeiten, dass die Sachen halt teurer waren und ich kann damit gut leben.
5: Ich habe da gar kein Problem damit. Wenn dafür vielleicht noch Gemüse und Obst günstiger wird, fände ich das super. Aber da kann zumindest jeder noch selbst entscheiden, zu sagen, ja, nehme ich jetzt noch einen Red Bull oder so.
2: Auf jeden Fall gut, weil es gibt viel zu viele Leute, die viel zu viel Zucker essen. Und ja, ist auf jeden Fall sehr gut. Wasser auf die Eins.
0: Wasser auf die Eins, ihr habt's gehört. Bald sollen mit der Zuckersteuer Limos und Co. teurer werden oder eben auch weniger Zucker enthalten. Das ist jetzt die große Frage. Auf Zero-Getränke und auch auf Säfte, wo Fruchtzucker drin ist, gilt diese Steuer dann allerdings nicht. Hier ist Radio Bochum. Schönen guten Morgen.
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0: 9.30 Uhr. Einen schönen guten Morgen. Hier ist Radio Bochum. Jetzt mit den Radio Bochum Nachrichten mit Tom Gärtmann.
1: Guten Morgen. Wie kam es zu dem tragischen Brand in dem Mehrfamilienhaus in Hofstede?

0: Das versucht eine Mordkommission herauszufinden. Die Ermittler haben einen 41-jährigen Anwohner vorläufig festgenommen. Er sei Polizei bekannt, hauptsächlich wegen Körperverletzungs- und Eigentumsdelikten. Der Verdächtige wurde verhört und gestern Nachmittag auch schon einem Haftrichter vorgeführt. Dieser hat einen Haftbefehl erlassen und Untersuchungshaft angeordnet. Die Ermittlungen der Mordkommission dauern an. Die Bogestra treibt den Ausbau der Elektromobilität voran und hat jetzt offiziell das ehemalige Schlaraffia-Gelände in Wattenscheid übernommen. Anna Vier aus den Radio Bochum Nachrichten, was genau ist auf dem Gelände geplant?
1: Auf dem rund 70.000 Quadratmeter großen Gelände will die Bogestra einen hochmodernen Betriebshof bauen, ausschließlich für Elektrobusse. Läuft alles glatt, beginnen nächstes Jahr die Abrissarbeiten, damit dort Anfang des nächsten Jahrzehnts bis zu 160 E-Busse Platz finden. Außerdem modernisiert die Bogestra parallel dazu ihren Standort in Gelsenkirchen-Ückendorf für den Einsatz von E-Bussen.
0: Und jetzt das Wichtigste aus Deutschland und der Welt. Beim Einsturz eines Schuldaches in Pakistan sind laut örtlichen Behörden mindestens 21 Schüler ums Leben gekommen. Der Vorfall ereignete sich laut Polizei und Rettungskräften in Peshawar im Nordwesten des Landes. Im Bundestag werden heute mehrere Gesetze der schwarz-roten Koalition abschließend beraten, unter anderem zur geplanten Erhöhung der Tabaksteuer und den Krankenkassenfinanzen. Erst um 23.15 Uhr steht der Gesetzentwurf zur Änderung des Tabaksteuergesetzes auf der Tagesordnung. Der Tag im Plenum startet mit der Schlussberatung einer Reform der Patientenversorgung im Notfall inklusive Sparmaßnahmen für die Krankenkassen.
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0: Der Bochumer Spielplatz vorm Gruthof in Riemke soll umgestaltet werden. Die Stadt bekommt dafür von der Wohnungsbaugesellschaft VBW 65.000 Euro zur Verfügung gestellt. Auch die Nachbarschaft kann mitgestalten. Bei einer Aktion im September haben Anwohnerinnen und Anwohner ihre Wünsche für den Spielplatz eingebracht. Die Stadt wertet die Vorschläge nun aus. Wann die Arbeiten beginnen, ist noch offen. Wenn die nötigen Haushaltsbeschlüsse rechtzeitig gefasst werden, könnte das Projekt im Frühjahr 2027 ausgeschrieben werden. 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
3: Ja, für den Rest des Donnerstags gilt in Bochum viel Sonne, später aber auch mehr Wolken dazu, aber trocken und angenehm mild. Von jetzt rund 11 Grad geht es noch hoch auf 19. Am Morgen bekommen wir dann einen richtig schönen Herbsttag mit viel Sonne und bis zu 21 Grad. Und erst am Abend zieht wieder Regen auf.
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3: Da starten wir mit zwei Warnmeldungen. Vorsicht auf der A40 Dortmund in Richtung Essen. Zwischen Gelsenkirchen Süd und Essen-Kreis ist ein Fahrzeug liegen geblieben. Fahrt da vorsichtig. Und A42 Dortmund in Richtung Kamp-Lindfort zwischen Bottrop-Süd. Genau. Bottrop-Süd und Oberhausen-Neue-Mitte. Immer noch ein Unfall auf dem rechten und dem mittleren Fahrstreifen. Der Verkehr wird auf dem linken dran vorbeigeführt. Staut sich immer noch ein bisschen zurück, wird aber deutlich weniger. Im Moment zwischen Essen-Altenessen und Oberhausen-Neue-Mitte 2 Kilometer Stau und ein Plus von 20 Minuten. Ein bisschen mehr Geduld braucht ihr gerade noch auf der A40 Dortmund in Richtung Essen zwischen Dreieck Bochum-West und Essen-Krai, da eben auch, wo das Fahrzeug liegen geblieben ist. 6 Kilometer Stau im Moment und ein Plus von einer halben Stunde. Soweit so gut. Da gab es auch einen Unfall auf dem Kastropper Hellweg an der Ecke Holthauser Straße mit PKW und Straßenbahn. Die Bogestra ist gerade dabei, das alles wieder zu fixen. Ab der Haltestelle Gerte-Mitte und Schöbankstraße muss die Linie 308 in beide Richtungen getrennt werden. Die Fahrten enden dann vorzeitig an der Haltestelle Gerte-Mitte. Und ihr könnt alternativ die Linie 353 nutzen, sagt die Bogestra. Dann wird außerdem noch geblitzt auf der Hafkenscheider Straße in Fahrtrichtung Deponie. Und auf der Unistraße in Richtung Innenstadt, kurz hinter der Auffahrt Markstraße. Und wir haben noch einen Potzblitz auf dem Hustadtring in Fahrtrichtung Innenstadt, in Höhe der Waldschule, da wo Tempo 30 ist. Wenn ihr noch was ergänzen könnt, irgendwo dran vorbeifahrt, Verkehrsstörungen und auch Blitzer, könnt ihr jederzeit bei uns eintragen in die Radio Bochum App oder ihr ruft uns an, kostenlos unter der 0800 98 5 98 5 0. Dann schauen wir noch schnell zum Bochumer Hauptbahnhof. Innerhalb der nächsten halben Stunde haben wir da zwei Verspätungen. Einmal die RB40 nach Essen um 9.43 Uhr, 5 Minuten plus. Und der RE16 nach Iserlohn um 9.47 Uhr, auch 5 Minuten verspätet. Ansonsten keine Ausfälle und keine weiteren Verspätungen. Ich wünsche euch eine gute Fahrt. Einen schönen Donnerstagmorgen. Ich bin Kira Kosthorst.
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0: Radio Bochum hier am Donnerstag. Bei dem Feuer in einem Mehrfamilienhaus in der Poststraße am Dienstagnacht sind drei junge Menschen ums Leben gekommen. Zwei Frauen im Alter von 27 und 25 und ein 26-jähriger Mann. Alle drei hatten die indische Staatsbürgerschaft. Die Ermittlungen hat eine Mordkommission übernommen. Es gibt jetzt mittlerweile auch ein paar neue Erkenntnisse. Das hat uns Fabian Wenner von der Polizei Bochum gesagt.
1: Ja, zur Brandursache können wir bis jetzt sagen, dass ein technischer Defekt am Brandentstehungsort ausgeschlossen werden kann.
0: So, deswegen wurde gestern dann auch ein Bewohner des Mehrfamilienhauses festgenommen.
1: Der 41-jährige Tatverdächtige wurde vorläufig festgenommen, weil ein hinreichender Anfangsverdacht wegen Mordes bestand.
0: Ja, dieser Anfangsverdacht hat sich dann erhärtet, sodass gestern noch von der Staatsanwaltschaft sowohl Haftbefehl beantragt wurde, dann auch vom Haftrichter erlassen. Die Polizei hat uns gestern schon auf Nachfrage bestätigt, dass es zwei Tage vor dem verheerenden Brand bereits einen Polizeieinsatz wegen eines Streits in dem Haus gegeben hat. Ob die beiden Ereignisse irgendwas miteinander zu tun haben, das wird laut Fabian Wenner gerade immer noch überprüft. Soweit der aktuelle Stand, was die Ermittlungen nach dem verheerenden Brand in Hofstede mit drei Toten und fünf Verletzten angeht. Sobald es weitere Neuigkeiten gibt, hört ihr das natürlich hier bei uns bei Radio Bochum.

0: Gleich 10 vor 10, die Radio Bochum Morgenmacher hier. Und gleich ab 10 ist Kevin Zimmer für euch am Start und der hat gleich einen Vogel.
1: So, ihr habt nicht mehr lange Zeit abzustimmen für den Vogel des Jahres. Vorschläge, welchen Vogel ihr da nehmen könnt, ja, gibt es gleich bei mir. Da gibt es auch ein paar Vögel, ich sag mal so, die klingen nicht wie Vögel, die klingen wie was ganz anderes. Und wie die klingen, das hören wir uns gleich an.
0: So, und damit sage ich Tschüss für heute. Ich bin Kira Kosthorst und damit raus für heute. Wir hören uns morgen früh wieder. Ab 5 hier bei Radio Bochum. Ciao, ciao.

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1: Mit Malte Albrecht. Guten Morgen. Wer eine eigene Solaranlage auf dem Dach hat oder plant, muss sich womöglich auf neue Kosten einstellen. Die Bundesnetzagentur plant nämlich eine neue Abgabe. Dagegen regt sich schon deutlicher Widerstand. Thorsten Adolfs aus den Nachrichten. Was genau soll denn da kommen?
2: Die Netzagentur will ab 2029 einen neuen Aufschlag auf das Netzentgelt einführen, den sogenannten Prosumer-Aufschlag. Das betrifft dann Haushalte, die Strom selbst erzeugen und gleichzeitig verbrauchen, die also Produzenten und Konsumenten in einem sind. Die Behörde begründet den geplanten Aufschlag damit, dass diese Haushalte sich ja grundsätzlich auch weiterhin auf das klassische Stromnetz verlassen können, auch wenn sie es nicht nutzen, und deshalb sollten sie auch stärker an den Kosten beteiligt werden. 11 Verbände, darunter der Bundesverband Solarwirtschaft, wehren sich dagegen massiv. Sie warnen, dass dadurch der Ausbau der Solarenergie ausgebremst wird. Wer in eine neue Anlage oder einen Speicher investiert, der dürfe nicht mit zusätzlichen Gebühren bestraft werden, sagen die Verbände. Wie teuer es werden könnte, darüber streiten sich die Geister. Die Netzagentur schätzt die Kosten auf

0: unter 100 Euro pro Jahr. Die Verbände befürchten dagegen, dass der Aufschlag bei bis zu 165 Euro liegen könnte. Und zwar unabhängig davon, wie viel Strom jemand tatsächlich verbraucht oder ins Netz einspeist. Die Verbände haben auch Zweifel an der Rechtmäßigkeit so einer Abgabe. Sie sagen, es gibt Gutachten, wonach die Pläne der Netzagentur gegen das Europarecht verstoßen könnten. Ob die Abgabe kommt und wie viel dann tatsächlich gezahlt werden muss, das soll sich noch in diesem Jahr entscheiden.
1: Thorsten Adolfs, danke für die Infos. Und jetzt weitere Nachrichten im Überblick. In Brüssel beginnt in diesen Minuten der Herbstgipfel der EU. Ein Thema der Staats- und Regierungschefs sind die Handelsbeziehungen mit China. Die EU will die eigene Industrie besser vor chinesischen Billigprodukten schützen. Streit dürfte es weiterhin über den nächsten langfristigen EU-Haushalt geben. An allen Bahnhöfen in Deutschland gilt ab heute ein Alkoholverbot. Auf Bahnsteigen, in Wartehallen und teilweise auch auf den Vorplätzen darf kein Alkohol mehr getrunken werden. Kneipen im Bahnhof und Züge der Deutschen Bahn sind davon ausgenommen. Die Bahn will mit der Regel für mehr Sicherheit und Sauberkeit an Bahnhöfen sorgen. Im Düsseldorfer Landtag geht es gleich um die schwächelnde Wirtschaft in NRW. Die FDP kritisiert die Entwicklung als unterdurchschnittlich und warnt deshalb vor anhaltenden Problemen für Unternehmen und Arbeitsplätze. Laut Statistischem Landesamt war die NRW-Wirtschaft im ersten Halbjahr nur um 0,3% gewachsen. Bundesweit waren es dagegen 0,9%. Kartoffeln werden deutlich teurer. Schon im September haben Verbraucher gut 11% mehr bezahlt als ein Jahr zuvor, teilte das Statistische Bundesamt mit. Zum Vergleich, die allgemeine Inflation lag bei 3,3%, also deutlich darunter. Grund ist die schlechte Ernte. In diesem Jahr werden voraussichtlich nur 10,4 Millionen Tonnen geerntet, rund ein Viertel weniger als im Vorjahr. Das liegt vor allem an kleineren Anbauflächen und der Trockenheit. Auch die Kartoffeln selber fallen deshalb kleiner aus. Und wegen des knappen Angebots sind die Erzeugerpreise schon deutlich raufgegangen. Das dürfte sich nach und nach auch im Supermarkt bemerkbar machen. Und das waren die Nachrichten mit Malte Albrecht.
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3: Heute wird es nochmal ganz schön. Bevor morgen die Wolken kommen, gibt es heute nochmal ordentlich Sonnenschein bei Temperaturen sogar bis 21 Grad. Morgen gibt es dann mehr Wolken und am Abend müssen wir dann mit Regen rechnen bei 22 Grad und auch der Samstag wird dann eher durchwachsen.
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3: Und wir schauen auf die Straßen, alle Staus ab 18 Minuten Zeitverlust. A1 Dortmund-Köln zwischen Burscheid und Köln-Niel, 6 Kilometer, plant da 22 Minuten mehr Zeit ein. 22 Minuten braucht ihr auch auf der A4 Aachen-Köln zwischen Kreuz-Köln-West und Köln-Eifeltor wegen 5 Kilometern Stau. Die A4 Olpe Aachen zwischen Kreuz Köln-Ost und Köln-Klettenberg 6 Kilometer, 21 Minuten on top. Die 40 Dortmund-Essen zwischen Dreieck Bochum-West und Essen-Kreie 7 Kilometer, plant da 33 Minuten mehr Zeit ein. Die 42 Dortmund-Kamp-Lindfort zwischen Bottrop-Süd und Oberhausen-Neue-Mitte 2 Kilometer, 18 Minuten mehr. Die 44 Kassel-Dortmund zwischen Werl-Süd und Kreuz-Dortmund-Unna 4 Kilometer, dauert 18 Minuten. Und die A57 Nimwegen-Köln zwischen Krefeld-Gartenstadt und Kreuz-Meerbusch 5 Kilometer, 23 Minuten mehr. Ich wünsche euch gutes Ankommen mit uns. Hallo Kevin Zimmer hier. Ihr habt noch nicht mal mehr eine Stunde Zeit, für den Vogel des Jahres abzustimmen. Da wird ja der Ornithologe in mir wach. Ich habe gleich ein paar Vorschläge für euch. Gleich zwitschern wir uns ein.
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Neu von Ray Garvey und Rivers hier bei uns. Was ist das? Klingt wie ein Wecker oder wie eine rostige Schaukel oder eine kaputte Sirene. Ist aber tatsächlich ein Vogel. Und zwar ein Vogel mit dem wunderschönen Namen Nacktkehlglockenvogel. Hihi, der hat nackt gesagt. Ach ja, wann werde ich eigentlich erwachsen? Er ist der lauteste Vogel der Welt. Mit über 120 Dezibel ist er lauter als eine laufende Kettensäge oder ein Presslufthammer. Betet, dass der Nacktkehlglockenvogel nie euer Nachbar wird. Nervig, laut und nimmt nicht mal eure Amazon-Päckchen an. Stimmt bitte für einen anderen Vogel ab. Bis 11 Uhr findet noch die Wahl zum Vogel des Jahres statt auf vogeldesjahres.de.

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1: Mit Tom Gärtmann, guten Tag. Wie kam es zu dem tragischen Brand in dem Mehrfamilienhaus in Hofstede? Das versucht eine Mordkommission herauszufinden. Die Ermittler haben einen 41-jährigen Anwohner vorläufig festgenommen. Er sei polizeibekannt, hauptsächlich wegen Körperverletzungs- und Eigentumsdelikten. Der Verdächtige wurde verhört und auch schon einem Haftrichter vorgeführt. Der hat einen Haftbefehl erlassen und Untersuchungshaft angeordnet. Die Ermittlungen der Mordkommission dauern an. Ein für einen durchtrennten Bremsschlauch verurteilter Bochumer sitzt wieder im Gefängnis. Der Mann soll gegen die Auflagen für seine Freilassung verstoßen haben, weshalb ihn das Landgericht Bochum wieder in Haft genommen hat. Dasselbe Gericht hatte ihn erst vor wenigen Monaten gegen Auflagen aus der U-Haft entlassen, weil der Vorwurf des versuchten Mordes nicht zu halten war.

0: Nach dem Urteil zu über 3 Jahren blieb er in Freiheit. Der Bochumer hatte den Bremsschlauch am Auto seiner Freundin nach der Trennung von ihr durchschnitten. Sie konnte den Wagen dennoch ohne Schaden zum Stehen bringen. Und jetzt das Wichtigste aus Deutschland und der Welt. Beim Einsturz eines Schuldaches in Pakistan sind laut örtlichen Behörden mindestens 28 Schüler und eine Lehrerin ums Leben gekommen. Der Vorfall ereignete sich laut Polizei und Rettungskräften in Peshawar im Nordwesten des Landes. Es wird befürchtet, dass weitere Opfer unter den Trümmern liegen. Die Rettungsarbeiten dauern an. Im Bundestag werden heute mehrere Gesetze der schwarz-roten Koalition abschließend beraten, unter anderem zur geplanten Erhöhung der Tabaksteuer und den Krankenkassenfinanzen. Erst um 23.15 Uhr steht der Gesetzentwurf zur Änderung des Tabaksteuergesetzes auf der Tagesordnung. Eine Schachtel Zigaretten könnte in Zukunft rund 12 Euro kosten. Und zurück nach Bochum. Der Bochumer Spielplatz vorm Grutthof in Riemke wird umgestaltet. Die Stadt bekommt dafür von der Wohnungsbaugesellschaft VBW 65.000 Euro zur Verfügung gestellt. Auch die Nachbarschaft konnte mitgestalten. Bei einer Aktion im September hatten Anwohnerinnen und Anwohner ihre Wünsche für den Spielplatz eingebracht. Die Stadt wertet die Vorschläge nun aus. Wann die Arbeiten beginnen, ist noch offen. Wenn die nötigen Haushaltsbeschlüsse rechtzeitig gefasst werden, könnte das Projekt im Frühjahr 2027 ausgeschrieben werden. 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
1: Das Bochum-Wetter.
0: Heute trocken und am Nachmittag dann noch sehr sonnig bei bis zu 18 Grad. Morgen erwartet uns dann nochmal ähnliches Wetter. Am Vormittag noch ein paar Wolken, am Nachmittag sonnig bei 18 Grad.
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0: Geblitzt wird unter anderem auf der Hafgenscheider Straße in Fahrtrichtung der Deponie. Der Blitz ist etwas gemein aufgebaut in einem Gebüsch. Dann auf der Universitätsstraße in Richtung Innenstadt, kurz hinter der Auffahrt Markstraße. Und ein Potzblitz steht auf dem Hustadtring in Richtung Innenstadt in Höhe der Waldschule. Dort gilt Tempo 30.
2: So, wir haben ja gestern ganz ausführlich über den 120 Millionen Euro Lottogewinner aus NRW berichtet. Der wohnt ja im Kreis Mettmann. Jetzt hat man ihn gefunden. Der hat sich sogar anonym geäußert und erzählt, dass die 120 Millionen Euro auf sein Girokonto überwiesen werden. Also da kommt keiner von der Lottogesellschaft mit einem Koffer voll Scheine vorbei, was ich fast schade finde. Aber ich sag mal so, ich will den Bankberater sehen, ja, wenn der das sieht. Juhu, 120 Millionen Euro auf dem Girokonto.
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2: Hallo Herr Schmidt hier von der Sparkasse. Ist das richtig mit den 120 Millionen auf Ihrem Girokonto? Ich sehe so viele Nullen.
3: 120 Millionen Euro, ja, ja, das ist richtig. Machen Sie sich keine Sorgen. Nehmen Sie sich ruhig was, wenn Sie wollen. Ich bin Kevin Zimmer, schönen guten Tag.

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0: Calvin Harris zusammen mit Ragbone Man und Giant.
1: Ich fand alles und jeden gut. Jeder Einzelne war lustig und ja, also ich habe mich kaputt gelacht.
0: Sie hatte auf jeden Fall Spaß und hat eigentlich diesen Comedy-Abend gestern sehr gut zusammengefasst. Das Comedy Camp hat Halt gemacht in Duisburg mit ordentlich Stimmung und unter anderem Toni Bauer, Patrick Nederkorn von Heute Nederland, Hannes Höfer und Gastgeber Jürgen Bangert auf der Bühne. Und dann gab es noch eine Überraschung in Form eines Gastes. Aber eins nach dem anderen. Jürgen Bangert und Hannes Höfer hatten offenbar ziemlich viel Spaß.
2: Geil. Einfach geil. Es ist ein tolles Theater und es waren sehr schöne Menschen.
3: Das klingt ein bisschen überrascht, so wie du das sagst. In Duisburg sind immer schöne Menschen. Also es war einfach mega.
2: Ich habe es einfach ehrlich gesagt, oder? Guck mal hier, so, der schönste Duisburger war ja auf der Bühne.
4: Ja, vielen Dank. Ja, war super.
0: Ja. Am Ende, ihr hört es, das war Toni Bauer und gerade der wurde natürlich in seiner Heimatstadt richtig abgefeiert. Damit war das Line-up aber noch nicht komplett. Überraschungsgast war Lisa Feller. Die stand plötzlich auf der Bühne und die war von der Stimmung offenbar ein bisschen überwältigt.
5: Was war da denn los? Oh mein Gott, was haben die im Grundwasser? Also es war wirklich toll.
0: Ja, und die Comedy Camp Tour, die geht weiter. 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
1: Mit Malte Albrecht. Guten Tag. In vielen Kitas besteht Optimierungsbedarf, wenn es um die Einstellung von Personal geht. Das ist das Ergebnis einer neuen Studie der Bertelsmann Stiftung. Darin heißt es, dass sich dringend etwas tun muss, um die Qualität der Betreuung zu sichern. Thorsten Adolfs aus dem News-Team. Was genau läuft denn im Moment bei der Suche nach neuem Kita-Personal schief?
2: Ja, das Problem ist, dass an vielen Stellen Abstriche gemacht werden müssen. Laut der aktuellen Studie geben viele Kita-Leitungen an, dass sie bei neuen Mitarbeitern oft Kompromisse eingehen müssen. Zum Beispiel, wenn es um das Fachwissen der Bewerber geht. Nur so könne der Betrieb überhaupt weiterlaufen, heißt es. Fast ein Viertel der Befragten sagt sogar, dass ausgeschriebene Stellen eigentlich unter dem Niveau liegen, das vor Ort für eine wirklich gute Arbeit in den Kitas nötig wäre. Es wird also oft mehr auf die reine Besetzung der Stelle geachtet, als auf die perfekte Qualifikation. Und das ist natürlich für die Kita-Gruppen nicht ideal, weil dadurch wichtige pädagogische Kompetenzen auf der Strecke bleiben können.
1: Wie lässt sich das Ganze verbessern?
2: Die Kita-Leitungen wünschen sich ganz klar mehr Unterstützung durch die Träger, also zum Beispiel durch Städte, Kirchen oder Verbände. Sie sollten sich nicht aus der Verantwortung ziehen, wenn Stellen besetzt werden, sondern die neuen Leute aktiv begleiten, einarbeiten und für gute Fortbildungen sorgen. Außerdem gibt es laut der Studie oft Unklarheiten, wenn es um die Frage geht, wer bei der Einstellung überhaupt das Sagen hat. Die Bertelsmann Stiftung fordert deshalb von der Politik, klar festzulegen, wer bei Einstellungen zuständig ist. Außerdem müssten die Träger genug Zeit und Raum für den Austausch mit den Leitungen vor Ort haben, heißt es.
1: Danke, Thorsten. Und jetzt weitere Nachrichten. Der Bundestag hat die Reform der Notfallversorgung beschlossen. Durch die Neuregelung sollen Notaufnahmen entlastet und Patienten effektiver versorgt werden. Geplant ist dazu unter anderem eine telefonische oder digitale Ersteinschätzung. In der Debatte hatte Gesundheitsminister Lindemann die Reform verteidigt. Die Notaufnahmen könnten sich in Zukunft auf die Fälle konzentrieren, die wirklich schnelle Hilfe bräuchten. Bundesbauministerin Hubert sieht erste Anzeichen einer Trendwende beim Wohnungsbau. Der sogenannte Bauturbo nehme Fahrt auf, sagte sie der Augsburger Allgemeinen. Seit 14 Monaten steigen demnach die Baugenehmigungszahlen. Die Lage am Wohnungsmarkt bleibt

0: Bleibe zwar angespannt, entwickle sich aber in die richtige Richtung, so die Ministerin. Die Notrufsäulen an deutschen Autobahnen stehen auf dem Prüfstand. Die Autobahn GmbH prüft, ob das bisherige System erhalten bleiben soll. Das hat ein Sprecher bestätigt. Der Grund, weil immer mehr Menschen ein Handy haben, werden die Notrufsäulen kaum noch genutzt. Betrieb und Wartung kosteten aber allein im vergangenen Jahr 4,5 Millionen Euro. In Zürich wird es gerade spannend. In der FIFA-Zentrale treffen zum ersten Mal seit dem geplatzten Investorendeal des Weltverbands Präsident Infantino und seine schärfsten Gegner aus den europäischen Fußballverbänden aufeinander. Sie alle sitzen beim sogenannten Council-Meeting wieder gemeinsam an einem Tisch. UEFA-Boss Schäferin und DFB-Präsident Neuendorf fordern weiterhin Infantinos Rücktritt. Ein Thema soll auch der umstrittene FIFA-Friedenspreis für US-Präsident Trump sein. Und das waren die Nachrichten mit Malte Albrecht.
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2: Da genießen wir heute nochmal die Sonne. Heute gibt's wirklich Sonnenschein satt bis zu 21 Grad. Ein paar Wolken sind auch noch unterwegs, ja. Morgen ziehen dann allerdings mehr Wolken auf und am Abend müssen wir bei 22 Grad mit Regen rechnen. Auch der Samstag wird eher durchwachsen.
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2: Und wir schauen auf die Straßen. Alle Staus ab 12 Minuten Zeitverlust. A1 Dortmund-Köln zwischen Burscheid und Köln-Niel 3 Kilometer, 12 Minuten mehr. A3 Oberhausen-Köln zwischen Kreuz Breitscheid und Kreuz Ratingen Ost 2 Kilometer, da plant mal 19 Minuten mehr ein. Die A4 Olpe-Aachen zwischen Kreuz Köln-Ost und Köln-Eifeltor 8 Kilometer, 18 Minuten. Und die A40 Dortmund-Essen zwischen Dreieck Bochum-West und Essen-Krai 6 Kilometer, hier sind es 22 Minuten mehr. Allen unterwegs, gute Fahrt mit uns. Hallo, ich bin Kevin Zimmer. Es gibt jetzt neue Blitzer. Die erkennen nicht nur, dass du irgendwie zu schnell unterwegs bist. Nein, die erkennen auch über die Kamera, allein über die Kamera, ob du dein Handy während der Fahrt benutzt, angeschnallt bist, zu wenig Abstand hältst und vermutlich auch, ob das wirklich deine Frau da auf dem Beifahrersitz ist oder die Sekretärin.
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2: Oder ob du Gallensteine hast, das ist tolle neue Technik. Aber die tollste Technik kann auch nichts gegen Blitzermeldungen bei uns im Radio. Also gerne weitermelden.

0: Ah ja, ein bisschen Sonne genießen heute, goldener Oktobertag nochmal. Ach, da passt das doch. Moving to the Sun hier bei uns. Ich glaube, die gute Fee freut sich schon, wenn wir Samstag aufhören, Wünsche zu erfüllen. Die ist ja gerade arbeitslos, weil wir das machen. Ich weiß gar nicht, was hat die in der Zeit gemacht? Ich hoffe, sie hat sich bei der Agentur für Arbeit gemeldet, hat Stütze beantragt.
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0: Ja, wir müssen uns aber keine Sorgen um die gute Fee machen. Die darf ja Sonntag wieder ran und eure Wünsche erfüllen. Bis dahin machen wir das noch. Alexandra haben wir heute glücklich gemacht. Und die haben wir im wahrsten Sinne des Wortes verzaubert. Sie hatte nämlich den großen Wunsch, die Ehrlich Brothers mal live zu sehen. Hier die Zauberjungs. Und das darf sie jetzt auch direkt zweimal. Einmal die ganz neue Show der Ehrlich Brothers, da wird sie dabei sein. Und dann ein kleines, exklusives Zauber-Event der beiden, nur für Gewinner von uns.
2: Alexandra, ich zaubere das Kaninchen jetzt mal aus dem Hut. Ihr kriegt Tickets für die ganze Familie von uns für beide Veranstaltungen.
3: Dankeschön. Wow.
2: Simsalabim.
3: Wahnsinn. Dankeschön.
2: Bitteschön. Dann habt viel Spaß, ganz liebe Grüße an deine Tochter, deine Familie und genießt das Ganze. Ihr fahrt zu den Ehrlich Brothers.
3: Dankeschön.
2: Bitteschön.
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1: Mit Tom Gärtmann, guten Tag. Wie kam es zu dem tragischen Brand in dem Mehrfamilienhaus in Hofstede? Das versucht eine Mordkommission herauszufinden. Die Ermittler haben einen 41-jährigen Anwohner vorläufig festgenommen. Er sei polizeibekannt, hauptsächlich wegen Körperverletzungs- und Eigentumsdelikten. Der Verdächtige wurde verhört und auch schon einem Haftrichter vorgeführt. Der hat einen Haftbefehl erlassen und Untersuchungshaft angeordnet. Die Ermittlungen der Mordkommission dauern an. Ein für einen durchtrennten Bremsschlauch verurteilter Bochumer sitzt wieder im Gefängnis. Der Mann soll gegen die Auflagen für seine Freilassung verstoßen haben, weshalb ihn das Landgericht Bochum wieder in Haft genommen hat. Dasselbe Gericht hatte ihn erst vor wenigen Monaten gegen Auflagen aus der U-Haft entlassen, weil der Vorwurf des versuchten Mordes nicht zu halten war. Auch nach dem Urteil zu über 3 Jahren blieb er in Freiheit. Der Bochumer hatte den Bremsschlauch am Auto seiner Freundin nach der Trennung von ihr durchschnitten. Sie konnte den Wagen dennoch ohne Schaden zum Stehen bringen. Und jetzt das Wichtigste aus Deutschland und der Welt. Beim Einsturz eines Schuldaches in Pakistan sind laut örtlichen Behörden mindestens 28 Schüler und eine Lehrerin ums Leben gekommen. Der Vorfall ereignete sich laut Polizei und Rettungskräften in Peshawar im Nordwesten des Landes. Es wird befürchtet, dass weitere Opfer unter den Trümmern liegen. Die Rettungsarbeiten dauern an. Im Bundestag werden heute mehrere Gesetze der schwarz-roten Koalition abschließend beraten, unter anderem zur geplanten Erhöhung der Tabaksteuer.

0: Und den Krankenkassenfinanzen. Erst um 23.15 Uhr steht der Gesetzentwurf zur Änderung des Tabaksteuergesetzes auf der Tagesordnung. Eine Schachtel Zigaretten könnte in Zukunft rund 12 Euro kosten. Und zurück nach Bochum. Der Bochumer Spielplatz vorm Gruthof in Riemke wird umgestaltet. Die Stadt bekommt dafür von der Wohnungsbaugesellschaft VBW 65.000 Euro zur Verfügung gestellt. Auch die Nachbarschaft konnte mitgestalten. Bei einer Aktion im September hatten Anwohnerinnen und Anwohner ihre Wünsche für den Spielplatz eingebracht. Die Stadt wertet die Vorschläge nun aus. Wann die Arbeiten beginnen, ist noch offen. Wenn die nötigen Haushaltsbeschlüsse rechtzeitig gefasst werden, könnte das Projekt im Frühjahr 2027 ausgeschrieben werden. 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
1: Das Bochum-Wetter.
0: Heute trocken und am Nachmittag dann noch sehr sonnig bei bis zu 18 Grad. Morgen erwartet uns dann nochmal ähnliches Wetter. Am Vormittag noch ein paar Wolken, am Nachmittag sonnig bei 18 Grad.
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0: Geblitzt wird unter anderem auf der Hafgenscheider Straße in Fahrtrichtung der Deponie. Der Blitz ist etwas gemein aufgebaut in einem Gebüsch. Dann auf der Universitätsstraße in Richtung Innenstadt, kurz hinter der Auffahrt Markstraße. Und ein Potzblitz steht auf dem Hustadtring in Richtung Innenstadt in Höhe der Waldschule. Dort gilt Tempo 30. Und das Ganze mit Kevin Zimmer. Hallo, habt ihr noch was von eurem Ex oder eurer Ex zu Hause? Beziehungen gehen, aber irgendwas bleibt, heißt es ja immer so schön. Und manchmal kann man das halt noch ganz gut gebrauchen. Ne? Hier das Messerset, der Rasenmäher oder das Netflix-Abo, das immer noch unbemerkt vom Konto des anderen abgebucht wird. Trottel, konnte nie mit Geld umgehen. Und die werden jetzt in NRW ausgestellt, diese Dinge. Ein Museum kümmert sich um Dinge aus zerbrochenen Partnerschaften. Was da ausgestellt wird, schauen wir uns an. Gleich bei mir in der Show. Vorher noch drei Hits für euch. Leonie ist mit dabei.
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0: Und wir starten mit Owl City Fireflies. Euch einen schönen Donnerstag.

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0: Museum für Kunst und Kultur bei uns in NRW in Münster sammelt gerade Erinnerungsstücke aus vergangenen Beziehungen. Kuratorin Patricia Nünning sagt, der Name Museum of Broken Relationships klingt zwar erstmal ziemlich traurig, aber eigentlich kann so eine Ausstellung auch verbinden.
1: Wir gehören dann praktisch zur Gemeinschaft all jener, die eben eine zerbrochene Beziehung erlebt haben und ein Objekt gespendet haben. Und zum anderen

0: Geschichte.
1: Das Wichtigste daran ist eben, dass die eine Art symbolischer Anker oder ein Erinnerungsstück darstellen. Das kann vom Kugelschreiber über die Postkarte bis zum Wasserkocher oder Föhn sein. Und so ähnlich sieht das dann auch aus. Also wir haben schon eine Handvoll Objekte gesammelt. Da würde ich sagen, sind die üblichen Verdächtigen, wie zum Beispiel ein Ehering oder ein schönes Schmuckstück vom Ex-Partner oder auch ein Brautkleid dabei, Kuscheltier, das in sich drin eine Tonaufnahme hat, eine persönliche, oder es wurde auch eine Pfanddose abgegeben, die dann für eine Suchtgeschichte steht.
2: Also falls ihr jetzt gerade schon Richtung Schublade mit den Ex-Erinnerungen schielt, auf der Homepage vom LWL-Museum für Kunst und Kultur steht, wie ihr euren Ex-Kram museumsreif machen könnt. Die Ausstellung eröffnet dann 2027 bei uns in NRW und zwar in Münster.
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1: Mit Malte Albrecht, guten Tag. Die Notfallversorgung in Deutschland wird neu geregelt. Der Bundestag hat die Reform am Vormittag beschlossen. Ziel ist es, Patienten schneller und besser als bisher helfen zu können. Thorsten Adolfs aus dem News-Team, was soll sich durch die Reform denn konkret verbessern?
2: Ja, die Politik will die Notfallversorgung in Deutschland grundlegend umbauen und besser vernetzen. Herzstück der Pläne sind sogenannte integrierte Notfallzentren. Das sind Anlaufstellen, in denen die Notaufnahme eines Krankenhauses, eine Notdienstpraxis und eine erste Einschätzungsstelle direkt unter einem Dach zusammenarbeiten. Außerdem soll die medizinische Rufnummer 116-117 weiter ausgebaut werden und es soll in Zukunft nicht mehr ganz so schwer sein, kurzfristig einen Facharzttermin zu bekommen. Das Ganze verfolgt ein klares Ziel. Rettungsdienste und Notaufnahmen sollen spürbar entlastet werden und Patienten nicht mehr stundenlang warten müssen.
1: Es gibt aber Kritik an der Reform, und zwar von der Bundesärztekammer.
2: Ja, das stimmt. Sie warnen vor einer Überlastung des medizinischen Personals. Präsident Reinhardt befürchtet, dass durch die neuen Regeln zu viel Bürokratie entsteht, statt echte Probleme zu lösen. Außerdem fürchten die Mediziner, dass durch den Aufbau von neuen Parallelstrukturen Geld und Personal an anderen wichtigen Stellen im Gesundheitswesen fehlen könnten. Die Ärztekammer wirft der Politik vor, am tatsächlichen Bedarf bei der Notfallversorgung vorbeizuentscheiden und mit der Reform einfach nur neue Regeln aufzustellen.
1: Thorsten Adolfs, danke schön für die Infos. Und das sind jetzt weitere Nachrichten bei uns im Überblick. In Brüssel läuft der Herbstgipfel der EU. Ein Streitpunkt ist der Haushalt für die Jahre 2028 bis 2034. Die EU will mehr Geld von den Mitgliedstaaten. Bundeskanzler Merz sagte aber, von einer Einigung sei man weit entfernt. Deutschland und andere Staaten wie die Niederlande, Schweden und Österreich wollen weniger zahlen. In Pakistan sind beim Einsturz eines Schuldaches mindestens 29 Menschen ums Leben gekommen, darunter viele Schüler. Mehr als 40 weitere Menschen wurden teils schwer verletzt. Das Unglück passierte in der Stadt Peshawar im Nordwesten des Landes. In Pakistan stürzen immer wieder Gebäude ein. Gründe dafür sind oft schlechte Baustoffe und Mängel bei den Sicherheitsstandards. Die Städte und Gemeinden in Deutschland haben im vergangenen Jahr so viel Gewerbesteuer eingenommen wie noch nie. Laut Statistischem Bundesamt waren es insgesamt rund 76 Milliarden Euro, etwa eine Milliarde mehr als im Jahr davor. Damit sind die Gewerbesteuereinnahmen schon das fünfte Jahr in Folge gestiegen. Wenn ihr gerne Musik auf YouTube hört, dann erfahrt ihr demnächst sofort, ob KI im Spiel war. Die Plattform will künftig Musik kennzeichnen, die mit künstlicher Intelligenz erstellt oder verändert wurde. Das hat die Google-Tochter angekündigt. Die Hinweise sollen erst einmal im eigenen Musikdienst erscheinen und später auch in der normalen YouTube-App. Erkennen will die Plattform solche Songs mithilfe eigener Technik und mit Informationen von Musikpartnern. Damit zieht YouTube mit den Konkurrenten Spotify und Apple gleich. Auch diese Anbieter setzen auf mehr Transparenz bei KI-Musik, allerdings mit unterschiedlichen Ansätzen. Und das waren die Nachrichten mit Malte Albrecht.
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4: Heute nehmen wir die Portion Sonne nochmal mit. Bis 21 Grad sind drin. Dazu halt ordentlich Sonnenschein. Ein paar Wolken gibt es auch, klar. Morgen sieht es dann viel, viel wolkiger aus. Bei 22 Grad kann es am Abend dann regnen und der Samstag

0: bleibt dann eher durchwachsen.
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0: Und der Blick auf die Straßen. Jetzt alle Staus für euch ab 12 Minuten Wartezeit. A1 Köln-Euskirchen zwischen Hürth und Kreuz-Biesheim 6 Kilometer, 15 Minuten mehr. Die A4 Aachen-Köln zwischen Kreuz-Köln-West und Köln-Eiffeltor 5 Kilometer, 16 Minuten on top. Auf der A4 Köln-Aachen zwischen Dreieck-Köln-Holmer und Köln-Eiffeltor 6 Kilometer. Hier sind es 12 Minuten. Und die A31 Oberhausen-Gronau zwischen Gescher-Coesfeld und Heeg 1 Kilometer. Da sind es 21 Minuten mehr. Und das war's. Allen unterwegs, gute Fahrt. Und das Ganze mit Kevin Zimmer. Schön, dass ihr da seid. Guten Appetit. Ja, es ist ja Mittagessenszeit. Ich weiß nicht, trinkt ihr gerade eine Cola dazu? Ja, noch könnt ihr ja, ne? Die Zuckersteuer kommt auf zuckerhaltige Getränke, aber nicht für alle, eigentlich nur für die großen Magen, also Cola und Red Bull und so. Im Juli 2027 werden die Getränke mit viel Zucker also teurer. Davon erhofft sich der Finanzminister Lars Klingbeil mehr Einnahmen im Steuersack und eine bessere Gesundheit der Deutschen. Also wir alle, ne, sind gemeint. Ihr Moppelchen, ne? Finger weg von der Cola. Ja, aber es gibt eigentlich viel schlimmere Lebensmittel. Da wissen wir und ahnen es manchmal gar nicht, dass da super viel Zucker reingepumpt wird. Wir gehen gleich mal durch den Supermarkt, was wir da alles finden. Allein vom Durchlesen der Zutatenliste kriege ich Diabetes Typ 2.
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0: Gerade wird ja viel über die geplante Zuckersteuer gesprochen. Da denkt man natürlich sofort an Cola und so eine Fanta. Aber ich sag mal, da wissen wir ja, was wir in uns reinkippen, Kollege Robert Jantz. Mhm. Was sind denn so die Zuckerbomben im Alltag, die wir vielleicht nicht so kennen?
1: Ja, also so klassischer Tomatenketchup, ne, den wir uns schön auf unsere Pommes klatschen. Der hat pro 100 Gramm mal entspannt über 20 Gramm Zucker. Also so ungefähr, damit man ein Bild vor Augen hat, 7 bis 8 Zuckerwürfel.
0: Ja, ich achte ja auf meine Figur, ich nehme nur Mayonnaise.
1: Ja, pass auf, ich habe was auch Gesundes, auch Fruchtjoghurt, ne, ja. Den ich mir, du weißt ja, den ich mir hier morgens...
0: Du bist großer Fan. Ich
1: immer
0: weiß,
1: reinhaue, ne? Da kommt in so einer kleinen Portion schon auch richtig krass was an Zucker zusammen. Wobei man fairerweise auch sagen muss, in der Nährwerttabelle, da wird auch der natürlich enthaltene Milchzucker mitgerechnet. Heißt also jetzt nicht automatisch, dass das dann alles der böse Haushaltszucker ist da drin.
0: Genau. Und ja.
1: Ich
0: esse ja morgens auch einfach dann so ein gesundes Müsli. Da bin ich immer fein raus. Ne?
1: Ja, nicht unbedingt. Also gerade bei Knuspermüsli.
0: Ja, das meinte ich.
1: Das magst du doch
0: mit so
1: gerne.
0: Schokoflocken.
1: Ja, genau. Also da lohnt sich auch der Blick auf die Nährwerttabelle. Manche Sorten sind da nämlich auch eben echte Zuckerbomben. Und so Begriffe wie ne, so Honig oder Agavendicksaft. Das klingt zwar irgendwie natürlich und so ein bisschen nach Öko, aber am Ende liefern die auch vor allem eins,

0: viel Zucker.
1: Ah, okay.
0: Ja.
1: Ich merke gerade, ich mache vieles falsch.
0: Wir alle.
1: Ja,
0: wir alle.
1: Jetzt brauche ich noch den richtigen Aha-Moment. Ja. Was gilt als wirklich total gesund, ist aber ein Zuckeralbtraum.
0: Ganz klar, Orangensaft. Ja, also so ein großes Glas mit so 250 Millilitern oder was da drin ist, ne? Das hat ungefähr so 22 bis 23 Gramm Zucker. Und jetzt mal der Vergleich. Also in derselben Menge Coca-Cola stecken rund 27 Gramm. Also ist ein Fotofinish, ein Kopf-an-Kopf-Rennen. Der Unterschied, beim Saft kommt der Zucker aus den Früchten und er liefert zum Beispiel auch noch so Vitamin C. Trotzdem zählt die WHO den Zucker in Fruchtsäften zu den sogenannten freien Zuckern.
1: Und von diesen freien Zuckern sollte man sich laut WHO weniger als 50 Gramm am Tag gönnen. Gut, da war ich heute Morgen um 5 Uhr schon drüber. Na gut.
0: Ja. Mein Gott.
1: Robert Jans, vielen Dank. Blick aufs Etikett lohnt sich.
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1: Mit Tom Gärtmann, guten Tag. Wie kam es zu dem tragischen Brand in dem Mehrfamilienhaus in Hofstede? Das versucht eine Mordkommission herauszufinden. Die Ermittler haben einen 41-jährigen Anwohner vorläufig festgenommen. Er sei polizeibekannt, hauptsächlich wegen Körperverletzungs- und Eigentumsdelikten. Der Verdächtige wurde verhört und auch schon einem Haftrichter vorgeführt. Der hat einen Haftbefehl erlassen und Untersuchungshaft angeordnet. Die Ermittlungen der Mordkommission dauern an. Ein für einen durchtrennten Bremsschlauch verurteilter Bochumer sitzt wieder im Gefängnis. Der Mann soll gegen die Auflagen für seine Freilassung verstoßen haben, weshalb ihn das Landgericht Bochum wieder in Haft genommen hat. Dasselbe Gericht hatte ihn erst vor wenigen Monaten gegen Auflagen aus der U-Haft entlassen, weil der Vorwurf des versuchten Mordes nicht zu halten war. Auch nach dem Urteil zu über 3 Jahren blieb er in Freiheit. Der Bochumer hatte den Bremsschlauch am Auto seiner Freundin nach der Trennung von ihr durchschnitten. Sie konnte den Wagen dennoch ohne Schaden zum Stehen bringen. Und jetzt das Wichtigste aus Deutschland und der Welt. Beim Einsturz eines Schuldaches in Pakistan sind laut örtlichen Behörden mindestens 28 Schüler und eine Lehrerin ums Leben gekommen. Der Vorfall ereignete sich laut Polizei und Rettungskräften in Peshawar im Nordwesten des Landes. Es wird befürchtet, dass weitere Opfer unter den Trümmern liegen. Die Rettungsarbeiten dauern an. Im Bundestag werden heute mehrere Gesetze der schwarz-roten Koalition abschließend beraten, unter anderem zur geplanten Erhöhung der Tabaksteuer und den Krankenkassenfinanzen. Erst um 23.15 Uhr steht der Gesetzentwurf zur Änderung des Tabaksteuergesetzes auf der Tagesordnung. Eine Schachtel Zigaretten könnte in Zukunft rund 12 Euro kosten. Und zurück nach Bochum. Der Bochumer Spielplatz vorm Gruthof in Riemke wird umgestaltet. Die Stadt bekommt dafür von der Wohnungsbaugesellschaft VBW 65.000 Euro zur Verfügung gestellt. Auch die Nachbarschaft konnte mitgestalten. Bei einer Aktion im September hatten Anwohnerinnen und Anwohner ihre Wünsche für den Spielplatz eingebracht. Die Stadt wertet die Vorschläge nun aus. Wann die Arbeiten beginnen, ist noch offen. Wenn die nötigen Haushaltsbeschlüsse rechtzeitig gefasst werden, könnte das Projekt im Frühjahr 2027 ausgeschrieben werden. 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
2: Das wird heute nochmal sehr freundlich. Die Sonne zeigt sich nochmal ordentlich bei Temperaturen bis 21 Grad. Morgen sind mehr Wolken unterwegs. Am Abend kann bei 22 Grad Regen dazukommen. Samstags geht's dann eher durchwachsen weiter.
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2: Und jetzt alle Staus ab 14 Minuten Zeitverlust. A1 Köln-Euskirchen zwischen Hürth und Kreuzblies.

0: 6 Kilometer, da verliert ihr 16 Minuten. Die A4 Aachen-Köln zwischen Kreuzköln-West und Köln-Eiffeltor 5 Kilometer, 17 Minuten on top. A4 Olpe-Köln zwischen Reichshof-Berg-Neustadt und Bliestein 2 Kilometer, 14 Minuten mehr. Und die A40 Essen-Dortmund zwischen Bochum-Werner und Dortmund-Klei 2 Kilometer, 12 Minuten mehr. Allen unterwegs, gute Fahrt. Die Schweiz, kleines Land, aber auch da wird Fußball gespielt. Ja, was die so Fußball nennen. Und der FC Sion will ein neues Stadion. Okay, das wollen viele, aber es soll ein Stadion der Superlative werden. Wirklich total schick, tolle Architektur. Und das Besondere, es wird eine Achterbahn geben, ja? Die wollen um das Stadion herum eine Achterbahn fahren lassen. Ihr wisst ja, ich bin großer Achterbahn-Fan, also deswegen finde ich das eine sehr gute Idee. Und das Gute ist, wenn das Fußballspiel im Stadion langweilig ist, wo man in der Schweiz ja fast von... Naja gut, fährst du halt Achterbahn. Win-win-Situation.
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0: Ich bin Kevin Zimmer, schönen Donnerstag. Ich überlege gerade, die Schweizer sind aber eigentlich eher immer so, sagt man denen ja nach, so ein bisschen langsamer unterwegs, ne? Die sprechen ja auch so langsam, ne? Vielleicht nehmen sie nicht so eine schnelle Achterbahn hier. Vielleicht will ja Schloss Beck hier bei uns in NRW die Marienkäfer-Achterbahn verkaufen.

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0: Der Donnerstag mit Kevin Zimmer. Wir haben euch ja gestern von dem Filmprojekt erzählt, das hier in NRW gedreht wird, wozu noch Statisten und Kleindarsteller und Darstellerinnen gesucht werden. Vor allen Dingen Menschen, die ja Fußballfans spielen sollen. Es geht nämlich um Fußball und eine Vater-Sohn-Beziehung in dem Film. Mehr durfte mir Gregor Weber von der Agentur nicht erzählen. Und Gregor ist nochmal dran. Hallo Gregor.
1: Hallo Kevin, schön wieder hier zu sein.
0: Ja gut, das ging ja schnell jetzt, Mensch. Du. Ja. Seit deinem Aufruf hier bei mir in der Show ist viel passiert. Erzähl mal, was war los gestern?
1: Ja. Also erstmal vielen, vielen Dank an die Zuhörerinnen und Zuhörer, dass die sich so fleißig beworben haben. Wir haben seit gestern nochmal so 10.000, 11.000 mehr bekommen, tatsächlich Anmeldungen hier. Das System war ein bisschen überfordert teilweise, aber wir haben alle bekommen sozusagen. Also vielen, vielen Dank dafür. Es hat Spaß gemacht, man hat es gemerkt.
0: Es scheint ja auch ein spannendes, es scheint ja auch ein sehr, sehr spannendes Projekt zu sein, was viele Menschen interessiert da. Es ist ein Kinofilm, ne?
1: Richtig, das ist korrekt. Es geht um Fußball, es geht um eine Vater-Sohn-Beziehung. Ich denke mal, da ist für jeden was dabei.
0: So, und jetzt sucht ihr ja schon wieder. Du hast mich angerufen und hast gesagt, Kevin, ich brauche nochmal deine Hilfe. Diesmal muss es ein bisschen spezieller sein, ne?
1: Richtig, genau. Da kam gestern nochmal die Anforderung von unserer Regie, dass wir NRW-weit noch nach einem 6- bis 8-jährigen blonden Mädchen um die 1,20 Zentimeter suchen. Da wird im Großraum Düren gedreht. Und was ich auch ganz lustig finde, in Dortmund, auch wieder NRW-weit der Aufruf, aber in Dortmund wird dann gedreht, so 20 Junggesellinnen, die einen Junggesellinnenabschied feiern.
0: Mädels.
1: Mit Party.
0: Ja. Ich glaube, da kannst du so im Raum Düsseldorf und Köln Glück haben auch.
1: Ja.
0: Gregor, dann vielen Dank. Wir freuen uns schon auf den Film. Hat man eigentlich schon so eine Ahnung, wann der dann in die Kinos kommen soll?
1: Ich habe munkeln gehört, dass es dann so 2027 wird, aber ein offizieller Kinostart steht noch nicht fest.
0: Da halten wir euch natürlich weiter auf dem Laufenden. Gregor, vielen Dank. Wir drücken die Daumen, dass du da die richtigen Protagonisten findest.
1: Danke an euch und auch danke an die lieben Menschen in NRW. Vielen Dank.
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1: Mit Christian Böder, schönen guten Tag. Die Mietpreise kennen seit Jahren nur eine Richtung nach oben. Und zuletzt ging es sogar noch schneller rauf. Das hat das Kieler Institut für Weltwirtschaft mitgeteilt. Es hat sich die Zahlen aus dem dritten Quartal angeschaut. Verglichen mit dem Vorjahreszeitraum gab es bei den Mieten einen Anstieg um 3,7%. Danny Hoppe aus dem News-Team. Damit sind die Mieten sogar noch schneller gestiegen als die Inflation.
2: Genau, und das ist ein Problem, denn aus vielen Umfragen und Studien wissen wir ja, dass die hohen Alltagskosten für Lebensmittel oder Sprit vielen Menschen immer mehr zu schaffen machen. Und die Lage auf dem Wohnungsmarkt ist natürlich auch für viele eine große Herausforderung, gerade in den Städten und Ballungsgebieten. Das zeigen die Zahlen des Kiel-Instituts auch nochmal. Denn gerade in den Großstädten wird Wohnen immer teurer. Den stärksten Anstieg gab es hier bei den Mieten in Berlin und Düsseldorf. Aber auch in Städten wie Bochum, Augsburg und Mannheim sind die Preise zuletzt stark raufgegangen. Besonders gefragt sind deshalb inzwischen vor allem ältere Bestandswohnungen, also schon bewohnte Wohnungen, denn die sind in der Regel günstiger als Neubauwohnungen. Die Zahlen zeigen, der Mangel an bezahlbarem Wohnraum bleibt ein Problem. In Berlin findet deshalb heute auch ein Wohngipfel des Deutschen Gewerkschaftsbundes und des Deutschen Mieterbunds statt. Linken-Chef Pantisano fordert wegen des starken Preisanstiegs einen bundesweiten Mietendeckel. Wohnen sei ein Grundrecht und dürfe kein Luxus sein, sagt er.
1: Vielen Dank, Danny. Und hier haben wir weitere Nachrichten kompakt zusammengefasst. Der Bundestag hat eine Reform der Notfallversorgung beschlossen. Ein Kernpunkt der Pläne sind sogenannte integrierte Notfallzentren, wo die Notaufnahme eines Krankenhauses, eine Notdienstpraxis und eine erste Einschätzungsstelle direkt unter einem Dach zusammenarbeiten. Ziel der Reform ist es, Rettungsdienste und Notaufnahmen zu entlasten. Aktuell häufen sich die Vorfälle mit Frachtschiffen im Schwarzen Meer vor der rumänischen und bulgarischen Küste. Vor der rumänischen Küste nahe der ukrainischen Grenze ist auf einem Frachter für chemische Stoffe ein Feuer ausgebrochen. 8 Seeleute werden noch vermisst, so die Behörden. Andere Schiffe berichten von Drohnenangriffen auf den brennenden Frachter. Der Bundestag hat die Immunität des außenpolitischen Sprechers der SPD-Bundestagsfraktion Ahmetovic aufgehoben. Damit sind Durchsuchungen und Beschlagnahmungen bei ihm möglich. Nach Medienberichten geht es um unzulässige Absprachen im Zusammenhang mit der Ausschreibung eines Klinikgeländes bei Hannover. In Essen haben zwei Unbekannte gewaltsam einen Häftling befreit. Mit dem Fall beschäftigt sich dann auch morgen der Rechtsausschuss des NRW-Landtags in einer Sondersitzung. Der befreite Kriminelle und seine beiden Helfer sind immer noch auf der Flucht. Landesjustizminister Limbach hat die Befreiungsaktion scharf verurteilt und bezeichnete sie als einen dreisten Angriff auf den Staat. Die Tat ereignete sich gestern am helllichten Tag. Zwei Justizvollzugsbedienstete hatten einen Häftling zu einer Arztpraxis am Essener Kennedyplatz gebracht. Im Hausflur wurden sie dann von zwei maskierten Männern überfallen, überwältigt und gefesselt. Die Unbekannten und der Befreite entkamen in verschiedene Richtungen. Der 34-Jährige saß wegen Drogendelikte und gefährlicher Körperverletzung in Untersuchungshaft. Das waren die Nachrichten mit Christian Böder.
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4: Erst freundlich, dann nicht mehr ganz so hübsch. Heute scheint noch mal kräftig die Sonne. Temperaturen steigen auf bis zu 21 Grad. Morgen gibt es mehr Wolken und abends müssen wir mit Regen rechnen bei 22 Grad. Am Samstag wird es ebenfalls dann eher durchwachsen.
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0: Jetzt nur die längeren Staus, alles ab etwa 13 Minuten Zeitverlust. A1 Köln-Euskirchen zwischen Hürth und Kreuz-Biesheim 6 Kilometer, hier sind es 14 Minuten mehr. A4 Aachen-Köln zwischen Kreuz-Köln-West und Köln-Eiffeltor 5 Kilometer, 25 Minuten. Die A4 Köln-Aachen zwischen Dreiköln-Holmau und Köln-Eiffeltor 7 Kilometer, 14 Minuten. Die A40 Venlo-Duisburg zwischen Grenzübergang Strahlen-Autobahn und Wachtendong 5 Kilometer, 13 Minuten seid ihr durch. Und die A44 Dortmund-Kassel zwischen Unna-Ost und Werl-Süd 3 Kilometer, kostet euch 15 Minuten. Kommt gut an mit uns. Hallo, Kevin Zimmer hier. Der Typ, der gestern 120 Millionen Euro gewonnen hat, der kommt ja aus NRW, aus dem Kreis Mettmann, den hat man jetzt gefunden und er hat dann anonym erzählt, ja, dass die Lottogesellschaft ihn angerufen hat, um ihm zu sagen, Junge, du hast gewonnen und es wird ein bisschen mehr. Das Geld kommt in so einem ungewöhnlichen Fall natürlich übrigens per Überweisung direkt aufs Girokonto. Da habe ich mir ein bisschen mehr Glamour vorgestellt. Plöpp, 120 Millionen auf dem Girokonto, so viele Nullen, ne, auf der rechten Seite. So viele Nullen habe ich auch, dummerweise auf der falschen Seite.
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1: Mit Tom Gärtmann, guten Tag. Wie kam es zu dem tragischen Brand in dem Mehrfamilienhaus in Hofstede? Das versucht eine Mordkommission herauszufinden. Die Ermittler haben einen 41-jährigen Anwohner vorläufig festgenommen. Er sei polizeibekannt, hauptsächlich wegen Körperverletzungs- und Eigentumsdelikten. Der Verdächtige wurde verhört und auch schon einem Haftrichter vorgeführt. Der hat einen Haftbefehl erlassen und Untersuchungshaft angeordnet. Die Ermittlungen der Mordkommission dauern an. Ein für einen durchtrennten Bremsschlauch verurteilter Bochumer sitzt wieder im Gefängnis. Der Mann soll gegen die Auflagen für seine Freilassung verstoßen haben, weshalb ihn das Landgericht Bochum wieder in Haft genommen hat. Dasselbe Gericht hatte ihn erst vor wenigen Monaten gegen Auflagen aus der U-Haft entlassen, weil der Vorwurf des versuchten Mordes nicht zu halten war. Auch nach dem Urteil zu über 3 Jahren blieb er in Freiheit. Der Bochumer hatte den Bremsschlauch am Auto seiner Freundin nach der Trennung von ihr durchschnitten. Sie konnte den Wagen dennoch ohne Schaden zum Stehen bringen. Und jetzt das Wichtigste aus Deutschland und der Welt. Beim Einsturz eines Schuldaches in Pakistan sind laut örtlichen Behörden mindestens 28 Schüler und eine Lehrerin ums Leben gekommen. Der Vorfall ereignete sich laut Polizei und Rettungskräften in Peshawar im Nordwesten des Landes. Es wird befürchtet, dass weitere Opfer unter den Trümmern liegen. Die Rettungsarbeiten dauern an. Im Bundestag werden heute mehrere Gesetze der schwarz-roten Koalition abschließend beraten, unter anderem zur geplanten Erhöhung der Tabaksteuer und den Krankenkassenfinanzen. Erst um 23.15 Uhr steht der Gesetzentwurf zur Änderung des Tabaksteuergesetzes auf der Tagesordnung. Eine Schachtel Zigaretten könnte in Zukunft rund 12 Euro kosten. Und zurück nach Bochum. Der Bochumer Spielplatz vorm Gruthof in Riemke wird umgestaltet. Die Stadt bekommt dafür von der Wohnungsbaugesellschaft VBW 65.000 Euro zur Verfügung gestellt. Auch die Nachbarschaft konnte mitgestalten. Bei einer Aktion im September hatten Anwohnerinnen und Anwohner ihre Wünsche für den Spielplatz eingebracht. Die Stadt wertet die Vorschläge nun aus. Wann die Arbeiten beginnen, ist noch offen. Wenn die nötigen Haushaltsbeschlüsse rechtzeitig gefasst werden, könnte das Projekt im Frühjahr 2027 ausgeschrieben werden. 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
2: Noch einmal richtig schön und dann gibt es eine kleine Wetteränderung im Einzelnen. Also heute bekommen wir Sonnenschein und bis zu 21 Grad. Morgen wird es dann wolkiger und gegen Abend müssen wir bei 22 Grad mit Regen rechnen. Der Samstag fällt ebenfalls eher durchwachsen aus.
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2: Und das sind die längsten Staus, alles ab 14 Minuten Zeitverlust. A1 Köln-Euskirchen zwischen Hürth und Kreuz-Bliesheim 6 Kilometer, 14 Minuten mehr. A3 Köln-Oberhausen zwischen Duisburg-Wedau und Oberhausen-Lerich 3 Kilometer, 19 Minuten on top. A4 Aachen-Köln zwischen Frechen-Nord und Köln-Eiffeltor 6 Kilometer, 21 Minuten mehr. A4 Köln-Aachen zwischen Dreiköln-Heumer und Köln-Eiffeltor 7 Kilometer, 14 Minuten. Die A40 Essen-Dortmund zwischen Bochum-Werne und Dortmund-Klei 4 Kilometer, 17 Minuten. Und die A57 Nimwegen-Köln zwischen Krefeld-Gartenstadt und Kreuz-Meerbusch 6 Kilometer, plant da 52 Minuten mehr Zeit ein. Ernsthaft? Schon wieder Ferien? Ja, morgen ist letzter Schultag bei uns in NRW, vergisst man ja fast. Und dann sind 2 Wochen Herbstferien. Deswegen erwartet der ADAC morgen auch wieder volle Straßen. Ab 14 Uhr so etwa wird es dann voller. Waren nicht gerade noch Sommerferien? Na ja, gut, das sei den Schülerinnen und Schülern in NRW ja gegönnt, aber uns die Staus nicht. Was mache ich dann? Mann! Muss ich morgen wieder mit dem Hubschrauber zur Arbeit?
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0: Chris de Serendi ist Brite, wohnt aber aktuell in Berlin und macht dort fleißig Musik. Und jetzt lässt er uns direkt an seinem nächsten Song teilhaben. What a View. Ganz cooler Titel, wie ich finde. Aber was verbirgt sich eigentlich dahinter, hat er uns erzählt.
1: What a View is about celebrating that aesthetic that's brought you guys together. Could be your love, could be your friend. But whatever happens with that thing or that person, it makes the world better.
0: Ja. Also ein Song, der ein bisschen einen positiven Vibe hat und die Welt ein bisschen besser machen möchte. Na dann.
1: Hi, this is Chris de Serendi and you are listening to my new single, What a View.
0: What a View. Jetzt bei uns, hier ist Chris de Serendi.
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1: Mit Christian Böder, schönen guten Tag. Überfüllte Notaufnahmen und medizinisches Personal in Kliniken und beim Rettungsdienst am Limit. So sieht oft die Realität bei einem medizinischen Notfall aus. In Zukunft sollen Betroffene besser und schneller versorgt werden. Der Bundestag hat dazu am Vormittag eine Reform der Notfallversorgung beschlossen. Danny Hoppe aus dem News-Team, dadurch soll künftig unter anderem telefonisch oder vor Ort festgelegt werden, welche Hilfe jemand braucht.
2: Genau, dafür sollen die Telefonnummern 112 und die ärztliche Bereitschaftsnummer 116 117 verzahnt werden. Das heißt, wenn man dort anruft, werden die Betroffenen dann an eine Arztpraxis, in die Notdienstpraxis oder in die Notaufnahme einer Klinik vermittelt. Da wird dann auch entschieden, ob das mit oder ohne Rettungsdienst passieren soll, hängt von der Schwere und Dringlichkeit des Notfalls ab. Außerdem sind in Zukunft sogenannte integrierte Notfallzentren geplant. Das sind Anlaufstellen, die an Kliniken angedockt sind. Auch dort soll dann entschieden werden, ob Patienten an eine angeschlossene Notdienstpraxis oder die Notaufnahme verwiesen werden. Ziel der Reform ist es, die Notaufnahmen zu entlasten und Patienten schneller und gezielter zu versorgen.
1: Mit den Plänen sind aber nicht alle zufrieden. Kritik kommt unter anderem von der Bundesärztekammer.
2: Ja, sie warnt vor mehr Bürokratie, zusätzlichen Belastungen und weniger Planungssicherheit für Ärztinnen und Ärzte. Und sie sagt, die Reform ändere an einem grundlegenden Problem nichts, nämlich dass es an Personal fehle. Und auch die Finanzierung sei nicht geklärt, kritisiert Bundesärztekammerchef Reinhardt. Bundesgesundheitsminister Linnemann sieht das natürlich anders. Er sagt, das Gesundheitssystem werde durch die Reform effizienter. Bisher entstünden hohe Kosten, wenn Rettungsdienste unnötig gerufen würden oder in den Notaufnahmen Menschen behandelt würden, die dort eigentlich nicht sein müssten. Das werde in Zukunft anders laufen, sagt er.
1: Vielen Dank, Danny. Und hier haben wir weitere Nachrichten kompakt zusammengefasst. Die Mieten in Deutschland steigen mittlerweile schneller als die Inflation. Zu dem Ergebnis kommt das Kieler Institut für Weltwirtschaft. Demnach stiegen die Mietpreise im dritten Quartal um 3,7% im Vergleich zum Vorjahreszeitraum. Den stärksten Anstieg verzeichneten Berlin und Düsseldorf. Papst Leo XIV. Erholt sich aktuell von seiner Lungenkrebsoperation. Der Vatikan sprach von einer guten Nacht für das Oberhaupt der katholischen Kirche. Schon am Abend hielt der 71-Jährige im Krankenhaus eine Messe ab. Aus den USA kommt eine Nachricht, die Musiker und Musikfreunde freuen dürfte. Die Videoplattform YouTube wird künftig Musik kennzeichnen, die mit künstlicher Intelligenz erstellt oder verändert wurde. Die Hinweise sollen zuerst im Musikdienst YouTube Music erscheinen und später dann auch in der normalen App. Viele von uns denken bei studentischem Leben an volle Hörsäle, gefüllte Mensen und viele junge Menschen beieinander. Tatsächlich kann Uni einsam machen, ein Gefühl, das immer mehr Studierende in Deutschland erleben. Mittlerweile ist es jeder Vierte. Das zeigt eine aktuelle Umfrage der Techniker Krankenkasse. Wichtigster Faktor ist dabei die jeweilige Wohnsituation. Und da sind die Ergebnisse doch überraschend. Denn gerade bei alleinlebenden Studis sind es weniger als 3 von 10, die sich einsam fühlen. Innerhalb einer WG und mehr noch in einem Studentenwohnheim fühlen sich junge Menschen am einsamsten. Verstärkt wird das Gefühl von Einsamkeit, wenn Studis frisch umgezogen sind und sich ein neues soziales Netzwerk aufbauen müssen. Soweit die Meldungen mit Christian Böder.
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4: Tja, das ist doch ein richtig schöner Herbsttag bei uns in Bochum heute. Bis zu 19 Grad sind drin. Die haben wir gerade auch tatsächlich erreicht. Ihr seht, die Sonne, die scheint auch gerade weitestgehend ungestört. Ein paar Wolken sind auf jeden Fall noch unterwegs. Nachher, am späten Nachmittag bzw. am Abend, schieben sich die Wolken dann etwas mehr vor die Sonne. Es bleibt allerdings überwiegend trocken. Die Tiefstwerte heute Nacht dann bei etwa 13 Grad.
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4: Da starten wir jetzt auf der A40 und zwar Duisburg Richtung Essen zwischen Mülheim-Heißen und Essen-Holsterhaus.

0: Sandhausen. 4 Kilometer Stau aktuell, da braucht ihr am längsten 22 Minuten plus. Dann die A40 Essen-Dortmund zwischen Bochum-Werne und Dortmund-Klei. 3 Kilometer Stau, 15 Minuten plus. A40 Dortmund-Essen zwischen Bochum-Ruhrstadion und Dreieck Bochum-West. Aktuell 3 Kilometer Stau, 8 Minuten plus. A40 Essen-Duisburg zwischen Essen-Zentrum und Mülheim an der Ruhr-Winkhausen. 3 Kilometer stockender Verkehr, da dauert es 5 Minuten länger. Die A42 Kamp-Lindfort-Dortmund zwischen Gelsenkirchen-Zentrum und Gelsenkirchen-Bismarck. 2 Kilometer Stau, 5 Minuten plus. Die A52 Düsseldorf-Essen zwischen Essen-Süd und Dreieck-Essen-Ost. 1 Kilometer Stau, 6 Minuten. Und zuletzt die A448 Bochum-West Richtung Dortmund-Witten zwischen Witten-Stockholm und Kreuz Dortmund-Witten. 3 Kilometer Stau, 10 Minuten müsst ihr drauf planen. Dann haben wir noch Blitzer gemeldet bekommen. Einmal hat uns Pietro einen Blitzer gemeldet auf der Königsallee in Richtung Innenstadt. Dann haben wir noch einen Blitzer stehen auf der Hafkenscheider Straße in Fahrtrichtung der Deponie. Der Blitzer, der steht offenbar im Gebüsch. Das ist ein Mercedes, aus dem geblitzt wird. Der steht am Fahrstreifen. Danke an Sandy, an Yvonne und an Marvin fürs Melden. Dann noch ein Potzblitz auf dem Hustadtring in Richtung Innenstadt in Höhe der Waldschule. Das ist eine Tempo-30-Zone. Dankeschön an Hannes fürs Melden. Und dann haben wir noch die Meldung auf der A448 Richtung Witten. Auf Höhe der Unistraße liegt wohl ein roter Gegenstand auf der Straße. Die Polizei ist informiert. Dankeschön an Melanie fürs Melden. Wenn ihr jetzt noch irgendwas habt, dann lasst uns das gern wissen. 0800 98 5 98 50. Das ist unsere kostenlose Radio Bochum Hotline. Kurzer Hinweis noch vom Bochumer Hauptbahnhof. Ja, sieht ähnlich aus wie in den letzten Tagen beim RE6. Richtung Oberhausen, der fällt heute mal wieder aus, 20 nach 2. Ich habe es ja die letzten Tage schon mal gesagt, es gibt eine Störung im Großraum Essen Hauptbahnhof Essen West wegen Bergbauschäden. Deswegen gibt es da immer mal wieder Teilausfälle zwischen Bochum Hauptbahnhof und Oberhausen Hauptbahnhof. Das ist auch weiterhin der Fall. 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Ich bin Ravi Frewa, ja, und ich habe mir tatsächlich jetzt gerade noch ein Zuckergetränk geholt. Keins mit Zero oder so. Und ja, tatsächlich müssen wir da ja offenbar jetzt nochmal was draufschlagen. Zuckersteuer wollen wir heute mit euch drüber sprechen. Was haltet ihr davon? Schickt uns gerne schon mal eure Meinungen an die 0800 98 5 98 50. Ich nehme jetzt gleich auf jeden Fall nochmal einen großen Schluck und mache mir nochmal Gedanken darüber. Euch einen schönen Donnerstag.
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0: Radio Bochum hier am Donnerstag. Nachmittag, ja. Nach dem letzten Heimspiel gegen die Arminia Bielefeld ist der VfL Bochum aktuell auf Tabellenplatz 12. Ja, das muss man erstmal sacken lassen in der zweiten Liga. Klar, es ist noch immer früh in der Saison, aber alle sind sich einig beim VfL, irgendwas muss sich ändern und das schnell. Denn das nächste Ligaspiel, das steht schon am Samstag an beim FC Kaiserslautern auf dem Betzenberg auch noch. Cheftrainer Uwe Rösler, der war Ende der 90er auch Spieler in Lautern. In der neuen Folge von unserem Podcast Inside VfL, dem Stadtwerke Bochum Talk, zusammen mit der WAZ. Da war er zu Gast und hat erklärt, was denn seine VfL-Mannschaft am Samstag erwartet am Betzenberg.
1: Auf dem Betze, da ist Energie pur. Das verlangen die Zuschauer von den Spielern. Und da müssen wir müssen versuchen, den Ball zu haben. Wir müssen versuchen, zu klären. Wir müssen versuchen, unsere Flügelstürmer in 1-zu-1-Situationen zu bringen. Und natürlich dann noch effizient sein. Wir werden nicht so viele Chancen bekommen wie in Hannover. Aber die Chancen, die wir bekommen, die müssen wir nutzen. Das ist natürlich unser Ansatz.
0: Ja, Chancen kreieren und die auch nutzen. 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Schönen Donnerstag wünsche ich euch.

ist das ein schöner herbstlicher Himmel da draußen. Oder? Lass mich mal ganz kurz hier. Oh ja, ist boah, ganz schön geworden. Also so schön man das mit dem Handy eben hinbekommt. Dabei geht das ja sogar. Wir alle machen doch in unserem Alltag immer mal wieder Fotos mit unserem Smartphone. Ganz viele wackelige Schnappschüsse und Bilder sind das bei mir auf jeden Fall, die wir in irgendwelchen WhatsApp-Gruppen irgendwie durch die Gegend scheuern. Aber dann sind auch eben mal Fotos dabei, bei denen wir uns irgendwie so ein bisschen Mühe geben, wie gesagt, so viel eben beim Smartphone drin ist, ne? Und wenn ihr da mal richtig das Maximum rausholen wollt, dann schaut doch heute mal in der Volkshochschule vorbei. Da gibt es zwischen 17.30 Uhr und 21.30 Uhr einen Kurs dazu. Da könnt ihr lernen, wie ihr gute Lichtverhältnisse hinkriegt oder eben ein möglichst scharfes Foto macht und nicht so diese verwackelten Dinger, die man da in die WhatsApp-Gruppe reinscheuert. Wie gesagt, wenn ihr kurzfristig noch Lust habt, um 5:30 heute Nachmittag geht's los. Ihr könnt euch noch anmelden. Die Infos dazu gibt's ganz bequem in unserer Linkbox auf Radio Bochum.

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0: Anastasia, Sick and Tired hier bei Radio Bochum. Donnerstagnachmittag haben wir es, 2:30. Bei mir im Studio ist Rehm Dahan für euch mit den Nachrichten.
1: Guten Tag. Ab 20 Uhr kommt ihr heute auf der A45, A448 nur noch eingeschränkt durch das Kreuz Dortmund-Witten. Die Verbindung von der A45 Richtung Frankfurt auf die A448 Richtung Bochum wird bis 5 Uhr morgen gesperrt. Der Grund: vorbereitende Arbeiten für den Ersatzneubau der A45-Brücke in Kreuz Dortmund-Witten. Der für den durchschnittenen Bremsschlauch am Auto seiner Ex-Freundin verurteilte Bochumer sitzt wieder in Haft. Mit einer Online-Anfrage bei einer Social-Media-Plattform soll er seine Auflagen verletzt haben. Das Landgericht Bochum hat ihn daraufhin wieder in Untersuchungshaft genommen. Radio Bochum-Gerichtsreporter Tom Eder: Der Mann war doch erst vor wenigen Monaten im Prozess aus der U-Haft entlassen worden.
2: Das stimmt. Mitten im Verfahren, nachdem sich herauskristallisierte, dass ein versuchter Mord nicht zu beweisen sein würde, hatte ihn das Gericht unter Auflagen freigelassen. Und es ließ ihn auch nach dem Urteil zu 3 Jahren und 3 Monaten Haft in Freiheit. Damals hatte der Staatsanwalt noch gefordert, ihn sofort wieder ins Gefängnis zu schicken, was der Bochumer jetzt quasi selbst erledigt hat. Das Landgericht hatte den laut einer Gutachterin selbstverliebten und egoistischen Mann verurteilt, weil er nach der Trennung den Bremsschlauch am Auto seiner Ex-Freunde durchschnitten hatte. Die Frau konnte den Wagen dennoch ohne Schaden zum Stehen bringen.
1: Und jetzt das Wichtigste aus Deutschland und der Welt. Der Bundestag hat die Immunität des niedersächsischen SPD-Abgeordneten Adis Ahmetovic aufgehoben und ermöglicht damit gerichtliche Durchsuchungen. Was dem 33-Jährigen vorgeworfen wird, ist bislang unklar. Die Staatsanwaltschaft Hannover ermittelt bereits gegen ihn, nennt aber keine Details. Ahmetovic hat durch seinen Anwalt erklärt, er habe sich nichts vorzuwerfen. Der anhaltende Starkregen in Istanbul sorgt weiterhin für Überschwemmungen. Das erschwert die laufenden Such- und Rettungsmaßnahmen. Zahlreiche Haushalte müssen evakuiert werden. Bereits 2 Personen sind bei Unfällen im Zusammenhang mit dem starken Regen gestorben. In einigen Teilen der Stadt war der Strom ausgefallen, der Präsenzunterricht in den Schulen ist ausgesetzt. Das Unwetter soll noch den ganzen Donnerstag anhalten. In einigen Stadtteilen Istanbuls wurden die stärksten Niederschlagsmengen seit 1985 gemessen. Zurück nach Bochum. Am vergangenen Samstagmorgen gegen 1 Uhr wurde ein 66-jähriger Bochumer am Husemannplatz auf Höhe der Parfümerie von einem bislang unbekannten Täter angegriffen und dabei schwer verletzt. 2 Zeugen haben den Rettungswagen verständigt, der Mann wurde ins Krankenhaus gebracht. Die Kriminalpolizei ermittelt und bittet um Hinweise. Die Beschreibung des Täters und die Rufnummer für Zeugenhinweise findet ihr auf radiobochum.de. Da findet ihr auch weitere Nachrichten aus Bochum und der Welt, genauso wie in unserer Radio Bochum App.
0: Das Bochum-Wetter. Ja, 19 Grad. Das fühlt sich ehrlich gesagt schon fast wieder sommerlich an heute in Bochum, finde ich. Also die Jacke habe ich direkt wieder ausgezogen. Es bleibt heute auch noch relativ warm den Rest des Nachmittags über. So ab 18, 19 Grad fallen die Temperaturen, dann wieder die Tiefstwerte heute Nacht bei etwa 12 Grad. Ja, dazu bleibt es überwiegend trocken und den Tag über bleibt es vor allem überwiegend sonnig.
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0: Da schauen wir jetzt als erstes auf die A40 Duisburg Richtung Essen zwischen Mülheim-Heißen und Essen-Holzheim. Holsterhausen. 3 Kilometer Stau und da braucht ihr 7 Minuten länger. Am längsten braucht ihr gerade auf der A40 Essen Richtung Dortmund zwischen Bochum-Werne und Dortmund-Klei. 4 Kilometer Stau, 20 Minuten plus. A43 Wuppertal-Recklinghausen zwischen Kreuz-Bochum und Herne-Eickel. 4 Kilometer Stau, 10 Minuten. Dann haben wir hier noch stehen die A52 Düsseldorf-Essen zwischen Essen-Bergerhausen und Dreieck-Essen-Ost. 1 Kilometer Stau, 6 Minuten. Und zuletzt die A448 Bochum-West Richtung Dortmund-Witten. Zwischen Wittenzentrum und Kreuz Dortmund-Witten 4 Kilometer Stau. Da müsst ihr 10 Minuten mehr einplanen. Dann habt ihr uns Blitzer gemeldet. Vielen lieben Dank dafür. Erstmal an Pietro, der sagt, es steht ein Blitzer auf der Königsallee in Richtung Innenstadt. Dann haben wir außerdem Blitzer stehen auf der Hafgenscheider Straße in Fahrtrichtung der Deponie. Das Ding steht wohl im

0: Büsch. Dankeschön an Sandy fürs Bescheid sagen und außerdem an Yvonne und an Marvin. Also wir wissen ziemlich genau, da steht ein Blitzer, wenn den drei von euch gesehen haben. So, und dann nochmal Dankeschön an Hannes, der sagt, es steht ein Potzblitz auf dem Hustadtring. Das Ding steht da ja auch schon seit ein paar Tagen. Aus Erfahrung kann man ja sagen, diese Blitzeranhänger, die werden da auch erstmal stehen bleiben. Richtung Innenstadt macht das Ding feure Totos. Teure Fotos in Höhe der Waldschule. Tempo-30-Zone ist das. Vielen lieben Dank fürs Melden. Und wenn ihr jetzt denkt, ach ja, da habt ihr aber noch was vergessen, dann sagt doch gerne Bescheid. Ihr seid unsere Augen da draußen. 0800 98 5 98 50, das ist unsere kostenlose Radio Bochum-Hotline. Kurzer Blick auf den Bochumer Hauptbahnhof. Da sieht es gerade weitestgehend gut aus. Dementsprechend wünsche ich euch einfach eine gute und sichere Fahrt. 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Vielleicht wollt ihr das ja irgendwie loswerden, weil ihr einfach nicht mehr dran erinnert werden wollt. Tatsächlich gibt's in Münster eine Ausstellung zu Dingen, die die Ex-Partnerschaften hinterlassen haben. Sprechen wir gleich noch ein bisschen drüber hier bei Radio Bochum. Ich bin Ravi Frewa.
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0: Bochum hier am Donnerstagnachmittag. Lippenherpescreme, Handschellen und ein Toaster. Es klingt entweder nach einer sehr belastenden Party oder eben nach all den Sachen, die schon abgegeben wurden im LWL-Museum für Kunst und Kultur in Münster. Da sammeln sich gerade Erinnerungsstücke aus vergangenen Beziehungen. Für die Ausstellung Museum of Broken Relationships. Genau einen Monat könnt ihr da auch noch selbst Sachen von euren Ex-Partnerinnen und Ex-Partnern abgeben. Wichtig, die sollten auch eine kleine Story dahinter haben. Und wer weiß, vielleicht landen dann die Socken vom Ex, die irgendwie noch bei euch rumfliegen, ja bald im Museum. Oder was habt ihr noch so zu Hause rumfliegen?
1: Ich habe zwar einen Ex-Partner, aber nein, da würde mir spontan nichts mehr einfallen. Das habe ich alles vor einigen Jahren schon sortiert, als die Trennung war.
2: Ich würde ein Geschenk abgeben, zum Beispiel Haargummi oder einen Ring von ihr, den ich mir mal geschenkt hatte und den habe ich halt eben wiederbekommen. Und, ja.
3: So ein Kuscheltier, sieht einfach in der Ecke rum, verstaucht.
4: Nee, bei mir gibt es auch nichts. Also nichts übrig behalten. Von damals.
5: Ja, das sind so Armbänder, aber ich glaube, die sind irgendwo in der Mülltonne.
6: Ich habe leider alles entsorgt.
7: Bestimmt so 3 T-Shirts, die könnten gerne hinten in der Sammlung. Ich würde mich freuen, sie nicht mehr zu sehen.
0: Aua, das mit dem Ring, das tat irgendwie weh beim Zuhören. Ich hoffe ehrlich gesagt, das war einfach nur ein teures Geburtstagsgeschenk. Also, sucht nochmal alles zusammen, ihr könnt es jetzt tatsächlich loswerden. Ab dem 23. Januar gibt es dann alles zum Anschauen in Münster beim Museum of Broken Relationships. Vielleicht wollt ihr ja irgendwas vorbeibringen, denn ganz ehrlich, wenn ihr die Sachen immer noch die ganze Zeit anschaut und nicht loslassen könnt, dann fragt euch mal,

Tja, ab 2027 kommt sie, die Steuer auf zuckerhaltige Getränke. Reden wir gleich noch genauer drüber nach drei hier bei Radio Bochum. Ich bin Ravi Frever und wünsche euch einen schönen Donnerstagnachmittag.

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1: Mit Christian Böder. Schönen guten Tag. Der Bundestag hat heute ein volles Programm. Es soll über gleich mehrere Gesetze beraten werden. Eines davon ist das Gesetz zur sogenannten digitalen Identität. Es soll dafür sorgen, dass in Deutschland die digitale Brieftasche kommen kann. Danny Hoppe aus dem News-Team. Konkret heißt das, dass auf dem Smartphone wichtige digitale Dokumente gespeichert werden können.
2: Genau, viele von uns kennen das wahrscheinlich. Man sucht irgendeinen Ausweis, zum Beispiel den Reisepass, und findet ihn nicht, obwohl man schon alle möglichen Schubladen durchwühlt hat. Das soll mit der digitalen Brieftasche einfacher werden. Da sollen dann alle möglichen Dokumente wie Personalausweis, Führerschein, Fahrzeugschein oder eben auch der Reisepass gespeichert sein, sodass man alles jederzeit per Smartphone parat hat. Und die digitale Brieftasche kann auch grenzüberschreitend in anderen EU-Mitgliedsländern genutzt werden. Flächendeckend soll sie ab Januar zur Verfügung stehen. Das ist der Plan der Bundesregierung. Wichtig zu sagen ist noch, das Ganze ist freiwillig und kein Muss.
1: Viele Menschen in Deutschland finden die Idee gut und sind auch offen dafür. Das zeigt jetzt eine Umfrage des Digitalverbands Bitkom.
2: Ja, mehr als 1000 Menschen wurden befragt und 53% von ihnen wollen die digitale Brieftasche demnach nutzen. Nur 21% sagen, dass sie das auf keinen Fall tun wollen. Ein großes Problem hat die digitale Brieftasche laut Bitkom aber, und das ist, dass viele Menschen noch nie von ihr gehört haben. Nämlich fast die Hälfte der Befragten. Und da müssen aus Sicht des Digitalverbands, der Bund, die Länder, aber vor allem auch die Ämter und Behörden vor Ort ihre Hausaufgaben noch besser machen. Sie müssten schnell und deutlich kommunizieren, welche Vorteile die digitale Brieftasche auf dem Smartphone mit sich bringe, sagt Bitkom.
1: Vielen Dank, Danny. Und hier haben wir weitere Nachrichten in der Zusammenfassung und wir bleiben beim Bundestag. Der hat schon eine Reform der Notfallversorgung beschlossen. In der Nacht könnte dann auch das Okay für die geplante Erhöhung der Tabaksteuer kommen. 756 Millionen Euro mehr Steuern werden davon allein im kommenden Jahr erwartet. 3 Tage nach einem Trainsurfing-Vorfall in Köln ist ein Jugendlicher im Krankenhaus verstorben. Der 14-Jährige war auf dem Dach eines Zuges mitgefahren und hatte beim Berühren der Oberleitung starke Stromschläge versetzt bekommen. Er war am Sonntagabend lebensgefährlich verletzt zwischen 2 Wagen eines Regionalzugs gefunden worden. In Brüssel streiten sich aktuell die Staats- und Regierungschefs der EU über den nächsten gemeinsamen Haushalt, der auf 7 Jahre festgelegt ist. Im Rat sei man von einer Einstimmigkeit weit entfernt, sagte dazu Kanzler Merz vor dem Spitzentreffen. Laut ihm kann sich kein Mitglied den Vorschlag der EU-Kommission leisten. Gefühlt wird alles teurer. Jetzt ist auch die Lieblingsfrucht der Deutschen dran, die Kartoffel. Schon im September haben Verbraucher gut 11% mehr bezahlt als ein Jahr davor. Das teilte das Statistische Bundesamt mit. Zum Vergleich, die allgemeine Inflation lag bei 3,3%, also deutlich darunter. Grund ist die schlechte Ernte. In diesem Jahr werden voraussichtlich nur 10,4 Millionen Tonnen geerntet, rund ein Viertel weniger als im Vorjahr. Das liegt vor allem an den kleineren Anbauflächen und der Trockenheit. Und wegen des knappen Angebots sind die Erzeugerpreise schon deutlich gestiegen. Das dürfte sich nach und nach auch im Supermarkt bemerkbar machen. Das waren die Nachrichten mit Christian Böder.
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4: Das ist ziemlich schön heute. 19 Grad haben wir gerade. Das ist auch das Maximum, das wir heute erreichen. Dazu bleibt es aber relativ sonnig am Nachmittag. Erst am Abend zieht die Wolkendecke wieder so richtig zu. Bleibt allerdings trotzdem trocken. Die Temperaturen, die fallen dann am Abend wieder relativ schnell. Auf Tiefstwerte heute Nacht von etwa 13 Grad.
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4: Da schauen wir jetzt auf die A42 Dortmund-Kamp-Lindfort zwischen Herne-Baukau und Herne-Krange. 2 Kilometer Stau, 6 Minuten plus. Dann die A43 Wuppertal-Recklinghausen zwischen Bochum-Witten und Bochum, 4 Kilometer stockend. Da braucht ihr etwa 8 Minuten länger. Dann schauen wir auf die A52 Düsseldorf-Essen zwischen Essen-Süd und Dreieck Essen-Ost, 1 Kilometer Stau, 8 Minuten. Und die A448 Bochum-West Richtung Dortmund-Witten zwischen Wittenzentrum und Kreuz Dortmund-Witten, 4 Kilometer Stau, 10 Minuten plus. Dann habt ihr uns Blitzer durchgegeben. Und zwar wird geblitzt auf der Königsallee in Richtung Innenstadt, danke an Pietro. Dann steht ein Blitzer auf der Hafgenscheider Straße in Fahrtrichtung der Deponie. Das Ding steht wohl im Gebüsch. Dankeschön an Sandy, an Yvonne und an Marvin fürs Melden. Und außerdem Dankeschön nochmal an Hannes. Der hat uns einen Blitzer durchgegeben. Potzblitz auf dem Hustadtring in Richtung Innenstadt. In Höhe der Waldschule in der Tempo-30-Zone. Wenn ihr noch was habt, dann sagt gerne Bescheid. 0800 98 5 98 5.

0: 0. Das ist die kostenlose Radio Bochum Hotline. So, der übliche Verdächtige, RE6, 15.19 Uhr Richtung Oberhausen, der fällt heute weiterhin leider aus. Weiterhin der Grund: Bergbauschäden im Bereich Essen-Hauptbahnhof, Essen-West. Wie lange das dauert, ist wohl immer noch nicht absehbar. 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Zuckersteuer ist durch, sprechen wir gleich auch noch ein bisschen genauer drüber. Ich bin Ravi Frewa.
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0: Oh, bei so einem Wetter wie heute, ne? Da kann man sich doch mal so ein richtig schönes Getränk gönnen. Ah, oh, wunderbar, oder? Ja, so ein Getränk wird im nächsten Jahr aber teurer, zumindest wenn Zucker drin ist. Die Bundesregierung will zuckerhaltige Getränke besteuern. Gestern hat das Kabinett die Pläne dafür auf den Weg gebracht. Ab Mitte nächsten Jahres könnten dann zuckerhaltige Getränke teurer werden. Deshalb wollen wir von euch wissen, wie ihr das so findet. Und da hat sich heute Morgen Radio Bochum-Hörerin Marion gemeldet. Für sie trifft die Steuer nämlich die Falschen.
1: Die zuckerhaltigen Getränke, da gibt es immer Angebote von Mineralwasser oder wie gesagt von den anderen Getränken. Da gibt es keine Angebote. Red Bull zum Beispiel oder Fanta, Cola, immer im Angebot. Und das ist das, was die Leute sich noch leisten können, weil die können sich das ja alles gar nicht mehr leisten.
0: Ja, andere sehen das anders. Für die ist der Steuerungsaspekt ein bisschen mehr im Fokus.
2: Natürlich müssen auch die Leute, die es konsumieren, auch in Anführungsstrichen bestraft werden. Ne? Gleiches gilt aber auch für Tabak- und Alkoholsteuern.
3: Wenn du es unbedingt konsumieren willst, dann kauf halt, aber für mehr Geld eben.
4: Ich finde, dass Zucker ungesund ist und deshalb sollte man das ruhig besteuern. Und jeder sollte gucken, wie viel Zucker ist in dem Ding drin, was ich da kaufe.
0: Ja, bis zu 32 Cent pro Liter könnte es teurer werden, laut dem Beschluss. Das Geld der Steuer, das soll erstmal in den Bundeshaushalt fließen. Und das soll dem Bund nächstes Jahr schon fast 700 Millionen Euro einbringen. Aber was denkt ihr? Würdet ihr das als Impuls sehen, vielleicht auf zuckerfreie, nicht besteuerte Alternativen umzusteigen? Oder findet ihr auch irgendwie, das ist die völlig falsche Art? Schickt uns gerne mal eine Sprachnachricht mit eurer Meinung an die 0800 98 5 98 50.

0: Radio Bochum hier am Donnerstagnachmittag mit Ravi Frewa. Eine ganz kurze Frage habe ich. Habt ihr eigentlich mitbekommen, dass in Bochum gerade der ECSC läuft? 12 points goes to... Nee, also nicht der ESC, der ECSC, beziehungsweise die ECSC, die European Cyber Security Challenge. Klingt jetzt erstmal nicht so super spannend und irgendwie super technisch, aber wir haben eben trotzdem internationalen Besuch im Ruhrkongress. 400 Menschen aus 42 Nationen, die hacken da um die Wette. Ganz legal und in einem Wettkampfrahmen natürlich, denn die Teams bauen Systeme und versuchen, in die der anderen einzudringen. Warum sowas wichtig ist? Ja, wer weiß, wie er Schwachstellen angreifen kann, der weiß auch, wo und wie man die am besten verteidigt. Und Bochum ist da übrigens echt stark dabei, denn wir sind international bekannt für unsere Expertise in IT-Sicherheit, nicht zuletzt wegen unserer Hochschulen. Wie gut Bochum ist, ja, das werden wir morgen Nachmittag bzw. morgen Abend sehen. Da gibt es dann nämlich die Siegerehrungen. Und Morgenmacher-Kollegin Kira Kosthorst spricht mit euch noch ein bisschen genauer drüber, morgen früh ab 5. Ich bin Ravi Frewa und wünsche euch einen schönen Donnerstagnachmittag.
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0: Radio Bochum hier am Donnerstag Nachmittag um jetzt Punkt 3:30 ist bei mir im Studio Rehm Dahan für euch mit den Nachrichten.
1: Guten Tag.

0: Auf der A45, A448 kommt ihr heute ab 20 Uhr nur noch eingeschränkt durch das Kreuz Dortmund-Witten. Die Verbindung von der A45 Richtung Frankfurt auf die 448 Richtung Bochum wird bis 5 Uhr morgens gesperrt. Grund dafür sind vorbereitende Arbeiten für den Ersatzneubau der A45-Brücke in Kreuz Dortmund-Witten. Ein für einen durchtrennten Bremsschlauch verurteilter Bochumer sitzt wieder im Gefängnis. Der Mann soll gegen die Auflagen für seine Freilassung verstoßen haben, weshalb ihn das Landgericht Bochum wieder in Haft genommen hat. Dasselbe Gericht hatte ihn erst vor wenigen Monaten gegen Auflagen aus der Urhaft entlassen, weil der Vorwurf des versuchten Mordes nicht zu halten war. Der Bochumer hatte den Bremsschlauch am Auto seiner Freundin nach der Trennung von ihr durchschnitten. Sie konnte den Wagen dennoch ohne Schaden zum Stehen bringen. Und jetzt das Wichtigste aus Deutschland und der Welt. Seit heute ist der Konsum von Alkohol in sämtlichen Bahnhöfen der Deutschen Bahn verboten. Der Konzern zog eine erste positive Bilanz, der Start sei gut und ruhig angelaufen. Wer im Bahnhof Alkohol trinkt, wird ab sofort von Sicherheitskräften auf das Verbot angesprochen. Im schlimmsten Fall droht ein Hausverbot. Das Alkoholverbot gilt auch für die Bahnsteige. Die Stadt Paris hat angekündigt, 200 Millionen Euro in neue Radwege zu investieren. Die Stadt befindet sich seit Jahren in einer umfassenden Verkehrswende, um Paris fußgänger- und fahrradfreundlicher zu gestalten. Der neue Plan Velo soll Paris bis 2032 zur Hauptstadt des Fahrrads machen. In den vergangenen 6 Jahren ist der Radverkehr in Paris aufgrund der Maßnahmen um fast 50% gestiegen. Zurück nach Bochum. Am vergangenen Samstagmorgen gegen 1 Uhr wurde ein 66-jähriger Bochumer am Husemannplatz auf Höhe der Parfümerie von einem bislang unbekannten Täter angegriffen. Er wurde dabei schwer verletzt. 2 Zeugen haben den Rettungswagen verständigt, der Mann wurde ins Krankenhaus gebracht. Die Kriminalpolizei ermittelt und bittet um Hinweise. Die Beschreibung des Täters und die Rufnummer für Zeugenhinweise findet ihr auf radiobochum.de. Da findet ihr auch weitere Nachrichten aus Bochum und der Welt, genauso wie in unserer Radio Bochum.
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2: Das ist ziemlich warm, wenn man das mal so mit den letzten paar Tagen vergleicht. 19 Grad. Das liegt aber wahrscheinlich auch daran, dass uns die Sonne so auf den Kopf knallt. Das wird heute den Rest des Nachmittags auch so bleiben. Ab und zu schieben sich ein paar Wolken davor. Das sind allerdings eher dünne Wolken. Erst am Abend zieht es dann wieder ein bisschen zu. Bleibt aber trocken. Die Tiefstwerte heute Nacht bei etwa 13 Grad.
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2: Da schauen wir jetzt als erstes auf die A40, Essen Richtung Duisburg. Zwischen Essen Zentrum und Mülheim an der Ruhr Winkhausen. 5 Kilometer stockender Verkehr, da braucht ihr 7 Minuten länger. Dann die A42, Kamp-Lindfors-Dortmund, zwischen Gelsenkirchen-Bismarck und Kreuz-Herne. 4 Kilometer stocken, 7 Minuten plus. A42, Dortmund-Kamp-Lindfors, zwischen Herne-Baukau und Herne-Krange. 1 Kilometer Stau, 5 Minuten dauert's länger. Die A43, Wuppertal-Recklinghausen, zwischen Bochum-Witten und Herne-Eickel. 7 Kilometer stockender Verkehr, 15 Minuten plus. Und dann schauen wir noch auf die A52, einmal Düsseldorf-Essen, zwischen Dreieck-Breitscheid und Essen-Kettwig. 2 Kilometer Stau, 9 Minuten. Und dann im weiteren Fahrtverlauf A52 Düsseldorf-Essen, zwischen Essen-Süd und Dreieck-Essen-Ost, 2 Kilometer Stau, 10 Minuten plus. Dann wird noch geblitzt bei uns in Bochum. Einmal steht ein Blitzer auf der Königsallee in Richtung Innenstadt. Danke an Pietro fürs Melden. Außerdem Dankeschön an Sandy, an Yvonne und an Marvin fürs Durchgeben vom Blitzer auf der Hafgenscheider Straße in Fahrtrichtung der Deponie. Das Ding steht wohl im Gebüsch. Dann haben wir einen Potzblitz stehen auf dem Hustadtring in Richtung Innenstadt in Höhe der Waldschule. Das ist eine Tempo-30-Zone. Vielen lieben Dank fürs Sehen und fürs Bescheidgeben an Hannes. Wenn ihr irgendwas gesehen habt, dann macht es doch genauso. Sagt gerne auch Bescheid. Das geht über die 0800 98 5 98 50. Da könnt ihr entweder drauf anrufen oder ihr schickt an die gleiche Nummer eine WhatsApp-Nachricht. So, und jetzt wünsche ich euch einen schönen Donnerstag. Ich bin Ravi Frewa.
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0: Wir haben schon so viele Wünsche von euch erfüllt. Uns macht das sehr, sehr glücklich und deswegen, ja, würde ich sagen, kommt hier jetzt einfach schon mal der Nächste.
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0: Ihr wünscht euch, was ihr wollt. Ganz einfach und kostenlos über radiobochum.de. Oder ihr sucht euch was Schönes aus unserer Wunschliste aus, so wie Eleonore. Und dann rufen wir mit ein bisschen Glück an und erfüllen euren Wunsch.
2: Ist da die Eleonore?
3: Ja.
2: Jürgen Bangert hier vom Wunscherfüller. Ich grüße dich.
3: Ja, hallo.
2: Eleonore, erzähl uns mal selber, was möchtest du gerne erleben?
3: Dieses Jahr hat meine Schwester mir auch schon mal so ein kleines Hans-Zimmer-Konzert geschenkt und das hat mich so beeindruckt, dass ich das dann gesagt habe, oh, also das würde ich mir nochmal gerne angucken, auch gerne ein bisschen größer, vielleicht mit mehr Musikauswahl und das habe ich gedacht, das könnte man vielleicht mit meinem Mann oder befreundeten Pärchen vielleicht machen, also dann

0: diesmal mal Glück.
1: Ja, der Mann ist eine Legende. Also die Musik vor allen Dingen. Also wo willst du anfangen? Bei König der Löwen, Gladiator, alleine was der in Hollywood bewegt hat. Was ist so dein Lieblingsfilm mit Hans Zimmer Musik?
0: Der Fluch der Karibik tatsächlich.
1: Fluch der Karibik, geil, ne?
0: Ja, die Musik ist wirklich einmalig. Genau.
1: Ja, es ist herrlich. Also der Mann hat mehr als nur eine Generation geprägt mit der Musik.
0: Genau.
1: Und wen willst du mitnehmen?
0: Ich würde gerne meinen Mann mitnehmen und dann tatsächlich ist noch ganz offen, weil ich gar nicht damit gerechnet habe, dass ich die Tickets wirklich gewinnen würde.
1: Das heißt, der weiß auch noch nichts von seinem Glück.
0: Nee, das habe ich noch gar nicht so richtig erzählt, weil eigentlich gewinne ich nie irgendwas oder super selten.
1: Weil dann habt ihr heute Abend ein wunderschönes Thema, wenn ihr euch seht.
0: Ja, auf jeden Fall. Ja.
1: Wenn wir euch nämlich jetzt zu The World of Hans Zimmer schicken.
0: Ja, super. Ich bin ganz aufgeregt.
1: Eleonore, wir erfüllen dir diesen Wunsch. Sehr gerne.
0: Vielen Dank.
1: Bitteschön.
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0: Amazing Grace oder Go Down Moses. Von Gospel hat jeder von uns bestimmt schon mal gehört. Musik hat jeder von uns auch schon mal gehört. Aber habt ihr Gospel schon mal erlebt? Denn hinter der spirituellen Musik steckt eben eine ganze Menge Geschichte, Gemeinschaft und vor allem auch Kraft. Also ich kenne das vor allem aus Filmen, aber möchte und kann das auch bei uns in Bochum mal selbst erleben. Denn die berühmte Gospeltruppe New York Gospel Stars, die tritt bei uns in Bochum auf. Am 26. Dezember zum Beispiel in der Christuskirche und dann nochmal am 28. Februar. In der Zeche. Letzten Monat haben sie uns hier bei Radio Bochum schon mal besucht. Und auch wenn ihr denkt, so jemand, der da richtig mitgeht und tanzt, der bin ich eigentlich nicht, dann kann euch Sänger Ahmed Wallace eines versprechen.
1: My goal.
2: Mein Ziel und meine persönliche Herausforderung ist es, diesen Menschen dazu zu bringen, lockerer zu werden, zu lächeln und auch eine gute Zeit zu haben. Und ich verspreche euch, schon bald stehen sie in den Gängen, tanzen und lassen ihren Gefühlen freien Lauf.
0: Ja, und darum geht es ja beim Gospel. Also schaut doch mal bei einem der Termine vorbei, vielleicht sehen wir uns dann ja, natürlich auf dem Gang, beim Tanzen.

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1: Mit Christian Böder. Schönen guten Tag. 2 Wochen gilt der neue Tankrabatt in Deutschland schon. Und die Frage, die über allem steht, ist dieselbe wie beim ersten Mal. Geben die Mineralölkonzerne die Steuersenkung von 17 Cent auch wirklich an uns Verbraucher weiter? Danny Hoppe aus dem News-Team. Das IFO-Institut.

0: und das Deutsche Institut für Wirtschaftsforschung sagen nein.
1: Genau, sie kommen bei ihren Berechnungen zu dem Schluss, dass bisher nur 2/3 der Steuersenkung auch wirklich bei uns angekommen sind. Das DIW zum Beispiel verweist auf Frankreich. Dort gibt es keinen Tankrabatt. Die Spritpreise bei uns seien aber im Schnitt nur um 10 bis 11 Cent pro Liter stärker gesunken als bei den Franzosen, heißt es. Ähnlich sehen es auch der ADAC und das Bundeskartellamt. Die Behörde sagt, bei Benzin sei die Lücke etwas größer als bei Diesel. Für eine umfassende Bewertung sei es aber noch zu früh. Die Mineralölwirtschaft weist wie üblich alles von sich. Der Tankrabatt werde in vollem Umfang weitergegeben. Die Weltmarktpreise für Kraftstoffe seien eben permanent in Bewegung, sagt zum Beispiel der Wirtschaftsverband Fuels und Energie. Dass die Autofahrer in Deutschland frustriert sind, kann man aber nachvollziehen, wenn man sich in Europa umschaut. Denn selbst mit Tankrabatt war der Durchschnittspreis für E10 in Deutschland der vierthöchste in der EU.
0: Vielen Dank, Danny. Und hier haben wir weitere Nachrichten. In der Zusammenfassung: Schon ab kommendem Jahr sollen die Menschen in Deutschland sich mit der digitalen Brieftasche ausweisen können, in der alle wichtigen Ausweisdokumente auf dem Smartphone gebündelt werden. Und viele Menschen in Deutschland finden das gut. Das zeigt eine Umfrage des Digitalverbandes Bitkom. Mehr als die Hälfte der Befragten sagten, dass sie das Wallet nutzen wollen. Weil sie für den iranischen Geheimdienst Anschläge in Deutschland geplant haben, sind zwei 54 und 43 Jahre alte Männer zu mehrjährigen Haftstrafen verurteilt worden. Die Richter am Hamburger Oberlandesgericht sahen es als erwiesen an, dass die beiden unter anderem Mordanschläge auf den Vorsitzenden der Deutsch-Israelischen Gesellschaft Beck und den Chefs des Zentralrats der Juden Schuster verüben wollten. Die Städte und Gemeinden in Deutschland haben im vergangenen Jahr so viel Gewerbesteuern eingenommen wie noch nie. Laut Statistischem Bundesamt waren es insgesamt rund 76 Milliarden Euro, etwa 1 Milliarde mehr als im Jahr davor. Damit sind die Gewerbesteuereinnahmen schon das 5. Jahr in Folge gestiegen. Der Verbraucherzentrale Bundesverband ist gegen den Messenger-Dienst Snapchat vor Gericht gezogen und hat gewonnen. Es geht um den Chatbot der App namens MyAI, der sich als Freund oder Freundin ausgibt und dazu ermuntert, persönliche Daten zu teilen. Die seien dann genutzt worden, um gezielt Werbung auszuspielen. Gerade bei Minderjährigen entsteht allerdings ein verführerisches Vertrauensverhältnis, das dazu auch verführt, sensible Informationen preiszugeben. So der Vorwurf des Verbraucherzentrale Bundesverbandes. Das ist aber rechtswidrig, sagen die Kölner Richter. Sie bemängeln auch, dass in der App voreingestellt ist, dass Nutzer Werbung zu Alkohol und Glücksspiel gezeigt bekommen. Der Messenger-Dienst Snapchat ist besonders bei jungen Menschen beliebt. Die Zielgruppe sind ab 13-Jährige. Das waren die Nachrichten mit Christian Böder.
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3: Ja, ziemlich warm und sonnig aktuell bei uns in Bochum. Etwa 19 Grad haben wir. Ja, wärmer wird es heute nicht. Die Temperaturen fallen ab dem Abend dann eher relativ schnell auf bis zu 13 Grad. Das sind die Tiefstwerte heute Nacht. Dazu bleibt es allerdings trocken und den restlichen Nachmittag über dürfen wir noch viel Sonne genießen.
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3: Da schauen wir jetzt auf die A40 Duisburg Richtung Essen zwischen Mülheim-Heißen und Essen-Holsterhausen. 4 Kilometer Stau, 11 Minuten plus. Die A40 Dortmund-Duisburg zwischen Gelsenkirchen-Süd und Mülheim-Heißen. 9 Kilometer Stau, 25 Minuten plus. Die A42 Kamp-Lindfort-Dortmund zwischen Gelsenkirchen-Schalke und Kreuz Herne, 4 Kilometer Stau, 10 Minuten dauert es länger. A42 Dortmund-Kamp-Lindfort zwischen Gelsenkirchen-Zentrum und Kreuz-Essen-Nord, 4 Kilometer Stau, 11 Minuten plus. Dann die A43 Wuppertal-Recklinghausen zwischen Bochum-Witten und Bochum, 5 Kilometer Stau, 15 Minuten kommen obendrauf. Die A43 haben wir noch Recklinghausen-Wuppertal zwischen Kreuz-Recklinghausen und Bochum-Riemke, 2 Kilometer Stau, 5 Minuten. Die A52 Düsseldorf-Essen zwischen Dreieck Breitscheid und Essen-Kettwig, 2 Kilometer Stau, 10 Minuten dauert es länger. Und zuletzt hier noch die A52 Düsseldorf Richtung Essen zwischen Essen-Süd und Dreieck Essen-Ost, 2 Kilometer Stau. Da braucht ihr fast eine Viertelstunde länger. Dann habt ihr uns noch Blitzer durchgegeben. Und zwar wird geblitzt auf der Königsallee in Richtung Innenstadt. Danke an Pietro fürs Melden. Dann haben uns Sandy, Yvonne und Marvin einen Blitzer gemeldet auf der Hafgenscheider Straße in Fahrtrichtung der Deponie. Das Ding steht wohl im Gebüsch. Und dann haben wir noch einen Potzblitz stehen auf dem Hustadtring in Richtung Innenstadt in Höhe der Waldschule. Tempo 30 Zone ist das. Dankeschön an Hannes fürs Sehen und Bescheid sagen. Ihr seid unsere Augen da draußen, also sagt uns auch gerne Bescheid, wenn ihr irgendwo was seht, ob das jetzt ein Blitzer ist, eine ausgefallene Ampel, ein Stau, ein Unfall, was auch immer. Ruft an oder schickt uns auch eine WhatsApp-Nachricht sehr gerne über die 0800 98 5 98 5 0. Ja, dann nochmal der Hinweis wie die letzten Tage. RE6, 16:19 Uhr Richtung Oberhausen, der fällt heute aus. Wie gesagt,

0: Bauschäden im Bereich Essen Hauptbahnhof, Essen West. Dementsprechend kommen da nicht gerade alle Züge durch und es gibt immer wieder Ausfälle. Für den RE6 gilt das gerade ziemlich zuverlässig mit den Ausfällen. Alle Infos zu Staus, stockendem Verkehr, Blitzern und auch zum Bochumer Hauptbahnhof findet ihr bei uns auf radiobochum.de und in unserer Radio Bochum App. Tja, und auf diese Geschichte bin ich tatsächlich seit gestern ziemlich häufig angesprochen worden. Als ich dann nach Hause gegangen bin, gestern Nachmittag nach der Sendung, haben da erst mit mir meine Eltern drüber gequatscht, meine Freundin hat mit mir nochmal drüber gequatscht, dann haben Freunde von mir mich nochmal drauf angesprochen, die werdet es mitbekommen haben, in unserer Nachbarstadt Essen. Da ist ein Häftling entflohen aus der Justizvollzugsanstalt, aus der JVA, beziehungsweise ja, er ist nicht aus der JVA geflohen, sondern er wurde beim Besuch bzw. auf dem Weg zu einer Arztpraxis offenbar ja, von Komplizen befreit. Sprechen wir gleich auf jeden Fall noch genauer drüber hier bei Radio Bochum.
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0: Radio Bochum hier am Donnerstagnachmittag mit Ravi Frewa. Ja, und als ich da gestern Nachmittag bzw. gestern Abend mit meinem Stiefvater drüber gesprochen habe, da haben wir auch gesagt, wie aus einem Film die Story gestern in Essen. Zwei maskierte Männer haben zwei Justizbeamte überwältigt und gefesselt, die einen Häftling aus der Justizvollzugsanstalt Essen zu einer Arztpraxis gebracht haben. Der Häftling und seine Befreier sind entkommen. Jetzt ist die Geschichte sogar Thema im Landtag. Thorsten Ortmann aus dem News-Team, gibt es mittlerweile irgendeine Spur oder neue Erkenntnisse zu der spektakulären Befreiungsaktion?
1: Nein, der Häftling und seine Befreier sind weiter auf der Flucht. Die Polizei hat ein Foto des Geflüchteten veröffentlicht und laut Justizministerium saß der 34-Jährige wegen des Verdachts auf Drogendelikte und gefährlicher Körperverletzung in Untersuchungshaft. Mittlerweile sind laut Polizei auch erste Hinweise eingegangen. Wie vielversprechend die sind, das konnte ein Polizeisprecher allerdings noch nicht sagen. Die spektakuläre Befreiungsaktion hat sich wohl in einem Ärztehaus direkt am belebten Kennedyplatz in Essen abgespielt. Die beiden maskierten Männer überwältigten die Justizbeamten und fesselten sie. Anschließend flüchteten der 34-Jährige und seine Helfer in unterschiedliche Richtungen. Der Häftling nutzte dabei sogar einen E-Scooter. Die Polizei warnt ausdrücklich vor dem Trio, denn sie könnten nach wie vor bewaffnet sein.
0: Ja, und die spektakuläre Flucht, ich habe es gerade schon mal gesagt, die ist jetzt auch im Landtag Thema, ne?
1: Ja, morgen befasst sich der Rechtsausschuss damit. Justizminister Limbach soll in einer Sondersitzung erklären, wie und warum so eine Flucht überhaupt möglich war. Seine Sprecherin Caroline Ann Schlösser sagt, der Gefangene sei an den Füßen ausreichend gefesselt gewesen.
2: Selbstverständlich gibt es da noch Stufen, in denen beispielsweise andere Sicherheitskräfte begleiten oder eben auch noch die Hände gefesselt sind. Aber für den konkreten Fall nach dem derzeitigen Stand war die Sicherung ausreichend.
1: Trotzdem seien die Sicherheitsvorkehrungen im besagten Gefängnis angepasst worden, so die Sprecherin. Die Gewerkschaft der Polizei fordert dagegen, dass die Sicherheitskonzepte in der Justiz nach dieser Flucht komplett überprüft werden.
0: Tja, der Häftling, der gestern in Essen von maskierten Männern während eines Arztbesuchs befreit wurde, ist weiter auf der Flucht. Thorsten Ortmann war das mit aktuellen Infos und gehört habt ihr es hier bei Radio Bochum.
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0: Jetzt mal eine ganz ernste Frage. Fällt euch irgendwas ein, das bisher noch nicht besteuert wurde? Wir sind hier ja schon irgendwie im Land der Steuern, oder? Und dazu soll bald noch eine neue Steuer kommen. Die Zuckersteuer ist beschlossen und soll im Sommer 2027 eingeführt werden. Auf alle Getränke ab einem bestimmten Zuckergehalt. Wir haben uns in der Bochumer Innenstadt mal umgehört. Denkt ihr, so eine Steuer kann funktionieren?
1: Man sollte doch einfach mal zukünftig auf die Ernährung achten und vielleicht ist das ein kleiner Anstoß einfach mal.
2: Für die Gesundheit und wenn das Geld dann auch ins Gesundheitswesen gesteckt wird, ist das optimal. Alles andere wäre vielleicht suboptimal, aber das passt schon, das ist gut.
3: Aber es kann ja im Endeffekt langfristig vielleicht nur Wirkung haben. Ne? Also ich kann halt vermuten, dass Leute jetzt so langfristig jetzt so sich davon eigentlich so ablenken halt. Ne?
0: Ja, das Geld der Steuer, das soll erstmal in den Bundeshaushalt fließen und das soll dem Bund nächstes Jahr schon fast 700 Millionen Euro einbringen. Aber was denkt ihr? Würdet ihr das als Impuls sehen, vielleicht auf zuckerfreie, nicht besteuerte Alternativen umzusteigen? Oder sagt ihr, weiß ich nicht, ob das was bringt oder ja, es trifft vielleicht auch die Falschen. Schickt uns da gerne mal eine Sprachnachricht unter der 0800 98 5 98 50. Ich bin Ravi Frever und freue mich sehr auf eure Meinungen.
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0: Radio Bochum hier am Donnerstagnachmittag. Punkt 16:30 ist bei mir im Studio Remda Hahn für euch mit den Nachrichten.
1: Guten Tag. Neben den Mietkosten steigen in Bochum auch die Preise für Eigentumswohnungen. Robert Walkenhorst aus den Radio Bochum Nachrichten. Wie sehen die aktuellen Zahlen aus?
2: Nicht nur in Bochum, im ganzen Ruhrgebiet gehen die Kosten für Eigentumswohnungen laut einer aktuellen

0: Immowelt-Analyse hoch. Die ergibt, dass die Kaufpreise innerhalb des letzten Jahres um fast 6% gestiegen sind. Die Stadt Essen führt die Liste an mit einem Anstieg von 6,5%. Für die Analyse wurden sogenannte Bestandswohnungen in NRW, Hessen, Rheinland-Pfalz und im Saarland verglichen. Für Bestandswohnungen sind die Vorgaben klar geregelt. Sie messen 75 Quadratmeter, haben 3 Zimmer, liegen im ersten Stock und wurden in den 1990er Jahren gebaut.
1: Am vergangenen Samstagmorgen gegen 1 Uhr wurde ein 66-jähriger Bochumer am Husemannplatz auf Höhe der Parfümerie von einem bislang unbekannten Täter angegriffen. Er wurde dabei schwer verletzt. Zwei Zeugen haben den Rettungswagen verständigt. Der Mann wurde ins Krankenhaus gebracht. Die Kriminalpolizei ermittelt und bittet um Hinweise. Die Beschreibung des Täters und die Rufnummer für Zeugenhinweise findet ihr auf radiobochum.de. Und jetzt das Wichtigste aus Deutschland und der Welt. In den Verhandlungen um den EU-Haushalt ab 2028 ist weiterhin keine Einigung in Sicht. Bundeskanzler Merz verlangt ein deutlich kleineres Budget als bislang vorgeschlagen. Auch die Spitzen anderer wohlhabender Länder, wie zum Beispiel Schweden, beharren auf deutliche Kürzungen des aktuellen Entwurfs. Deutschland finanziert als größte Volkswirtschaft bereits heute mehr als ein Fünftel der nationalen Beiträge zum EU-Haushalt. Nach dem Einsturz eines Schuldachs im Nordwesten Pakistans sind laut örtlichen Behörden mindestens 34 Menschen ums Leben gekommen, vor allem Schüler und eine Lehrerin. Mehr als 50 Menschen sind teils schwer verletzt und werden in Krankenhäusern behandelt. Die Rettungsarbeiten sind seit dem Mittag abgeschlossen, es werden keine Personen mehr vermisst. Gebäudeeinstürze sind in Pakistan keine Seltenheit. Erst im Juni starben mehrere Menschen bei dem Einsturz des Dachs eines Nachhilfeinstituts.
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1: Auch in diesem Herbst verschenkt die Stadt Bochum wieder Obstbäume. Seit dem Start im Jahr 2006 erfreut sich das Angebot großer Beliebtheit. 300 Obstbäume stehen für interessierte Bürgerinnen und Bürger bereit. Zur Auswahl stehen verschiedene Sorten von Apfel-, Birn- und Kirschbäumen. Teilnahmeberechtigt sind alle Einwohnerinnen und Einwohner, deren Grundstück oder gepachteter Kleingarten im Bochumer Stadtgebiet liegt. Die Aktion läuft von Montag, den 26. Oktober, bis Sonntag, den 8. November. Den Link dazu findet ihr auf radiobochum.de. Und da findet ihr auch weitere Nachrichten aus Bochum und der Welt, genauso wie in unserer Radio Bochum-App.
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3: Ja, 19 Grad haben wir, genießt es, denn die Sonne bleibt uns heute noch bis zum Abend erhalten. Dann zieht die Wolkendecke so ein ganz kleines bisschen zu, es bleibt aber trocken. Die Tiefstwerte heute Nacht bei etwa 13 Grad.
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3: Staus und stockenden Verkehr haben wir in Bochum und Umgebung noch gemeldet auf der A40 Duisburg-Essen. Zwischen Mülheim, Heißen und Essen-Holsterhausen. 4 Kilometer stockend, 8 Minuten plus. Die A40 Essen-Dortmund zwischen Dreieck Bochum-West und Bochum-Hapen. 4 Kilometer stockend, 5 Minuten. A40 Dortmund-Duisburg zwischen Essenkrei und Mülheim-Heißen. 9 Kilometer Stau. Da braucht ihr aktuell fast eine Stunde länger. Dann haben wir die A43 Wuppertal-Recklinghausen zwischen Bochum-Witten und Herne-Eickel. 8 Kilometer stockend, 15 Minuten plus. Und dann schauen wir auf die A52, einmal Düsseldorf Richtung Essen, zwischen Tiefenbruch und Essen-Kettwig, 4 Kilometer Stau, 11 Minuten plus. Und dann nochmal zwischen Essen-Süd und Dreieck Essen-Ost, 2 Kilometer Stau, 12 Minuten. Dann die andere Richtung, A52 Essen-Düsseldorf, zwischen Essen-Süd und Essen-Harzopf, 2 Kilometer Stau, 7 Minuten braucht es länger. Und dann haben wir die A448 Bochum-West Richtung Dortmund-Witten, zwischen Witten-Stockum und Kreuz Dortmund-Witten, 2 Kilometer Stau. 8 Minuten müsst ihr mehr einplanen. Geblitzt wird auf der Königsallee, auf der Hafgenscheider Straße und auf dem Hustadtring. Vielen lieben Dank an alle fürs Melden. Wenn ihr noch irgendwas habt, lasst uns das wissen. 0800 98 5 98 50. Das ist unsere kostenlose Radio Bochum Hotline. Ja, ich wünsche euch jetzt einen schönen Donnerstagnachmittag. Ich bin Ravi Frever und ganz ehrlich, das wollte ich euch definitiv nicht vorenthalten. Denn als ich hier vor knappen 2 Stündchen den Verkehr vorgelesen habe, da ist mir das hier passiert. Diese Blitzeranhänger, die werden auch erstmal stehen bleiben. Richtung Innenstadt macht das Ding teure Fotos. Und da die Kollegin Remda Hahn aus den Nachrichten. Remda, das Kompliment definitiv an dich. Hatte ein absolut waches Humorzentrum an dieser Stelle und hat gesagt, da kann es ja nur einen Song geben. Nee, aber jetzt mal im Ernst.
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3: Mit Ravi Frever. Das Ding haben wir nicht. Nachher habe ich für euch noch Toto Africa. Wir bleiben jetzt erstmal in den 80ern.

0: Er hat noch nie vor anderen performt, noch nicht mal vor seiner eigenen Mutter. Und nächste Woche singt er direkt vor 1700 Leuten. Newcomer Oliver John aus Großbritannien war bei uns zu Gast mit seiner Debütsingle Memories of You. Ja, eine melancholische Melodie mit Singer-Songwriter-Charakter und ja, leichten Country-Vibes im Refrain. So hat er uns selbst den Style des Liedes beschrieben zumindest. Und wovon Memories of You handelt, das hat uns Oliver natürlich auch verraten.
1: Es geht um eine chaotische Zeit in meinem Leben. Ich habe damals ein Mädchen gedatet, das aber gleichzeitig

0: ich noch wen anders gedatet hat. Irgendwann dachte ich mir, ich muss das Ganze beenden. Und dann haben mein Freund und ich diesen Song dazu geschrieben und er sollte aber trotzdem fröhlich sein nach dem Motto, hey, alles wird gut.
1: Das ist eine positive Einstellung, finde ich. Und ja, eben persönlicher Song mit einer genauso persönlichen Geschichte. Und wir können uns jetzt schon auf mehr von ihm freuen.
0: Im nächsten Song geht es um die Probleme des Alltags. Miete, Hypotheken, Lebenserhaltungskosten, solche Dinge. Und danach kommen noch ein paar eher traurige Singer-Songwriter-Lieder. Jetzt gerade freue ich mich aber einfach, dass Memories of You so gut ankommt. Ich habe nämlich viele Songs wie diesen in der Pipeline.
2: Got loads of songs like this coming.
1: Ja, so eine Menge neuer Musik von Oliver John wartet auf jeden Fall noch auf uns. Und die singt er auch live. Nächste Woche schon geht er mit der französischen Band 47er oder 47er auf Tour. Er ist nämlich selber halber Franzose und da performt er direkt mal bei 7 Konzerten als Voract. Und nur nochmal zur Erinnerung, er spielt das allererste Mal überhaupt vor Menschen und dann direkt vor 1700 Leuten. Mein Respekt auf jeden Fall. Wo andere Lampenfieber haben, da hat er einfach nur Bock, live zu performen. Und was er da singen wird, das hören wir jetzt mal gemeinsam nochmal in voller Länge.
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1: Mit Christian Böder. Schönen guten Tag. Vom Perso über den Reisepass bis hin zum Führerschein. Bald schon gibt es die Möglichkeit, alles auf dem Smartphone dabei zu haben und sich dann auch online ausweisen zu können. Der Bundestag hat am Nachmittag den Weg freigemacht für die digitale Brieftasche DU. Die App soll Anfang kommenden Jahres starten und Behördengänge oder Vertragsabschlüsse im Netz einfacher machen. Die Einzelheiten dazu hat José Nasiandi.
2: Ab dem 2. Januar soll es losgehen. Mit der App können Nutzerinnen und Nutzer dann zum Beispiel die Volljährigkeit nachweisen, ein Bankkonto eröffnen oder Verträge bei Strom- und Mobilfunkanbietern abschließen. Zum Start machen etwa 40 Anbieter mit, darunter auch die Post.

0: Weitere Funktionen sollen schrittweise dazukommen. Geplant ist, dass in Zukunft auch Dokumente wie der Führerschein, der Fahrzeugschein oder Zeugnisse digital auf dem Smartphone sicher verfügbar sind. Beim Datenschutz soll gelten, übertragen werden nur die Informationen, die für den jeweiligen Nachweis nötig sind. Wer zum Beispiel sein Geburtsdatum belegen muss, soll dafür nicht auch noch seine Adresse preisgeben müssen. Die App wird durch eine PIN, Gesichtserkennung oder einen Fingerabdruck geschützt. Und wichtig ist auch, die Nutzung bleibt freiwillig. Und bis die digitale Brieftasche bei viel mehr Anbietern und für möglichst viele Dokumente funktioniert, wird es noch ein bisschen dauern.
1: Und hier haben wir weitere Nachrichten kompakt zusammengefasst. Der seit 2 Wochen geltende Tankrabatt wird noch nicht von den Mineralölkonzernen weitergegeben. Nach Angaben des IFO-Instituts und des Deutschen Instituts für Wirtschaftsforschung sind es erst aktuell nur 2/3 der Steuersenkungen, die auch bei den Verbrauchern ankommen. Laut Bundeskartellamt ist die Lücke etwas größer bei Benzin als bei Diesel. Nach massivem öffentlichen Druck hat US-Präsident Trump einen Rückzieher gemacht und eine heftig umstrittene Live-Übertragung einer Hinrichtung abgesagt. Trump erklärte in sozialen Medien, der Verurteilte werde wie vorgesehen durch ein Erschießungskommando des US-Militärs exekutiert, aber dieses Ereignis werde nicht übertragen. Der verurteilte Amokläufer hatte 2009 auf einem Militärstützpunkt in Texas 13 Menschen erschossen. In Brüssel läuft der Herbstgipfel der EU. Ein Streitpunkt ist der Haushalt für die Jahre 2028 bis 2034. Deutschland und andere Staaten wie die Niederlande, Schweden und Österreich wollen weniger zahlen. Fast alle Autofahrer kennen sie, aber nur wenige haben sie in den vergangenen Jahren auch nutzen müssen. Die Notrufsäulen an den deutschen Autobahnen. Schon bald könnten sie komplett verschwinden. Die Autobahn GmbH prüft, ob das Meldesystem weitergeführt werden soll. Das zeigt eine Antwort des Bundesverkehrsministeriums auf eine parlamentarische Anfrage hin. Hintergrund für das Aus ist schlichtweg die technische Entwicklung, die die Notrufsäulen überflüssig macht. Fast alle Autofahrer haben ein Smartphone mit dabei. Dazu kommt auch das automatische Notrufsystem eCall, das alle nach 2018 gefertigten Autos eingebaut haben sollten. Eingeführt wurden die ersten Notrufsäulen Mitte der 50er Jahre. Aktuell gibt es noch 17.000 davon. Ihr Betrieb kostete im vergangenen Jahr 4,5 Millionen Euro. Soweit die Meldungen mit Christian Böder.
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3: Tja, die Sonne, die geht so langsam unter. Und damit wird es auch wieder kühler bei uns in Bochum. Die Temperaturen, die fallen jetzt am Abend relativ schnell. Die Tiefstwerte heute Nacht bei 13 Grad. Dazu ist es locker bewölkt und trocken.
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3: Staus und stockenden Verkehr haben wir in Bochum und Umgebung, gerade vor allem auf der A40. Wir schauen allerdings als erstes mal kurz auf eine Warnmeldung von der A448. Bochum West Richtung Dortmund-Witten. Zwischen Bochum-Stahlhausen und Bochum-Weidmar besteht nämlich in beiden Richtungen Gefahr durch Personen auf der Fahrbahn. Also da bitte besonders vorsichtig fahren. Dann schauen wir auf Staus und stockenden Verkehr. Wie gesagt, A40 habe ich hier vor allem stehen. Essen Richtung Dortmund zwischen Bochum-Wattenscheid West und Dortmund-Lütgen. Dortmund 7 Kilometer stockend, 9 Minuten plus. Dann die A40 Dortmund-Duisburg zwischen Gelsenkirchen Süd und Essen-Frohnhausen. 7 Kilometer Stau, 25 Minuten plus. Die A42 Kamp-Lindfort-Dortmund zwischen Gelsenkirchen-Schalke und Kreuz-Herne, 4 Kilometer stockend, 8 Minuten dauert es länger. A43 Wuppertal-Recklinghausen zwischen Bochum-Witten und Kreuz-Herne, 7 Kilometer Stau, 16 Minuten plus. Dann noch die A52 und zwar Düsseldorf Richtung Essen, einmal zwischen Tiefenbruch und Essen-Kettwig, 4 Kilometer Stau, da braucht ihr 11 Minuten länger. Und im weiteren Fahrtverlauf zwischen Essen-Süd und Dreieck Essen-Ost, 2 Kilometer Stau, auch da 11 Minuten plus. Dann habt ihr uns Blitzer durchgegeben. Der neueste, das ist der, den Lia gemeldet hat. Sie sagt, es steht ein Blitzer auf der Nürnbergstraße. Da wird geblitzt aus einem silbernen Caddy in der 30er-Zone. Dann wird noch geblitzt auf der Königsallee, auf der Hafkenscheider Straße und auf dem Hustadtring. Vielen lieben Dank an Pietro, an Sandy, an Yvonne und an Marvin und außerdem noch an Hannes. Wenn ihr jetzt auch noch irgendwas gesehen habt, wo ihr denkt, oh, das habt ihr aber vergessen, sagt doch gerne Bescheid. 0800 98 5 98 50, das ist unsere kostenlose Radio Bochum Hotline. Ja, auf die Gefahr hin, mich zu wiederholen, aber es ist einfach jede Stunde so 20 nach. Der RE6 Richtung Oberhausen, der fällt weiterhin aus. Bergbauschäden im Bereich Essen Hauptbahnhof, Essen West. Dementsprechend kommen da nicht alle Züge durch. Der RE6, der scheint davon besonders betroffen zu sein. Alle Infos zum Verkehr, also zu Staus, stockendem Verkehr, Blitzern und auch den Abfahrtsmonitor vom Bochumer Hauptbahnhof findet ihr bequem bei uns auf radiobochum.de. So, und jetzt wünsche ich euch hoffentlich

0: Ich so langsam einen schönen Feierabend am Donnerstag. Ich bin Ravi Frever.
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0: Und ich wünsche euch vor allem ganz viel Spaß mit Phil Collins. You can't hurry love.

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schönen Donnerstagnachmittag wünsche ich euch. Ich bin Ravi Frewa. Und wusstet ihr, dass in Bochum gerade der ECSC läuft? 12 points go to also nicht der ESC, der ECSC, beziehungsweise die ECSC. Die European Cyber Security Challenge. Klingt jetzt erstmal nicht so super spannend und eher technisch. Aber es ist spannend, wir haben internationalen Besuch bei uns in Bochum. 400 Menschen aus 42 Nationen, die hacken da um die Wette. Und das finde ich ist das Spannende. Ganz legal und in einem Wettkampfrahmen natürlich. Denn die Teams, die bauen Systeme und versuchen, in die der anderen einzudringen. Warum sowas wichtig ist? Naja, wer weiß, wie er Schwachstellen angreifen kann, der weiß auch, wo und wie man sie verteidigen kann. Und gerade heutzutage ist Cyber Security ja was verdammt Wichtiges. Und Bochum ist da übrigens echt stark dabei, denn wir sind international bekannt für unsere Expertise in IT-Sicherheit. Nicht zuletzt wegen unserer Hochschulen. Wie gut Bochum ist? Das werden wir morgen sehen. Da gibt es dann nämlich die Siegerehrung morgen Nachmittag. Und morgen früh ab 5 spricht Morgenmacher-Kollegin Kira Kosthorst mit euch noch ein bisschen genauer drüber. Ich bin Ravi Frewa und wünsche euch, ja, hoffentlich gleich einen schönen Feierabend. Bis dahin, erstmal ein bisschen Fool's Garden, Lemon Tree. Hallo.

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0: Radio Bochum hier am Donnerstagnachmittag um jetzt 5:30. Bei mir im Studio ist Rehm Dahan, die hat für euch die Nachrichten.
1: Guten Tag. Die Preise für Eigentumswohnungen gehen in Bochum und auch im ganzen Ruhrgebiet durch die Decke. Das zeigt eine aktuelle Analyse von Immowelt. Demnach sind die Kaufpreise innerhalb des letzten Jahres um 5,9% gestiegen.

0: liegen. Essen ist in unserer Region Spitzenreiter mit einem Anstieg von 6,5%. Verglichen wurden die Preise von Bestandswohnungen in kreisfreien Städten und Landkreisen in NRW, Hessen, Rheinland-Pfalz und im Saarland. Die Merkmale einer Bestandswohnung, 75 Quadratmeter, drei Zimmer, erster Stock, in den 1990er Jahren gebaut. Am vergangenen Samstagmorgen gegen 1 Uhr wurde ein 66-jähriger Bochumer am Husemannplatz auf Höhe der Parfümerie von einem bislang unbekannten Täter angegriffen. Er wurde dabei schwer verletzt. Zwei Zeugen haben den Rettungswagen verständigt. Der Mann wurde ins Krankenhaus gebracht. Die Kriminalpolizei ermittelt und bittet um Hinweise. Die Beschreibung des Täters und die Rufnummer für Zeugenhinweise findet ihr auf radiobochum.de. Und jetzt das Wichtigste aus Deutschland und der Welt. Nach der Aufhebung der Immunität des niedersächsischen SPD-Abgeordneten Adis Ahmetovic durch den Bundestag haben Ermittler nun dessen Parlamentsbüro sowie drei Wohnungen in Hannover und Berlin durchsucht. Die Staatsanwaltschaft hat damit erstmals auch den Zusammenhang der Maßnahmen gegen den 33-Jährigen mit der Ausschreibung eines ehemaligen Klinikgeländes bestätigt. Auch gegen Ahmetovics Parteikollegen Steffen Krach und Stefan Politze wird ermittelt. Alle drei haben die Vorwürfe zurückgewiesen. Die geplante Erschießung eines zum Tode verurteilten Attentäters im US-Bundesstaat Texas soll nun doch nicht per Livestream übertragen werden. Das kündigte US-Präsident Donald Trump auf seiner Plattform Truth Social an. Er erklärte, dass viele Menschen lieber nicht bei der Exekution zusehen wollten. Der verurteilte Amokläufer hatte 2009 auf dem Militärstützpunkt Fort Hood in Texas 13 Menschen erschossen.
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0: Auch in diesem Herbst verschenkt die Stadt Bochum wieder Obstbäume. Seit dem Start im Jahr 2006 erfreut sich das Angebot großer Beliebtheit. 300 Obstbäume stehen für interessierte Bürgerinnen und Bürger bereit. Zur Auswahl stehen verschiedene Sorten von Apfel-, Birn- und Kirschbäumen. Teilnahmeberechtigt sind alle Einwohnerinnen und Einwohner, deren Grundstück oder gepachteter Kleingarten sich im Bochumer Stadtgebiet befindet. Für ein bis maximal zwei Bäume bewerben könnt ihr euch von Montag, den 26. Oktober, bis Sonntag, den 8. November. Den Link dafür findet ihr auf radiobochum.de. Weitere Nachrichten aus der Welt und Bochum findet ihr genau da und auch in unserer Radio Bochum App.
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2: Na komm, Donnerstag ist durch. Ich erzähle euch, wie es heute Nacht ist. Vor allem trocken, locker bewölkt, die Tiefstwerte bei etwa 13 Grad. Schauen wir doch lieber mal so ein bisschen auf den Freitag. Dann ist die Woche vorbei und ihr dürft euch nochmal über schönes Wetter freuen. Bis zu 19 Grad sind morgen drin. Bei ganz viel Sonnenschein bleibt es auch überwiegend trocken.
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2: So, und jetzt halten wir nochmal alle zusammen durch. Das sind offenbar die letzten von euch, die jetzt im Feierabendverkehr nach Hause sind. Da haben wir die A40, Essen Richtung Dortmund. Zwischen Bochum-Wattenscheid und Bochum-Harpen 6 Kilometer stocken, 7 Minuten plus. A40 Dortmund-Essen zwischen Dortmund-Dorstfeld und Bochum-Werne 4 Kilometer stocken, 5 Minuten. Die A42 Kamp-Lindfort Richtung Dortmund zwischen Gelsenkirchen-Zentrum und Kreuz-Herne 7 Kilometer stockender Verkehr, 12 Minuten plus. Dann die A42 in der anderen Richtung noch, Dortmund-Kamp-Lindfort zwischen Gelsenkirchen-Zentrum und Kreuzessen-Nord. Entschuldigung, da bleibst du mir glatt im Halse stecken. 4 Kilometer Stau, 10 Minuten braucht's länger. Jetzt der längste Stau, das ist aktuell auf der A43 Wuppertal Richtung Recklinghausen. Zwischen Bochum-Witten und Kreuz-Herne 9 Kilometer Stau, 20 Minuten plus. Die A52 Düsseldorf-Essen zwischen Dreieck Breitscheid und Essen-Kettwig 2 Kilometer Stau, 12 Minuten plus. Dann haben wir die A52 Düsseldorf-Essen zwischen Essen-Süd und Dreieck-Essen-Ost 1 Kilometer Stau, 7 Minuten plus. Und zuletzt die A52 in der anderen Richtung Essen-Düsseldorf zwischen Essen-Rüttenscheid und Breitscheid 3 Kilometer Stau, 10 Minuten plus. Ja, schau mal, da stolper ich über die eigenen Worte. Ich kann es auch kaum erwarten, dass Feierabend ist. Nein, ich begleite euch natürlich noch bis zum Ende hier durch. Und zwar auch mit Blitzern. Die habt ihr uns gemeldet. Einmal sagt Lia, es steht ein Blitzer auf der Nürnbergstraße. Da wird geblitzt aus einem silbernen Caddy in der 30er-Zone. Und dann wird noch geblitzt auf der Königsallee, auf der Hafkenscheider Straße und auf dem Hustadtring. Vielen lieben Dank an Pietro, an Sandy, an Yvonne, an Marvin und an Hannes fürs Bescheid sagen. Wenn ihr jetzt auf dem Nachhauseweg noch irgendwas seht, dann sagt doch gerne Bescheid. 0800 98 5 98 50 ist unsere kostenlose Radio Bochum Hotline.
3: Ja,
2: Ja, und jetzt so kurz vor Feierabend sprechen wir noch einmal über ein Thema, denn wenn ihr jetzt zu Hause irgendwie so eine kalte Cola stehen habt oder so eine, weiß ich nicht, Zitronenlimonade, ich sage jetzt hier keine Namen, dann wisst ihr Bescheid, ab nächsten Sommer wird es voraussichtlich teurer, denn die Zuckersteuer, die kommt. Sprechen wir gleich noch ein bisschen genauer drüber hier bei Radio Bochum. Ich bin Ravi Frevel.

0: hab bei so einem Wetter, ne? Da kann man sich doch mal so ein richtig schönes Getränk gönnen. Wundervoll. Ja, aber so ein Getränk, das wird im nächsten Jahr teurer, zumindest wenn Zucker drin ist. Die Bundesregierung will zuckerhaltige Getränke besteuern. Gestern hat das Kabinett die Pläne dafür auf den Weg gebracht. Ab Mitte nächsten Jahres könnten dann zuckerhaltige Getränke teurer werden. Deshalb wollten wir von euch heute wissen, wie ihr das so findet. Ja, und Radio Bochum-Hörerin Elke, die hat da auf jeden Fall eine klare Haltung zu.
1: Also ich selber sehe diese Zuckersteuer kritisch. Ich kann mir nicht vorstellen, dass durch die erhöhten Preise sich irgendjemand davon abhalten lässt, diese Limonaden zu trinken. Und wer gewinnt? Das sind die, die die Steuereinnahmen haben, die von den Steuern profitieren. Ich selber trinke nur Wasser, aber ich kann mir auch nicht vorstellen, dass jemand, der Limonaden mag oder gerne trinkt, aufgrund des erhöhten Preises dann auf nicht zuckerhaltige Getränke umsteigt.
0: Also ich finde, das kommt natürlich dann auch ganz darauf an, was mit diesen Steuern passiert. Im Idealfall fließen die eben auch wieder ins Gesundheitssystem, da wo Zucker eben Schaden anrichtet. Und andere sehen das ähnlich, die glauben an diese Kontrollfunktion oder an diese Korrekturfunktion.
2: Natürlich müssen auch die Leute, die es konsumieren, auch in Anführungsstrichen bestraft werden. Ne? Gleiches gilt aber auch für Tabak- und Alkoholsteuern.
3: Wenn du es unbedingt konsumieren willst, dann kauf halt, aber für mehr Geld eben.
4: Ich finde, dass Zucker ungesund ist und deshalb sollte man das ruhig besteuern. Und jeder sollte gucken, wie viel Zucker ist in dem Ding drin, was ich da kaufe.
0: Bis zu 32 Cent pro Liter könnte es teurer werden, laut dem Beschluss. Das Geld der Steuer soll erstmal in den Bundeshaushalt fließen und das soll dem Bund nächstes Jahr schon fast 700 Millionen Euro einbringen. Vielen lieben Dank für eure Meinungen heute hier bei Radio Bochum. Ich bin Ravi Frewer und wünsche euch einen schönen Feierabend.

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Radio Bochum hier am Donnerstagnachmittag mit Ravi Frever. Ja, ich bin tatsächlich raus für heute. Wünsche euch einen wunderschönen Feierabend. Den mache ich jetzt nämlich auch. Gleich ab 18 Uhr geht's hier weiter mit dem Kollegen Markus Steinacker. Der spricht dann mit euch noch weiter über die Zuckersteuer. Vielen lieben Dank, dass ihr dabei wart. Morgen ab 5 geht's dann weiter mit den Morgenmachern und wir hören uns morgen Nachmittag wieder. Ich freue mich drauf. Bis dahin. Ciao.

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1: Mit Christian Böder, schönen guten Tag. Es ist ein langer Tag heute im Berliner Bundestag. Über eine ganze Reihe an Gesetzen der schwarz-roten Koalition wurde und wird heute abschließend beraten. Lenny Hoppe aus dem News-Team. Jetzt am Nachmittag wurde zum Beispiel die gesetzliche Grundlage für die digitale Brieftasche beschlossen.
2: Genau, in Zukunft soll es möglich sein, sich mit der DU-App auf dem Smartphone auszuweisen. In dieser digitalen Brieftasche können zum Beispiel der Personalausweis, der Reisepass oder der Führerschein als digitales Dokument hinterlegt werden. Soll den Alltag erleichtern, das Smartphone soll so zum Ausweis werden. Ältere Menschen sollen ihren Personalausweis nicht mehr erneuern müssen und beim Umzug muss der neue Wohnort im Reisepass nicht mehr nachgetragen werden. Beschlossen wurde schon vorher außerdem die Reform der Notfallversorgung. Damit sollen Notaufnahmen und Rettungsdienste entlastet werden. Patienten sollen außerdem schneller an den richtigen Arzt kommen. Kernziel ist es, dass nur noch die Menschen in die Notaufnahme kommen, die dort auch wirklich hingehören.
1: Und es geht aktuell ja noch weiter im Bundestag. Um kurz nach 11 in der Nacht geht es ja dann unter anderem um die Tabaksteuer.
2: Ja, geplant ist eine regelmäßige Erhöhung der Steuer auf Tabakprodukte über einen Zeitraum von 4 Jahren. Im Jahr 2030 könnte eine Packung mit 20 Zigaretten dann knapp 4 Euro mehr kosten als jetzt. Durch die Tabaksteuer erhofft sich die Bundesregierung allein im nächsten Jahr rund 756 Millionen Euro mehr Steuern. Gleichzeitig sollen vor allem Kinder und Jugendliche durch die hohen Preise vom Rauchen abgehalten werden. Neben den schon genannten Gesetzen ging und geht es heute außerdem noch um mehr Rechte für Gewaltopfer, ein Gesetz für mehr nachhaltige Flugkraftstoffe oder neue Regeln gegen Bürokratie in der Landwirtschaft. Um kurz nach 2 Uhr soll dann im Bundestag Schluss sein mit dem Mammutprogramm.
1: Vielen Dank, Danny. Und hier haben wir weitere Nachrichten in der Zusammenfassung. Bundeswirtschaftsministerin Reiche muss einen Beitrag auf Instagram löschen. In einem Video sprach sie über die Linke als Partei, die Antisemitismus offen lebt. Die Linke hatte dann geklagt und einen Eilantrag beim Bundesverfassungsgericht eingereicht mit Erfolg. Im Mittleren Osten verlagern sich die Angriffe zunehmend auf die arabische Halbinsel. Innerhalb von 2 Wochen haben die vom Iran unterstützten Houthi-Milizen im Jemen 20 Mal den internationalen Flughafen von Riad angegriffen. Der Hauptstadt

0: von Saudi-Arabien. Insgesamt starben dabei 17 Menschen und mehr als 330 wurden verletzt. Die Mieten in Deutschland steigen mittlerweile schneller als die Inflation. Nach Angaben des Kieler Instituts für Weltwirtschaft stiegen die Mietpreise im dritten Quartal um 3,7% im Vergleich zum Vorjahreszeitraum. Den stärksten Anstieg verzeichneten Berlin und Düsseldorf. Nach der spektakulären Befreiung eines Häftlings in Essen beschäftigt sich morgen der Rechtsausschuss des NRW-Landtags mit dem Fall. Der befreite Kriminelle und seine beiden Helfer sind immer noch auf der Flucht. Die Tat ereignete sich am helllichten Tag. Zwei Justizvollzugsbedienstete hatten einen Häftling zu einer Arztpraxis am Essener Kennedyplatz gebracht. Im Hausflur wurden sie dann von zwei Maskierten überfallen, mit einer Waffe bedroht und gefesselt. Die Unbekannten und der Befreite entkamen. Der 34-Jährige saß wegen Drogendelikten und gefährlicher Körperverletzung in U-Haft. Das waren die Nachrichten mit Christian Böder.
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2: Es geht noch aufgelockert in die Nacht, dann ziehen teilweise schon dichtere Wolken rein, stellenweise gibt es auch wieder Nebel. Morgen ist es dann auch eher dichter bewölkt. Morgen Abend erreichen uns erste Regenschauer bei den Temperaturen, passiert aber nicht viel, in der Nacht um 10 Grad, am Tag maximal noch 19 bis 22.
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2: Der Feierabendverkehr rollt, beziehungsweise er steht leider größtenteils. Hier kommt alles ab 20 Minuten Zeitverzug. A3, Oberhausen Richtung Köln, zwischen Solingen und Kreuz-Leverkusen, 8 Kilometer, 41 Minuten plus. Die A4 von Aachen in Richtung Köln, zwischen Frechen-Nord und Köln-Eiffeltor, 6 Kilometer Stau, 40 Minuten plus. Die A4 von Olpe in Richtung Aachen, zwischen Kreuz-Köln-Ost und Kreuz-Köln-Süd, 6 Kilometer, 22 Minuten plus. Die A44, Dortmund Richtung Kassel zwischen Lichtenau und Diemelstadt, 10 Kilometer Stau, 24 Minuten plus. Und die A59 Düsseldorf in Richtung Köln zwischen Dreieck Monheim Süd und dem Ausbauende der A59, 5 Kilometer Stau, eine halbe Stunde plus. Kommt gut durch. Dass zu viel Zucker nicht gut ist, das ist jetzt nichts Neues. Dass die Bundesregierung die Zuckersteuer deshalb einführen will, schon. Und in dem Zusammenhang lohnt sich das eben doch mal genauer hinzugucken. Wo lauern denn geheime Zuckerfallen? Hört ihr gleich, Markus Steinecker hier. Hallo.
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0: Schönen Donnerstagabend, Markus Steinacker hier. Und gerade wird ja viel über die geplante Zuckersteuer der Bundesregierung gesprochen. Da denkt man natürlich sofort an Cola und Limo und sowas. Aber da wissen wir ja immerhin, was wir in uns reinkippen, sag ich mal. Kollege Robert Jans, was sind denn so die versteckten Zuckerbomben im Alltag?
1: Also so der klassische Tomatenketchup, ne, den wir uns so schön auf unsere Pommes klatschen. Mhm. Der hat pro 100 Gramm mal ganz entspannt über 20 Gramm Zucker, also so ungefähr 7 bis 8 Zuckerwürfel. Auch der Fruchtjoghurt, den ich mir hier morgens immer reinhaue, da kommt in so einer kleinen Portion richtig was an Zucker zusammen. Wobei man fairerweise auch sagen muss, in der Nährwerttabelle, da wird auch der natürlich enthaltene Milchzucker mitgerechnet. Heißt also nicht automatisch, dass das jetzt alles der böse Haushaltszucker ist.
0: Ja gut, aber dann esse ich morgens einfach mein gesundes Müsli und bin fein raus, ne?
1: Ja, nicht unbedingt. Also gerade beim Knuspermüsli, das magst du doch so gerne, ne? Da lohnt sich der Blick auf die Nährwerttabelle. Manche Sorten sind da nämlich auch echte Zuckerbomben. Und Begriffe wie Honig oder Agavendicksaft, ja, die klingen zwar erstmal natürlich und nach Öko, aber am Ende liefern die auch oft, vor allem eins, viel Zucker.
0: Okay, dann bräuchte ich jetzt bitte noch einen richtigen Aha-Moment, Robert. Was gilt denn als wirklich gesund? Ist aber ein Zuckeralbtraum.
1: Ganz klar Orangensaft. Ja. Ein großes Glas mit 250 Millilitern hat ungefähr 22 bis 23 Gramm Zucker. Und jetzt der Vergleich, in derselben Menge Coca-Cola stecken rund 27 Gramm. Also zuckermäßig ist das ein Kopf-an-Kopf-Rennen. Der Unterschied, beim Saft kommt der Zucker aus den Früchten und liefert zum Beispiel auch Vitamin C. Trotzdem zählt die WHO den Zucker in Fruchtsäften zu den sogenannten freien Zuckern.
0: Okay, ja, von diesen freien Zuckern sollte man sich laut WHO weniger als 50 Gramm am Tag gönnen, noch besser unter 25. Also der Blick aufs Etikett lohnt sich nicht nur bei Cola. Und was ihr von der Zuckersteuer haltet, das haben wir euch auf der Straße gefragt. Hören wir gleich in gut einer halben Stunde. Jetzt hören wir erstmal Pink, Just Like a Pill. Ich hoffe, keine Globuli-Pillen hier. Wegen Zucker, ne? Ist ja auch drin.
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1: Mit Riem der Hahn, guten Abend. Neben den Mietkosten steigen in Bochum auch die Preise für Eigentumswohnungen. Robert Walkenhorst aus den Radio Bochum Nachrichten. Wie sehen die aktuellen Zahlen aus?
2: Nicht nur in Bochum, im ganzen Ruhrgebiet gehen die Kosten für Eigentumswohnungen laut einer aktuellen Immowelt-Analyse hoch. Die ergibt, dass die Kaufpreise innerhalb des letzten Jahres um fast 6% gestiegen sind. Die Stadt Essen führt die Liste an mit einem Anstieg von 6,5%. Für die Analyse wurden sogenannte Bestandswohnungen in

0: NRW, Hessen, Rheinland-Pfalz und im Saarland verglichen. Für Bestandswohnungen sind die Vorgaben klar geregelt. Sie messen 75 Quadratmeter, haben 3 Zimmer, liegen im ersten Stock und wurden in den 1990er Jahren gebaut.
1: Am vergangenen Samstagmorgen gegen 1 Uhr wurde ein 66-jähriger Bochumer am Husemannplatz auf Höhe der Parfümerie von einem bislang unbekannten Täter angegriffen und dabei schwer verletzt. 2 Zeugen haben den Rettungswagen verständigt, der Mann wurde ins Krankenhaus gebracht. Die Kriminalpolizei ermittelt und bittet um Hinweise. Die Beschreibung des Täters und die Rufnummer für Zeugenhinweise findet ihr auf radiobochum.de. Und jetzt das Wichtigste aus Deutschland und der Welt. Bundeswirtschaftsministerin Katharina Reiche muss vorerst ein Instagram-Video aus September löschen, in dem sie der Partei Die Linke Antisemitismus vorwirft. Das hat das Bundesverfassungsgericht entschieden und damit einem Eilantrag der Linken stattgegeben. Die Partei hatte darin erklärt, Reiche habe das Neutralitätsgebot für Staatsorgane missachtet. Während die Rettungs- und Evakuierungsarbeiten nach den Überschwemmungen in Istanbul andauern, hat es noch gar nicht in allen Stadtteilen aufgehört zu regnen. Gleichzeitig warnt der türkische Innenminister bereits vor neuen Unwettern. Bereits 3 Personen sind bei Unfällen in Zusammenhang mit dem starken Regen gestorben. In einigen Teilen der Stadt war zwischenzeitlich der Strom ausgefallen, der Präsenzunterricht in den Schulen ist ausgesetzt. In einigen Stadtteilen Istanbuls wurden die stärksten Niederschlagsmengen seit 1985 gemessen. Zurück nach Bochum. Ab 20 Uhr kommt ihr heute auf der A45, A448 nur noch eingeschränkt durch das Kreuz Dortmund-Witten. Die Verbindung von der A45 Richtung Frankfurt auf die A448 Richtung Bochum wird bis 5 Uhr morgen früh gesperrt. Der Grund: vorbereitende Arbeiten für den Ersatzneubau der A45-Brücke im Kreuz Dortmund-Witten. 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
1: War nochmal richtig sonnig heute und die Temperaturen, die bleiben auch noch ein bisschen angenehm im Laufe des Abends. 19 Grad haben wir es gerade. Heute in der Nacht Tiefstemperaturen um die 14 Grad und morgen sieht es dann nochmal ganz ähnlich aus wie heute mit Höchsttemperaturen bis zu 19 Grad und abwechselnd Sonne und Wolken. Erst am Samstag wird es dann deutlich kühler.
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1: Ist noch einiges was los auf den Straßen. Wir fangen an mit der A40 erst in Richtung Dortmund zwischen Bochum Zentrum und Bochum Harpen. Da ist 1 Kilometer stockender Verkehr, ungefähr 2 Minuten plus. Und nochmal die A40 erst in Richtung Dortmund zwischen Kreuz Bochum und Bochum Werne. Auch da 1 Kilometer Stau. Auf der A40 Dortmund Richtung Essen zwischen Dortmund Dorstfeld und Bochum Werne 3 Kilometer stockender Verkehr, mindestens 4 Minuten plus. Und auf der A40 Dortmund Richtung Essen zwischen Dreieck Bochum West und Bochum Wattenscheid 1 Kilometer Stau, mindestens 3 Minuten mehr. Und dann haben wir noch die A448 Dortmund-Witten Richtung Bochum-West zwischen Kreuz Bochum-Witten und Bochum-Wiemelhausen. Noch da 1 Kilometer Stau. Hier müsst ihr mindestens 12 Minuten plus rechnen. Ihr habt uns noch ein paar Blitzer gemeldet. Und zwar auf der Nürnbergstraße aus einem silbernen Caddy in der 30er-Zone. Danke an Lia. Pietro hat einen auf der Königsallee Richtung Innenstadt gesehen. Dann ist da noch einer auf der Hafgenscheider Straße in Fahrtrichtung der Deponie mitten im Gebüsch. Danke an Sandy, Yvonne und Marvin fürs aufmerksame Vorbeifahren. Und dann haben wir noch den Potzblitz auf dem Hustadtring. Der steht da schon ein bisschen länger Richtung Innenstadt in Höhe der Waldschule. Tempo 30. Danke an Hannes.
3: Die Bundesregierung will die Zuckersteuer einführen. Gute oder schlechte Idee? Was meint ihr? Hören wir gleich.
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3: Markus Steinacker hier mit dem besten Feierabend-Mix für euch. Sascha hier, If You Believe. Die neue von Nickelback gleich im Anschluss, Make Me Love You. Und Ray sucht ihn immer noch. Where's my husband? Ja, wo ist er? Wo ist er, der Mann? Wir hören uns gleich.

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0: Ich wünsche ihr, dass sie ihn bald findet. Ray sucht immer noch ihren Ehemann, Where's My Husband? So, süß, sprudelig und bald deutlich teurer. Die Bundesregierung will zuckerhaltige Getränke besteuern. Gestern hat das Kabinett die Pläne dafür auf den Weg gebracht und ab Mitte nächsten Jahres könnten dann zuckerhaltige Getränke teurer werden. Deshalb wollten wir von euch wissen, wie ihr das so findet.
1: Finde ich grundsätzlich jetzt nicht so schlimm, weil zuckerhaltige Getränke sind ja eh nicht so gesund.
2: Nicht gut, weil es schon Steuer auf so viele Sachen gibt, was so unnötig ist und es einfach nur Geldmacherei.

0: gemischt ist.
1: Ich glaube, das ist auch gut, außer wenn man jetzt wieder so auf Zero-Getränke oder so dasselbe macht. Das hat natürlich dann keinen Sinn.
2: Ich finde es nicht verkehrt. Wir waren dieses Jahr in Amerika und da haben wir es ja schon gemerkt, auch bei den Süßigkeiten, dass die Sachen halt teurer waren und ich kann damit gut leben.
0: Ich habe da gar kein Problem damit. Wenn dafür vielleicht noch Gemüse und Obst günstiger wird, fände ich das super. Aber da kann zumindest jeder noch selbst entscheiden, zu sagen, ja, nehme ich jetzt noch einen Red Bull oder so.
3: Auf jeden Fall gut, weil es gibt viel zu viele Leute, die viel zu viel Zucker essen. Und ja, ist auf jeden Fall sehr gut. Wasser auf die Eins.
4: Ja, Wasser auf die Eins, nicht schlecht. Bald sollen mit der Zuckersteuer Limos und Co. teurer werden oder eben auch weniger Zucker enthalten. Für Zero-Getränke gilt das dann nicht und auch nicht für Säfte, die Fruchtzucker enthalten.
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1: Mit Christian Böder. Schönen guten Abend. Seit nunmehr 2 Wochen gilt der neue Tankrabatt in Deutschland. Und die Frage, die über allem steht, ist dieselbe wie beim ersten Mal. Geben die Ölkonzerne die Steuersenkung von 17 Cent auch wirklich an uns Verbraucher weiter? Danny Hoppe aus dem News-Team, das IFO-Institut und das Deutsche Institut für Wirtschaftsforschung sagen nein.
2: Genau, sie kommen bei ihren Berechnungen zu dem Schluss, dass bisher nur 2/3 der Steuersenkung auch wirklich bei uns angekommen sind. Das DIW zum Beispiel verweist auf Frankreich. Dort gibt es keinen Tankrabatt. Die Spritpreise bei uns seien aber im Schnitt nur um 10 bis 11 Cent pro Liter stärker gesunken als bei den Franzosen, heißt es. Ähnlich sehen es auch der ADAC und das Bundeskartellamt. Die Behörde sagt, bei Benzin sei die Lücke etwas größer als bei Diesel. Für eine umfassende Bewertung sei es aber noch zu früh. Die Mineralölwirtschaft weist wie üblich alles von sich. Der Tankrabatt werde in vollem Umfang weitergegeben. Die Weltmarktpreise für Kraftstoffe seien eben permanent in Bewegung, sagt zum Beispiel der Wirtschaftsverband Fuels und Energie. Dass die Autofahrer in Deutschland frustriert sind, kann man aber nachvollziehen, wenn man sich in Europa umschaut. Denn selbst mit Tankrabatt war der Durchschnittspreis für E10 in Deutschland der 4. höchste in der EU.
1: Vielen Dank, Danny. Und hier haben wir weitere Nachrichten in der Zusammenfassung. In einer Mammutsitzung hat der Bundestag mehrere wichtige Entscheidungen gefällt. Unter anderem wurde die Notfallreform beschlossen, mit der Rettungsdienste und Notaufnahmen spürbar entlastet werden sollen. Außerdem wurde der Weg freigemacht für die digitale Brieftasche auf dem Smartphone ab kommendem Jahr. Auf der Tagesordnung der laufenden Sitzung stehen unter anderem noch die Erhöhung der Tabaksteuer. Weil im Schwarzen Meer immer wieder Schiffe von Drohnen angegriffen werden, wird die NATO in einer Sondersitzung sich mit der Lage befassen. Das kündigte Rumäniens Präsident Dan nach einem Treffen mit NATO-Chef Rutte und dem bulgarischen Regierungschef Radev in Brüssel an. Zuvor war kurz hintereinander auf 2 Tankern vor der Küste Rumäniens Feuer ausgebrochen. Richter am Hamburger Oberlandesgericht haben 2 Männer zu mehrjährigen Haftstrafen verurteilt, weil sie für den iranischen Geheimdienst Anschläge in Deutschland geplant haben. Ziele der Attentate waren unter anderem der Vorsitzende der deutsch-israelischen Gesellschaft Beck von den Grünen und der Chef des Zentralrats der Juden Schuster. Trotz voller Hörsäle und vielen jungen Menschen nah beieinander kann Uni einsam machen. Mittlerweile ist jeder 4. Student oder Studentin von Einsamkeit betroffen. Das zeigt eine Umfrage der Techniker Krankenkasse. Wichtigster Faktor fürs Einsamkeitsgefühl ist die jeweilige Wohnsituation und da sind die Ergebnisse überraschend. Denn gerade bei alleinlebenden Studis sind es weniger als 3 von 10, die sich einsam fühlen. Innerhalb einer Wohngemeinschaft und mehr noch in einem Studentenwohnheim fühlen sich die jungen Menschen am einsamsten. Verstärkt wird das Gefühl, wenn Studis frisch umgezogen sind und sich ein neues soziales Netzwerk aufbauen müssen. Die Studienmacher fordern die Hochschulen auf, etwa mit Mentoring-Programmen oder gruppenorientiertem Lernen das Sozialleben der Studenten zu fördern. Das waren die Nachrichten mit Christian Böder.
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4: Es geht erstmal noch relativ entspannt weiter. Wir gehen noch stellenweise aufgelockert in die Nacht. Stellenweise gibt es aber auch wieder Nebel dazu. Das kühlt ab auf 11 bis Minimum 6 Grad. Morgen wird es nochmal mild warm, bis zu 22 Grad. Erstmal auch noch leicht aufgelockert, nur im Westen halten sich dickere Wolken. Und morgen Abend erreichen uns dann überall erste Regenschauer.
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4: Noch einiges los. Hier kommen die Staus ab 10 Minuten Zeitverzug. A1 Köln Richtung Euskirchen. Zwischen Hürth und Kreuzbliesheim 7 Kilometer Stau, 13 Minuten plus. Die A4 einmal von Aachen in Richtung Köln zwischen Kreuz Köln West und Eiffeltor 6 Kilometer, 40 Minuten plus. Und die A4 von Köln in Richtung Aachen zwischen Dreieck Heumer und Kreuz Köln Süd 5 Kilometer Stau, eine Viertelstunde plus. A59 einmal von Düsseldorf in Richtung Köln zwischen Leverkusen-Rheindorf und dem Ausbau. Ende der A59, 1 Kilometer Stau, 13 Minuten plus. Und die A59 von Köln in Richtung Bonn zwischen Dreieck Heumer und Köln-Wahn noch 2 Kilometer Stau, 10 Minuten plus. Gute Fahrt! Grüße gehen nochmal raus an den größten Glückspilz hier in NRW. Ein Mann aus dem Kreis Mettmann hat ja 120 Millionen im Lotto gewonnen. Das ist Riesenglück, aber wir können ja auch Glück haben. Im etwas kleineren, im ganz kleinen. Auf jeden Fall haben wir an vielen Ecken Glück. Wo und wie überall, das hören wir gleich nochmal von unserem Atze. Markus Steinacker hier, schönen Abend euch.
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0: Man sagt ja immer, Glück kann man nicht kaufen. Also ich sag mal so, im Fall dieses Mannes, der da 120 Millionen Euro im Lotto gewonnen hat, da trifft das doch zu. Ich meine, er hat einen Lottoschein gekauft, anders hätte er es nicht gekriegt. Naja, man bekommt aber auch vieles umsonst, wenn man mit der richtigen Einstellung durchs Leben geht. Ein Meister in dieser Disziplin ist unser Atze Schröder.
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4: So, was haben wir denn heute für Themen? Siehst du, so sitze ich hier jede Woche, um für euch die bunte Tüte in meinem Kiosk zu mischen. Und diese Woche, ja, ist es wieder ganz besonders schlimm. Trotzdem habe ich irgendwie gute Laune. Ja, hier, pass auf. Der Trick ist doch, dass man sich auf die guten Sachen konzentriert. Ihr kennt doch den Spruch, wenn dir das Leben Zitronen gibt, bestellen Tequila dazu. Ja, ist doch auch so. Man muss die kleinen Geschenke des Lebens annehmen. Hier, mein Nachbar, der hat sich vor Jahren illegal eine Doppelgarage gebaut. Jetzt ist ihm das Bauamt dahinter gekommen und er muss den Schuppen abreißen. Ich sag's euch, eine Woche lang hatte ich gute Laune. Seitdem grüße ich den sogar. Oder nimm doch hier mal Lotto Chico. Super Typ, der ist immer positiv, auch wenn sie ihm Löcher in den Ferrari schießen. Ist ja wirklich passiert. Dann sagt der Chico noch, ja, lieber Löcher im Ferrari als Löcher im Fiat Panda. Und jetzt überlegt doch mal, was läuft bei euch besonders gut? Habt ihr heute die letzte Parklücke am Baumarkt bekommen? So nach dem Motto, gestern verkaufe ich mein Auto, heute finde ich einen Parkplatz. Ja, dann freut euch doch für den, der den Parkplatz gebrauchen kann. Es ist ein ewiger Kreislauf. Das Glück kommt und geht und fast immer völlig unerwartet. Denkt doch mal an die Hummer im Vorratsaquarium auf der Titanic. Ja, die hätten doch auch nie gedacht, dass der Tag nochmal so schön wird. Deshalb sei der Hummer und nicht die Titanic. Lasst euch vom Eisberg der schlechten Nachrichten nicht runterziehen. Denkt immer dran. Sorgen sind wie Spaghetti. Man macht sich immer zu viele.
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1: Mittlerweile ist nicht nur dunkel, sondern auch bewölkt. 18 Grad haben wir es gerade, die Tiefstemperaturen heute Nacht um die 12 Grad. Und morgen früh, da wird es dann wieder ganz freundlich mit viel Sonne, wenig Wolken. So bleibt es auch im Laufe des Tages bis zum Abend bei Temperaturen bis zu 19 Grad. Und ab Freitagabend, da kann es dann nass werden. Und am Samstag gehen dann auch die Temperaturen ein gutes Stück runter.
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1: So langsam ist der Feierabendverkehr aber wirklich durch. Jetzt haben wir nur noch einmal die A448 Dortmund-Witten Richtung Bochum-West. Da ist zwischen Witten-Stockholm und Kreuz Bochum-Witten 1 Kilometer Stau. Da müsst ihr mindestens 7 Minuten plus rechnen. Und dann haben wir noch die B226 in Bochum auf der Dorstener Straße. Zwischen Anschlussstelle Bochum-Hamm und Nordring, da ist sehr dicht der Verkehr, auch da 3 Minuten plus. Dann haben wir noch 3 Blitzer für euch, einmal auf der Königsallee Richtung Innenstadt, dann Kahn-Pietro, dann auf der Hafkenscheider Straße in Fahrtrichtung der Deponie. Da steckt der Blitzer im Gebüsch, ist ein Mercedes, aus dem geblitzt wird, steht am Fahrstreifen. Dafür danke an Sandy, Yvonne und Marvin. Und dann ist da noch ein Platzblitz auf dem Hustadtring Richtung Innenstadt in Höhe der Waldschule, Tempo 30. Danke an Hannes.
2: Wenn ihr zu Hause sitzt und euch fragt, was kann ich denn noch Schönes gucken? Da helfen wir euch aus. Wir haben mal hier in der Redaktion rumgefragt, Leute, was sind eure Streaming-Tipps? Also was ist vielleicht auch ein bisschen älter, was man nicht mehr so auf dem Schirm hat, was sich aber definitiv zu gucken lohnt? Und da haben wir einen Tipp vom Kollegen bekommen. Sehr cool, die Serie Lupin. Sprechen wir gleich nochmal ausführlich drüber. Markus Steinacker hier. Schönen Abend euch.
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Huhu, Markus Steinacker hier. Schönen Donnerstagabend. Herbst ist herrlich. Wenn das Wetter ungemütlich wird, kannst du schön ganz ohne schlechtes Gewissen auf der Couch rumgammeln und eine Serie nach der anderen durchsuchen. Und wir verraten euch unsere Lieblingsserien. Kollege Christopher Deppe, welche Serie ist denn für dich im Herbst ein Muss? Die

0: läuft auf Netflix und bin ich wirklich seit Folge 1 Mega-Fan von. Es geht um den Meisterdieb Hassan Diop. Der klaut aus dem legendären Museum Louvre in Paris ein mega teures Collier.
1: Nächsten Freitag wird hier ein Collier versteigert. Wir werden es stehlen. Ihr geht als Putzer rein und als Millionäre raus.
0: Und der Plan ist halt so genial, dass er natürlich klappt. Als Meisterdieb nennt er sich Lupin. Gut, das darf im echten Leben natürlich erstmal keiner rausfinden. Also weder seine Frau noch sein Sohn oder eben die Polizei. Und das wird im Laufe der Serie natürlich immer schwieriger. Es ist mega packend alles. Ich habe direkt, ich gebe es zu, erstmal alle Folgen durchgeguckt.
2: Okay, was hat dich so fasziniert an der Serie?
0: Irgendwie, ja, alles. Also die Serie ist erstmal total spannend. Vor allem, weil hinter dem Raub eben noch viel mehr steckt, als wir erstmal so checken. Dann sind da die Bilder. Super viel Action. Das Ganze erinnert ja so ein bisschen irgendwie an Ocean's 11, aber eben in Paris. Und davon kriegen wir mega viel Schönes zu sehen. Und witzig ist die Serie auch noch mit diesem Gentleman-Dieb. Und ja, genau so geht's in den Staffeln 2 und 3 natürlich auch weiter.
2: Ja, und passend dazu kommt ja am 23. Oktober die 4. Staffel raus.
0: Ja, endlich, oder? Ich warte schon 3 Jahre drauf und dieses Mal hat Lupin natürlich ein neues Problem. Es gibt jemanden, der ihn nachmacht und ihm mal wieder ganz schön in Schwierigkeiten bringt.
3: Ich wurde reingelegt.
4: Wir haben einen neuen Lupin.
3: Ich werde kopiert. Wer du auch bist, ich werde dich finden.
5: Ich will nur mit dir spielen. Lupin gegen Lupin.
0: Und der Trailer sieht auch schon wieder sowas von fett aus. Lupin seilt sich da vom Eiffelturm ab. Wir können uns auf Verfolgungsjagden auf dem Motorrad durch die Straßen von Paris freuen. Und lustig wird es natürlich auch wieder. Also, ich freue mich drauf und gucke jetzt zur Vorbereitung erstmal die Staffeln 1 bis 3 nochmal. So, muss los.
2: Ja, dann viel Spaß. Lupin ist unser Serientipp heute, läuft bei Netflix und ab dem 23. Oktober kommt die 4. Staffel raus.
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1: Ich bin Thomas Brockt. Der Bundestag hat die gesetzliche Grundlage zur Einführung der digitalen Brieftasche im kommenden Jahr beschlossen. Dort kann dann etwa der Personalausweis abgespeichert werden. Künftig sollen sich Bürger mit der DU-App gegenüber Behörden oder Vertragspartnern im Netz einfacher ausweisen können.
2: Der digitale Ausweis soll es möglich machen, online ein neues Bankkonto zu eröffnen, einen Handyvertrag zu schließen oder ein Auto anzumieten. Die App soll im Januar freigeschaltet werden. Deutschland setzt damit eine EU-Verordnung um. Außerdem sollen ältere Menschen künftig keinen neuen Personalausweis mehr beantragen müssen. Wer bei der Beantragung seines letzten Personalausweises 70 Jahre oder älter war, soll ihn unbegrenzt weiter nutzen dürfen. Tine Klimach, Nachrichtenredaktion.
1: Seit heute dürfen Reisende an bundesweit allen Bahnhöfen der Deutschen Bahn keinen Alkohol mehr trinken. Der Konzern zog inzwischen eine erste positive Bilanz. Das Verbot sei gut und ruhig angelaufen, teilte eine Sprecherin mit. Besondere Vorfälle seien bisher nicht bekannt. Wer alkoholische Getränke konsumiere, werde von Sicherheitskräften auf das Verbot angesprochen, hieß es. Im schlimmsten Fall drohe ein Hausverbot. Im Streit um ein Instagram-Video von Bundeswirtschaftsministerin Reicher hat die Linke am Bundesverfassungsgericht einen Erfolg erzielt. Die Ministerin muss das Video zunächst entfernen. Das höchste deutsche Gericht in Karlsruhe gab damit einem Eilantrag der Linken statt.
3: Das Video zeigt eine Rede von Wirtschaftsministerin Reiche. Es wurde auf dem Insta-Kanal ihres Ministeriums geteilt, kurz nach dem Wahlsieg der Linken in Berlin. Reiche warnt darin, es sei gefährlich für den Investitionsstandort Deutschland, dass eine Partei über Enteignung spreche und Antisemitismus offen lebe. Reiche muss das Video jetzt löschen, bis die Klage richtig verhandelt wurde. Je nach Ausgang des Verfahrens darf das Video dann wieder veröffentlicht werden oder auch nicht. Geklärt werden soll, ob die Äußerungen im Video verfassungsgemäß sind. Ursula Winkler, Nachrichtenredaktion.
1: Die geplante Erschießung eines zum Tode verurteilten Attentäters in den USA soll nun doch nicht per Livestream übertragen werden. Das teilte Präsident Trump mit. Viele sehr gute und wohlmeinende Menschen wollten nicht dabei zusehen, wie der Mann sterbe, schrieb Trump auf seiner Plattform Truth Social. Nidal Hassan soll Anfang Dezember im Bundesstaat Texas hingerichtet werden. Er hatte 2009 einen Massaker auf einem Militärstützpunkt verübt. Die Pläne, seine Hinrichtung in einem Livestream zu zeigen, hatten für viel Kritik gesorgt. Das waren die Nachrichten mit Thomas Brockt.
4: Das Bochum-Wetter.
5: Es geht noch aufgelockert in die Nacht, dann ziehen teilweise schon dichtere Wolken rein, stellenweise gibt es auch wieder Nebel. Morgen ist es dann auch eher dichter bewölkt. Morgen Abend erreichen uns erste Regenschauer. Bei den Temperaturen passiert aber nicht viel, in der Nacht um 10 Grad, am Tag maximal noch 19 bis 22.
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5: Die Staus ab 5 Minuten Zeitverzug. Die A4 Aachen in Richtung Köln. Einmal zwischen Eschweiler West und Weißweiler. 2 Kilometer, 18 Minuten plus. Und weiter zwischen Kreuz Köln West und Eiffeltor. 4 Kilometer Stau, 16 Minuten extra. Die A52 Essen Richtung Düsseldorf. Zwischen Essen-Bergerhausen und Essen-Süd. 1 Kilometer Stau, 16 Minuten plus. Und die A535 Wuppertal Richtung Velbert. Zwischen Tönnisheide und Velbert. Dichter Verkehr, 10 Minuten extra.

0: Kommt gut durch. Schönen Donnerstagabend, Markus Steinacker hier. Und ich musste eben mal selber überlegen, habe ich noch was von einer Ex-Freundin in meiner Wohnung? Ja, habe ich. Ich habe ein Foto von uns an meinem Kühlschrank. Würde ich aber auch nicht hergeben wollen, weil es war eine schöne Beziehung und schönes Foto. Aber vielleicht habt ihr ja was, was ihr von Exen loswerden wollt. Ein Museum in Münster sammelt gerade Gegenstände von Ex-Freundinnen, Freunden, Ehepartnern, um eine Ausstellung zu machen. Broken Relationships. Und ja, das klingt traurig, ist es aber gar nicht mal so. Hören wir gleich.
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0: So, wie sieht's denn aus? Habt ihr zu Hause noch irgendwas vom Ex rumliegen? Eine alte Postkarte, ein Geschenk, irgendein Kram, bei dem ihr bis heute nicht wisst, wohin damit? Ich habe eine Idee. Ab ins Museum. Das LWL Museum für Kunst und Kultur in Münster sammelt gerade Erinnerungsstücke aus vergangenen Beziehungen. Kuratorin Patricia Nünning sagt, der Name Museum of Broken Relationships klingt zwar erstmal ziemlich traurig, aber eigentlich kann so eine Ausstellung auch verbinden.
1: Die gehören dann praktisch zur Gemeinschaft all jener, die eben eine zerbrochene Beziehung erlebt haben und ein Objekt gespendet haben. Und zum anderen verbindet die Ausstellung auch, weil die Menschen, die kommen und die Geschichten lesen und die Objekte sehen, dann auch eine emotionale Verbindung zu den Menschen erhalten, die da ein Objekt gespendet haben.
0: Na, dafür muss es auch überhaupt nicht der Verlobungsring oder das große Liebesgeschenk sein. Gesucht werden auch ganz alltägliche Dinge. Hauptsache, dahinter steckt eine Geschichte.
1: Das Wichtigste daran ist eben, dass sie eine Art symbolischer Anker oder ein Erinnerungsstück darstellen. Das kann vom Kugelschreiber über die Postkarte bis zum Wasserkocher oder Föhn sein. Und so ähnlich sieht das dann auch aus. Also wir haben schon eine Handvoll Objekte gesammelt. Da würde ich sagen, sind die üblichen Verdächtigen wie zum Beispiel ein Ehering oder ein schönes Schmuckstück vom Ex-Partner oder auch ein Brautkleid dabei, Kuscheltier, das in sich drin eine Tonaufnahme hat, eine persönliche. Oder es wurde auch eine Pfanddose abgegeben, die dann für eine Suchtgeschichte steht.
0: Also falls ihr jetzt gerade schon in Richtung Schublade mit den Ex-Erinnerungen schielt, auf der Homepage vom LWL Museum für Kunst und Kultur steht, wie ihr euren Ex-Kram museumsreif machen könnt. Die Ausstellung eröffnet dann 2027 in Münster und was ihr noch von eurem Ex habt, das hören wir gleich mal in guten halben Stunden.
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0: vom Wetter.
1: Das Wetter dreht wieder auf nass, grau, aber langsam. Wir kommen noch trocken durch die Nacht, auch wenn schon dichtere Wolken reinziehen. Morgen ist es auch erstmal nur im Westen NRWs stark bewölkt. Teilweise ist es sogar noch ein bisschen aufgelockert. Morgen Abend ziehen dann aber erste Regenschauer rein. Und an den Temperaturen ändert sich aber auch nichts. Maximal morgen noch 19 bis 22 Grad.
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1: Und es staut sich noch auf der A2 Dortmund Richtung Oberhausen. Zwischen Recklinghausen Ost und Kreuz Recklinghausen 1 Kilometer, 9 Minuten plus. Auf der A3 Köln Richtung Frankfurt. Zwischen Lohmar Nord und Lohmar 2 Kilometer, 1/4 Stunde plus. Die A4 von Aachen in Richtung Köln. Einmal zwischen Eschweiler West und Weißweiler 2 Kilometer, 17 Minuten plus. Und dann weiter zwischen Kreuz West und Eiffeltor nochmal 3 Kilometer, 11 Minuten plus. Die A44 Dortmund Richtung Kassel. Zwischen Kreuz Wünnenberg-Haaren und Marsberg 3 Kilometer Stau, 18 Minuten plus. Und die A52 Essen Richtung Düsseldorf. Zwischen Essen-Bergerhausen und Essen-Süd 1 Kilometer, 18 Minuten extra. Wenn eine Beziehung zu Ende geht, dann fühlt man sich ja oft schwer und kaputt. Entweder weil man traurig ist oder vielleicht auch, wenn man denkt, hätte ich das doch bloß mal früher gemacht. Und oft hängt an Beziehungen ja auch einiges dran. Also buchstäblich. So Klamotten, Andenken, ich sag mal Verbindungsstücke. Und das LWL-Museum in Münster will mit solchen Ex-Parts eine Ausstellung machen. Also was habt ihr denn noch von dem oder der Ex, wenn ihr überhaupt noch was habt? Wir haben uns mal umgehört. Das Ergebnis hört ihr gleich.
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1: Hier kommt jetzt erstmal Herbstmusik von Martin Garrix und Ed Sheeran. Repeat It. Das war auch eine tolle Beziehung. Sehr kreativ.

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0: Lippenherpescreme, Handschellen und ein Toaster. Das wurde schon abgegeben im LWL-Museum für Kunst und Kultur in Münster. Da sammeln sich nämlich gerade Erinnerungsstücke aus vergangenen Beziehungen für die Ausstellung Museum of Broken Relationships. Genau in einem Monat könnt ihr doch noch selber Sachen von eurer Ex-Partnerin oder eurem Ex-Partner abgeben. Wichtig aber, die sollten auf jeden Fall so eine kleine Geschichte haben. Und wer weiß, vielleicht landen dann ja die Socken vom Ex, die noch bei euch rumfliegen, bald im Museum. Oder was habt ihr noch so zu Hause vom Ex rumfliegen?
1: Ich habe zwar einen Ex-Partner, aber nein, da würde mir spontan nichts mehr einfallen. Das habe ich alles vor einigen Jahren schon sortiert, als die Trennung war.
2: Ich würde ein Geschenk abgeben, zum Beispiel Haargummi oder einen Ring von ihr, den ich mir mal geschenkt hatte und den habe ich halt eben wiederbekommen. Und, ja.
3: So ein Kuscheltier. Sie liegt einfach in der Ecke rum, verstaucht.
4: Nee, bei mir gibt's doch nichts. Also nichts übrig behalten. Von damals.
5: Ja, das sind so Armbänder, aber ich glaube, die sind irgendwo in der Mülltonne.
6: Ich habe leider alles entsorgt.
7: Bestimmt so 3 T-Shirts. Die könnten gerne hinten in der Sammlung. Ich würde mich freuen, sie nicht mehr zu sehen.
0: Also sucht nochmal alles zusammen. Ihr könnt es jetzt loswerden. Ab dem 23. Januar gibt es dann alles zum Angucken in Münster beim Museum of Broken Relationships. Und nach so vielen komischen alten Sachen vom Ex brauchen wir jetzt dringend was Neues. Hier kommt die wunderbare Cat Burns. Is it that deep?
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1: Ich bin Thomas Brockt. An allen rund 5.700 Stationen der Deutschen Bahn inklusive der Bahnsteige gilt seit heute ein Alkoholverbot. Die Deutsche Bahn hat schon eine erste positive Bilanz gezogen. Das Verbot sei gut und ruhig angelaufen.
2: Mit dem Feierabendbierchen auf den Zug warten am Bahnsteig ist Geschichte. Nur in den Bahnhofsgaststätten bleibt das Trinken von Bier, Wein und Co. erlaubt. Oder dann später im Zug während der Fahrt. So sollen die Bahnhöfe nicht nur sicherer, sondern auch sauberer werden. Sicherheitskräfte sollen künftig auf die Menschen zugehen, die sich nicht an das Konsumverbot halten, mit Augenmaß, wie es heißt. Nicht-Einsichtigen droht ein Hausverbot. Bisher klappt die Maßnahme gut. Es wurden laut Bahn keine besonderen Vorfälle bekannt. Ursula Winkler, Nachrichtenredaktion.
1: Der Bundestag hat die gesetzliche Grundlage zur Einführung der digitalen Brieftasche im kommenden Jahr beschlossen, in der etwa der Personalausweis abgespeichert werden kann. Künftig sollen sich Bürger mit der DU-App gegenüber Behörden und Vertragspartnern im Netz einfacher ausweisen können. Perspektivisch soll auch in der analogen Welt der Ausweis auf dem Handy ausreichen, sodass die Plastikkarte zu Hause bleiben kann. Schritt für Schritt sollen dann andere Identitätsnachweise wie etwa der Führerschein dazukommen. Die geplante Erschießung eines zum Tode verurteilten Attentäters auf einem Militärstützpunkt im US-Bundesstaat Texas soll nun doch nicht per Livestream übertragen werden. US-Präsident Trump teilte dazu mit, viele sehr gute und wohlmeinende Menschen wollten nicht dabei zusehen, wie der Mann sterbe.
3: Es ist erst knapp eine Woche her, dass eine Nachricht aus den USA für viel Aufruhr gesorgt hat. Die Hinrichtung eines früheren Militärpsychiaters soll öffentlich stattfinden. Das hat US-Verteidigungsminister Hegseth damals verkündet und kurz darauf bestätigt, es soll einen Livestream geben. Doch der Plan stieß auf viel Kritik und nun hat US-Präsident Trump ihn abgesagt. Die Hinrichtung soll Anfang Dezember aber trotzdem stattfinden. Damit soll das Todesurteil gegen einen Mann vollstreckt werden, der 2009 auf einem Militärstützpunkt 13 Menschen getötet hat. Franziska Spieker, Washington.
1: Der Tankrabatt kommt 2 Wochen nach seinem Start nach Einschätzung von Wirtschaftswissenschaftlern nicht vollständig bei den Verbrauchern an. Berechnungen von IFO und DIW sehen teils deutliche Lücken. Auch das Bundeskartellamt sieht keine ganz vollständige Weitergabe. Laut DIW sind bislang nur rund 2/3 der Steuersenkung von knapp 17 Cent bei den Verbrauchern angekommen. Das waren die Nachrichten mit Thomas Brockt.
4: Das Bochum-Wetter.
5: Es geht erstmal noch relativ entspannt weiter. Wir gehen noch stellenweise aufgelockert in die Nacht. Stellenweise gibt es aber auch wieder Nebel dazu. Das kühlt ab auf 11 bis Minimum 6 Grad. Morgen wird es nochmal mild warm, bis zu 22 Grad. Erstmal auch noch leicht aufgelockert. Nur im Westen halten sich dickere Wolken. Und morgen Abend erreichen uns dann überall erste Regenschauer.
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5: Und wir haben doch nochmal mehr Staus jetzt. Alles ab 7 Minuten Zeitverzug. Die A2 Dortmund Richtung Oberhausen. Zwischen Recklinghausen Süd und Herten 1 Kilometer, 8 Minuten plus. Die A3 Oberhausen Richtung Köln zwischen Kreuz Oberhausen West und Kreuz Kaiserberg 1 Kilometer, 7 Minuten plus. Die A3 von Köln nach Frankfurt zwischen Lohmar Nord und Lohmar 2 Kilometer, 12 Minuten plus. Die A4 Aachen in Richtung Köln zwischen Eschweiler West und Weißweiler 2 Kilometer Stau, 17 Minuten plus. Und A44 Dortmund Richtung Kassel zwischen Kreuz Winnenberg-Haaren und Marsberg 5 Kilometer Stau, 25 Minuten plus. Gute Fahrt! Hallo, ich bin Markus Steinacker und hier ist eine Liste von Dingen, die gerne täglich grüßen. Erstens das Murmeltier, zweitens unser Comedian Hannes Höfer. Daily Hannes, gleich hier, neue Folge für euch.
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0: Vorsicht an der Bahnsteigkante. Kein Alkohol mehr am Bahnhof. Das war's. Bis spätestens heute will die Deutsche Bahn das bundesweite Alkoholkonsumverbot einführen. Das soll dann den Bahnhof insgesamt sicherer machen. Aber das hat natürlich auch Konsequenzen für die Freizeitgestaltung.
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2: Ja, das war's dann. Für das gute, alte Wegbier endet der Weg am Bahnhof. Endstation bundesweites Alkoholkonsumverbot. Kein Gehbier mehr, kein Laufbier, keine Marschmolle, kein Wegzisch, kein Fußpilz mehr am Gleis. Du hast aber einen Zug drauf. Ja, das bezieht sich ab heute wirklich nur noch auf das Fortbewegungsmittel. Und das gilt ja nicht nur für Bierchen. Der Vorglühsekt am Bahnsteig von der Reisegruppe Musical ist auch Geschichte. Menschen mit Blutgruppe Aperol müssen ihre italienische Bitterlikör-Infusion davor oder danach zu sich nehmen. Wie läuft das in Zukunft an Bundesligaspieltagen? Kommen die Fans ab jetzt womöglich nüchtern zum Stadion? Kaum auszudenken. Müssen Junggesellinnenabschiede umsteigen und keine kleinen Schnäpse mehr verkaufen, sondern Ingwer-Shots. Gesünder wär's. Was ist mit Mancherie? Fragen über Fragen. Also definitiv wird sich am Bahnhof keiner mehr unter die Unterführung gekippt. Das Stellwerk geflutet oder die Oberleitung abgeknipst. Es wird sich nicht mehr die Trasse versiegelt. Keine Schiene mehr aus dem Schotterbett gekloppt. Die Schranke hinters Andreaskreuz geklemmt. Also auf gar keinen Fall wird sich bis zum Zugausfall aus der zweiten Klasse katapultiert. Bleibt nur noch zu sagen, thank you for not drinking with Deutsche Bahn.
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2: Es wird langsam bewölkter. In der Nacht ziehen von Westen aus noch dichtere Wolken rein. Und auch morgen ist es schon bewölkter, aber Regen erreicht uns wahrscheinlich erst morgen Abend. Die Temperaturen machen auch noch keine großen Sprünge. In der Nacht 9 bis 11 Grad Minimum, am Tag maximal 19 bis 22.
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2: Es staut sich noch auf der A2 Oberhausen-Dortmund zwischen Essen-Gladbeck und Kreuz-Recklinghausen. 1 Kilometer, 8 Minuten plus. Auf der A2 Dortmund-Oberhausen zwischen Kreuz-Recklinghausen und Gelsenkirchen-Buer 1 Kilometer, 24 Minuten plus. Auf der A3 Köln-Frankfurt zwischen Lohmar-Nord und Lohmar 1 Kilometer, 5 Minuten plus. A44 Dortmund-Kassel zwischen Kreuz-Winnenberg-Haren und Marsberg 4 Kilometer, 18 Minuten plus. Und auf der A535 Wuppertal Richtung Velbert zwischen Tönnisheide und Velbert 1 Kilometer, 5 Minuten plus. Gutes durchkommen. So, jetzt gilt also das Alkoholverbot an Bahnhöfen. Wenn du Onkel Jürgen fragst, dann hat er eine eindeutige Meinung zu. Was ihr dazu sagt, hören wir gleich.
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0: Bye bye. Geliebtes Bierchen am Bahnsteig. Bye bye Sekt vor der Zugfahrt. Damit ist an Bahnhöfen jetzt Schluss. Seit heute gilt ja das Alkoholkonsumverbot. Soll für mehr Sicherheit sorgen und für weniger Streit und Ärger. Aber wie kommt das an? Findet ihr das sinnvoll oder eher übertrieben?
1: Ich verstehe grundsätzlich, woher der Gedanke kommt. Aber ich finde, dass es auf der anderen Seite auch immer eine Sache ist, wie sehr schränkt man Leute ein.
2: Das schränkt mich tatsächlich gar nicht ein, nicht mehr am Bahnhof Alkohol konsumieren zu können, weil ich sehr selten mit der Bahn fahre und auch sehr, sehr wenig Alkohol trinke.
3: In der Öffentlichkeit hat es an so hochfrequentierten Plätzen nichts zu suchen, finde ich.
4: Finde ich super. Finde ich sehr gut. Ich finde, Alkohol hat einen sehr negative Auswirkung auf Menschen.
5: Ich glaube nicht, dass man das so richtig kontrollieren oder unterbinden kann. Normalerweise müssten dann halt mehr Leute da sein, die das kontrollieren.
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1: Ich bin David Riemer. Der Bundestag hat die gesetzliche Grundlage zur Einführung der digitalen Brieftasche im kommenden Jahr beschlossen, in der etwa ein Personalausweis abgespeichert werden kann. Künftig sollen sich Bürger mit der DIO-App gegenüber Behörden oder Vertragspartnern im Netz einfacher ausweisen können.
2: Der digitale Ausweis soll es möglich machen, online ein neues Bankkonto zu eröffnen, einen Handyvertrag zu schließen oder ein Auto anzumieten. Die App soll im Januar freigeschaltet werden. Deutschland setzt damit eine EU-Verordnung um. Außerdem sollen ältere Menschen künftig keinen neuen Personalausweis mehr beantragen müssen. Wer bei der Beantragung seines letzten Personalausweises 70 Jahre oder älter war, soll ihn unbegrenzt weiter nutzen dürfen. Und Reisepassinhaber müssen bei einem Umzug nicht mehr zum Amt, um den Wohnort umtragen zu lassen. Tine Klimach, Nachrichtenredaktion.
1: Seit fast 24 Stunden dürfen Reisende an bundesweit allen Bahnhöfen der Deutschen Bahn keinen Alkohol mehr trinken. Der Konzern zog am Nachmittag nach Inkrafttreten der neuen Regelung eine erste positive Bilanz. Das Verbot sei gut und ruhig angelaufen, teilte eine Sprecherin mit. Besondere Vorfälle seien bisher nicht bekannt. Bisher können Frauen im Alter von 50 bis 75 Jahren am Brustkrebs-Screening teilnehmen. Künftig soll es auch für jüngere Frauen ab 45 Jahren eine Kassenleistung werden. Das hat das höchste Entscheidungsgremium zu den einzelnen Leistungen der gesetzlichen Krankenversicherung entschieden.
3: Brustkrebs ist die häufigste Krebsart bei Frauen. Mit dem Mammographieverfahren können Knoten in der Brust schon in einem sehr frühen Stadium entdeckt werden, oft bevor man sie ertasten kann. Frauen ab 50 bekommen bereits alle 2 Jahre eine Einladung zu der Untersuchung, künftig auch jüngere. Läuft alles nach Plan, können Frauen ab 45 ab August im nächsten Jahr Termine wahrnehmen. Voraussichtlich ab 2028 werden sie dann auch regelmäßig persönlich zu den Screenings eingeladen. Jüngere Frauen müssen die Kosten für die Untersuchung weiter selbst tragen. Ursula Winkler, Nachrichtenredaktion.
1: Zum Fußball. Bayer Leverkusen bleibt auch international auf Erfolgskurs. Die Werkself setzte sich in der Europa League beim polnischen Meister Lech Posen mit 4:0 durch und machte mit dem zweiten Sieg im zweiten Spiel einen weiteren Schritt in Richtung K.O.-Phase. Die Tore schossen Patrick Schick, der 2 Elfmeter verwandelte, sowie Malik Tillmann und Ibrahim Massa.
0: Das Bochum-Wetter.
4: Es geht noch aufgelockert in die Nacht, dann ziehen teilweise schon dichtere Wolken rein, stellenweise gibt es auch wieder Nebel. Morgen ist dann auch eher dichter bewölkt. Morgen Abend erreichen uns erste Regenschauer bei den Temperaturen, passiert aber nicht viel. In der Nacht um 10 Grad, am Tag maximal noch 19 bis 22.
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4: Wir haben noch Stau auf der A2 Dortmund Richtung Oberhausen zwischen Kreuz Recklinghausen und Gelsenkirchen-Buer. 2 Kilometer, 32 Minuten plus. Und auf der A44 Dortmund Richtung Kassel zwischen Kreuz Winnenberg-Haren und Marsberg. 4 Kilometer, 21 Minuten plus. Kommt gut durch. Eine schöne Nacht euch. Hier ist Markus Steinacker und wir gehen gleich mal in den Bastelkeller und basteln uns... Erstmal kein Kastanienmännchen, aber sowas ähnliches. Einen Herbsthit. Richtig schön warm, richtig emotional. Unsere Neuvorstellung von Taints DC und Rosalia. Gleich hier für euch.
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Schön zu wissen, dass er uns niemals aufgeben wird, auch nach 39 Jahren noch nicht. Rick Astley, never gonna give you up. So, wir machen jetzt hier was ganz anderes. Habt ihr Lust auf einen Herbsthit? Sowas Kuscheliges, aber Emotionales. Ruhiges, aber auch ein bisschen was Rohes, Ursprüngliches. Dann basteln wir uns jetzt einen Herbsthit zusammen, wie so ein schönes Kastanienmännchen. Wir nehmen dazu einen langsamen, tragenden Rhythmus, Trommel- und Paukenauftakt, dann Orchestermusik, schwer und so ein bisschen düster wie der Auftakt zu einem James-Bond-Film und dann übereinander eine Männer- und eine Frauenstimme, die in der Kombination so ein bisschen erinnern an Nick Cave und Lana Del Rey. Sind sie aber nicht. Was ihr jetzt hört, kommt von der irischen Band Fontaines D.C. mit Sänger Grind Shatten zusammen mit der spanischen Sängerin Rosalia. Das ist Where Is Gone für euch.

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1: Das Wetter dreht wieder auf nass, grau, aber langsam. Wir kommen noch trocken durch die Nacht, auch wenn schon dichtere Wolken reinziehen. Morgen ist es auch erstmal nur im Westen NRWs stark bewölkt. Teilweise ist es sogar noch ein bisschen aufgelockert. Morgen Abend ziehen dann aber erste Regenschauer rein. Und an den Temperaturen ändert sich aber auch nichts. Maximal morgen noch 19 bis 22 Grad.
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1: Es staut sich noch auf der A2 Dortmund Richtung Oberhausen. Zwischen Kreuz Recklinghausen und Gelsenkirchen-Buer 2 Kilometer, 14 Minuten plus. Auf der A3 Köln Richtung Frankfurt. Zwischen Loma Nord und Loma 1 Kilometer, 5 Minuten extra. Auf der A4 Köln-Aachen. Zwischen Köln-Poll und Eiffeltor 1 Kilometer, 4 Minuten plus. Und A44 Dortmund Richtung Kassel. Zwischen Kreuz Wünnenberg-Haaren und Marsberg noch 3 Kilometer, Stau eine Viertelstunde plus. Gute Fahrt! Eine schöne Nacht euch, hier ist Markus Steinacker und jetzt hier im besten Mix für die Nacht was Schnelles, was Kultiges und was Neues. Sigma, Nobody to Love, Shakira, Whenever, Wherever und die neue von Taylor Swift, Patient Zero.
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1: Ich bin David Riemer. Patientinnen und Patienten sollen im Notfall künftig zielgenauer und besser versorgt werden. Dazu hat der Bundestag eine Reform der Notfallversorgung beschlossen. Künftig soll in einer fachlichen Ersteinschätzung telefonisch oder vor Ort festgelegt werden, welche Hilfe jemand braucht. Je nach Dringlichkeit sollen die Patienten dann in eine Arztpraxis, in eine Notdienstpraxis oder in die Notaufnahme einer Klinik vermittelt werden. Wenn Kunden Opfer von Kontobetrug werden, müssen Banken ihnen das verlorene Geld zunächst sofort erstatten. Das hat der Europäische Gerichtshof in Luxemburg entschieden. Das gilt auch dann, wenn die Bank den Kunden grobe Fahrlässigkeit vorwirft, etwa nach einem Phishing-Betrug.
2: Im Kern sagt das höchste EU-Gericht, die Erstattung der nicht autorisierten Zahlung und die Frage, wer letztendlich den Schaden tragen muss, sind zwei unterschiedliche Dinge. Zunächst müsse die Bank auf jeden Fall den abgebuchten Betrag erstatten. Ausgenommen ist nur der Fall, dass der Kontoinhaber selbst verdächtigt wird, am Betrug mitgewirkt zu haben. Und nach der Erstattung könne man dann regeln, wer schlussendlich verantwortlich ist. Das sei im Interesse eines hohen Verbraucherschutzes das beste Vorgehen. Aus Brüssel, Dieter Ebeling.
1: Die geplante Erschießung eines zum Tode verurteilten Attentäters auf einem Militärstützpunkt im US-Bundesstaat Texas soll nun doch nicht per Livestream übertragen werden. US-Präsident Trump teilte auf seiner Plattform True Social mit, viele sehr gute und wohlmeinende Menschen wollten nicht dabei zusehen, wie der Mann sterbe.
3: Es ist erst knapp eine Woche her, dass eine Nachricht aus den USA für viel Aufruhr gesorgt hat. Die Hinrichtung eines früheren Militärpsychiaters soll öffentlich stattfinden. Das hat US-Verteidigungsminister Hegseth damals verkündet und kurz darauf bestätigt, es soll einen Livestream geben. Doch der Plan stieß auf viel Kritik und nun hat US-Präsident Trump ihn abgesagt. Die Hinrichtung soll Anfang Dezember aber trotzdem stattfinden. Damit soll das Todesurteil gegen einen Mann vollstreckt werden, der 2009 auf einem Militärstützpunkt 13 Menschen getötet hat. Aus Washington, Franziska Spieker.
1: Der CO2-Preis, der Heizen und Tanken mit Öl und Gas teurer macht, soll im kommenden Jahr unverändert bleiben. Der aktuelle Preiskorridor von 55 bis 65 Euro soll auch im kommenden Jahr gelten. Das hat der Bundestag beschlossen. Viele Unternehmen in Deutschland müssen Zertifikate nachweisen, wenn sie CO2 verursachen. Der Korridor legt den Preis für den Handel mit diesen Zertifikaten im nationalen Emissionshandel fest.
0: Das Bochum-Wetter.
4: Das geht erstmal noch relativ entspannt weiter. Wir gehen noch stellenweise aufgelockert in die Nacht. Stellenweise gibt es aber auch wieder Nebel dazu. Das kühlt ab auf 11 bis Minimum 6 Grad. Morgen wird es nochmal mild warm, bis zu 22 Grad. Erstmal auch noch leicht aufgelockert, nur im Westen halten sich dickere Wolken. Und morgen Abend erreichen uns dann überall erste Regenschauer.
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4: Und es staut sich jetzt noch auf der A2 Dortmund Richtung Oberhausen. Zwischen Kreuz Recklinghausen und Herten 1 Kilometer, 12 Minuten plus. Auf der A3 Köln Richtung Frankfurt zwischen Kreuz Bonn-Siegburg und Bad Honnef-Linz 2 Kilometer, 3 Minuten plus. Und auf der A4 Köln Richtung Aachen zwischen Köln-Poll und Eiffeltor 1 Kilometer Stau, 3 Minuten extra. Gute Fahrt. Eine schöne Nacht allerseits. Hier ist Markus Steinacker und wir haben was Neues im Kino zu gucken. Ist was Gesellschaftskritisches, geht gegen Superreiche und nennt sich Sacrifice. Ob sich der Film lohnt, das hören wir gleich von unserem Kinomann Jörg Albrecht.
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0: Eat the Rich. Bestimmt habt ihr den Slogan auch schon mal gehört. Esst die Reichen. In Zeiten, in denen Tech-Milliardäre immer mehr Macht haben, bedeutet Eat the Rich einfach Protest gegen die Konzentration von Vermögen auf wenige Superreiche. Auch im Kino sind in den letzten Jahren so einige Eat the Rich-Filme gelaufen, wie zum Beispiel der Oscar-Gewinner Parasite oder auch Saltburn. In dieser Woche kommt ein weiterer Film dazu. Kinomann Jörg Albrecht über Sacrifice.
1: Ich glaube, das Leben hat noch was mit mir vor.
2: Absolut richtig. Nur hätte Mike zu diesem Zeitpunkt bereits geahnt, was genau das Leben noch mit ihm vorhat, er wäre sicher weniger euphorisch gewesen.
1: Heute Abend wird die Welt den echten Mike Tyler sehen. Mein wahres Ich. Ich will den Leuten beweisen, dass ich wertvoll bin, dass ich Bedeutung habe.
2: Und nicht nur irgendein Hollywood-Star, dessen Stern seit einiger Zeit am Sinken ist. Mike Tyler hofft auf das große Comeback, auf die Rolle seines Lebens. Zunächst aber ist er Ehrengast einer pompösen Klimaschutzgala. Auf einer Vulkaninsel in der Ägäis sind die Reichen und Schönen zusammengekommen.
3: So viel Applaus wie lange nicht.
4: Das sind Terroristen.
1: Was?
2: Genau gesagt, Ökoterroristen. Die haben, unbemerkt von Mike, schwer bewaffnet die Charity-Veranstaltung gestürmt und sämtliche Gäste als Geiseln genommen. Die von Joan angeführte sektenähnliche Truppe will die Erde reinigen mit einem spektakulären Opferritual. Drei Auserwählte sollen in den Vulkankrater geworfen werden. Einer von ihnen ist Mike.
5: Der Held wählt sein eigenes Schicksal.
1: Ich bin der Held?
5: Ja.
1: Wieso wollt ihr uns in einen Vulkan werfen?
5: Um die Welt zu retten.
2: Im Kino ist er schon oft ein Held gewesen. Jetzt schlägt Mike Stunde, auch im richtigen Leben. Captain America Chris Evans, der hier so aussieht wie Nicolas Cage, spielt diesen Mike. Und Anya Taylor-Joy ist die Chefin der Öko-Krieger. Der durchgeknallten, bösen Eat the Rich-Story geht zwar in der zweiten Hälfte die Luft aus. Und am Ende ist Sacrifice auch nicht wirklich ein guter Film. Trotzdem unterhält der Mix aus Gesellschaftssatire, Thriller und schwarze Komödie bestens. Das nennt man dann wohl ein Guilty Pleasure.
6: Gib mir den Heldenblick. Hast du's?
7: Ja.
6: Kein Text, die Bilder sprechen für sich.
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1: Es wird langsam bewölkter. In der Nacht ziehen von Westen aus noch dichtere Wolken rein. Und auch morgen ist es schon bewölkter, aber Regen erreicht uns wahrscheinlich erst morgen Abend. Die Temperaturen machen auch noch keine großen Sprünge. In der Nacht 9 bis 11 Grad Minimum, am Tag maximal 19 bis 22.
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1: Und wir haben noch Stau auf der A2 Dortmund Richtung Oberhausen. Zwischen Kreuz Recklinghausen und Gelsenkirchen-Buer 1 Kilometer, 11 Minuten plus. Gute Fahrt. Eine schöne Nacht euch, hier kommen die Hits dazu. Tampa City, Self-Aware, Laurel mit Habit und die Simple Minds, Don't You.
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0: So, wir stehen kurz vor den Herbstferien und da denke ich jedes Mal, also generell vor Schulferien, schade, dass ich nicht mehr in die Schule gehe. So viel frei, das war schön. Die Frage ist, wie sieht das bei Kollege Andreas Grunwald aus? Der ist ja weiterhin für uns im Paralleluniversum unterwegs. Ach komm, ich schalte nochmal schnell raus.
1: Heute im Paralleluniversum.
0: Andreas Grunwald für uns im Paralleluniversum. Andreas, kannst du mich hören? Was ist bei dir los?
2: Hallo Steini, es ist total irre. Hier im Paralleluniversum gibt es heute keine Hausaufgaben.
0: Nein.
2: Doch, der Hund hat den Lehrer gefressen.
0: Wahnsinn. Andreas Grunwald im Paralleluniversum. Wir bleiben dran.
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1: Ich bin David Riemer. Der Bundestag hat die gesetzliche Grundlage zur Einführung der digitalen Brieftasche im kommenden Jahr beschlossen, in der etwa ein Personalausweis abgespeichert werden kann. Künftig sollen sich Bürger mit der DIO-App gegenüber Behörden oder Vertragspartnern im Netz einfacher ausweisen können.
2: Der digitale Ausweis soll es möglich machen, online ein neues Bankkonto zu eröffnen, einen Handyvertrag zu schließen oder ein Auto anzumieten. Die App soll im Januar freigeschaltet werden. Deutschland setzt damit eine EU-Verordnung um. Außerdem sollen ältere Menschen künftig keinen neuen Personalausweis mehr beantragen müssen. Wer bei der Beantragung

0: seines letzten Personalausweises 70 Jahre oder älter war, soll ihn unbegrenzt weiter nutzen dürfen. Und Reisepassinhaber müssen bei einem Umzug nicht mehr zum Amt, um den Wohnort umtragen zu lassen. Tine Klimach, Nachrichtenredaktion.
1: Seit fast 24 Stunden dürfen Reisende an bundesweit allen Bahnhöfen der Deutschen Bahn keinen Alkohol mehr trinken. Der Konzern zog am Nachmittag nach Inkrafttreten der neuen Regelung eine erste positive Bilanz. Das Verbot sei gut und ruhig angelaufen, teilte eine Sprecherin mit. Besondere Vorfälle seien bisher nicht bekannt. Bisher können Frauen im Alter von 50 bis 75 Jahren am Brustkrebs-Screening teilnehmen. Künftig soll es auch für jüngere Frauen ab 45 Jahren eine Kassenleistung werden. Das hat das höchste Entscheidungsgremium zu den einzelnen Leistungen der gesetzlichen Krankenversicherung entschieden.
2: Brustkrebs ist die häufigste Krebsart bei Frauen. Mit dem Mammographieverfahren können Knoten in der Brust schon in einem sehr frühen Stadium entdeckt werden, oft bevor man sie ertasten kann. Frauen ab 50 bekommen bereits alle 2 Jahre eine Einladung zu der Untersuchung, künftig auch jüngere. Läuft alles nach Plan, können Frauen ab 45 ab August im nächsten Jahr Termine wahrnehmen. Voraussichtlich ab 2028 werden sie dann auch regelmäßig persönlich zu den Screenings eingeladen. Jüngere Frauen müssen die Kosten für die Untersuchung weiter selbst tragen. Ursula Winkler, Nachrichtenredaktion.
1: Zum Fußball. Vor vielen tausend türkischen Fans hat die TSG Hoffenheim auch ihr 2. Europa-League-Spiel verloren. Die Kraichgauer unterlagen im eigenen Stadion gegen Beşiktaş Istanbul mit 2:3. Der SC Freiburg dagegen konnte einen verdienten Heimsieg bejubeln. Im ersten Conference-League-Spiel der Vereinsgeschichte siegten die Südbadener gegen den tschechischen Erstligisten FK Jablonec mit 3:2.
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4: Hier die aktuelle Verkehrslage. A3 Köln-Oberhausen zwischen Kreuz Ratingen-Ost und Oberhausen-Lierich. 8 Kilometer Stau, 32 Minuten Zeitverlust. Weiterhin auf der A4 Aachen-Köln zwischen Kreuz Köln-West und Köln-Poll. 8 Kilometer stockender Verkehr, 31 Minuten Verzögerung. Zusätzlich auf der A43 Wuppertal-Recklinghausen zwischen Bochum-Witten und Herne-Eickel. 9 Kilometer zähfließender Verkehr, 21 Minuten längere Fahrzeit. Darüber hinaus auf der A44 Dortmund-Kassel zwischen Kreuz Wünnenberg-Haaren und Diemelstadt. 10 Kilometer Stau, 23 Minuten Zeitverlust. Und auch auf der A57 Köln-Nimwegen zwischen Krefeld-Oppum und Moers-Hülsdonk. 10 Kilometer stockender Verkehr, 20 Minuten Verzögerung. Wir wünschen allen unterwegs gute Fahrt.
5: In dieser Woche kam ja eine große Überraschung aus der Musikbranche mal ebenso um die Ecke. Britney Spears hat einen neuen Song veröffentlicht. Der ist zwar schon alt, von Anfang der 2000er, aber sie hat sich gedacht, komm, jetzt bringe ich den endlich mal raus, damit mal irgendwas von mir mal wieder rauskommt. Wir haben uns gedacht, Britney Spears, ja, aus den 90ern, aus den frühen 90ern, da wo sie groß geworden ist, da hat sie doch so schöne Nummern, da braucht sie doch das gar nicht. Baby One More Time hören wir uns gleich an. Nach Alec Benjamin und Ugel macht den Anfang jetzt mit Moving to the Sun. Schönen Freitag.
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0: Habt ihr zu Hause noch irgendwas vom Ex rumliegen oder der Ex? Eine alte Postkarte, ein Geschenk, irgendein Kram, bei dem ihr bis heute nicht wisst, was mache ich eigentlich damit? Ich habe eine Idee. Ab ins Museum. Das LWL-Museum für Kunst und Kultur bei uns in NRW in Münster sammelt gerade Erinnerungsstücke aus vergangenen Beziehungen. Kuratorin Patricia Nünning sagt, der Name Museum of Broken Relationships klingt zwar erstmal ziemlich traurig, aber eigentlich kann so eine Ausstellung auch verbinden.
1: Die gehören dann praktisch zur Gemeinschaft all jener, die eben eine zerbrochene Beziehung erlebt haben und ein Objekt gespendet haben. Und zum anderen verbindet die Ausstellung auch, weil die Menschen, die kommen und die Geschichten lesen und die Objekte sehen, dann auch eine emotionale Verbindung zu den Menschen erhalten, die da ein Objekt gespendet haben.
0: Ja, und dafür muss es überhaupt nicht der Verlobungsring oder das große Liebesgeschenk sein. Gesucht werden auch ganz alltägliche Dinge. Ja, der Staubsauger, was weiß ich. Hauptsache, dahinter steckt eine Geschichte.
1: Das Wichtigste daran ist eben, dass die eine Art symbolischer Anker oder ein Erinnerungsstück darstellen. Das kann vom Kugelschreiber über die Postkarte bis zum Wasserkocher oder Föhn sein. Und so ähnlich sieht das dann auch aus. Also wir haben schon eine Handvoll Objekte gesammelt. Da würde ich sagen, sind die üblichen Verdächtigen, wie zum Beispiel ein Ehering oder ein schönes Schmuckstück vom Ex-Partner oder auch ein Brautkleid dabei, Kuscheltier, das in sich drin, eine Tonaufnahme hat, eine persönliche, oder es wurde auch eine Pfanddose abgegeben, die dann für eine Suchtgeschichte steht.
0: Also falls ihr jetzt gerade schon Richtung Schublade mit den Ex-Erinnerungen schielt, auf der Homepage vom LWL-Museum für Kunst und Kultur steht, wie ihr euren Ex-Kram museumsreif machen könnt. Die Ausstellung eröffnet dann 2027 bei uns in NRW und zwar in Münster.
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1: Zurzeit liegen uns keine Meldungen vor. Wir wünschen allen unterwegs gute Fahrt.
2: Gleich bei uns Musik von Leonie, Don't Worry. Vorher Mr. Lover Lover, Mr. Boombastic, einer, der einfach nur cool ist. Hier ist Shaggy mit Angel.
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1: Ich bin David Riemer. Zigaretten und Tabak zum Selbstdrehen werden in Deutschland in den kommenden Jahren deutlich teurer. Der Bundestag hat am späten Abend eine schrittweise Erhöhung der Tabaksteuer beschlossen. Heute muss noch der Bundesrat zustimmen, das gilt aber als sicher.
2: Gut 8 Euro kosten Zigarettenschachteln im Moment. Knapp 12 Euro sollen es durch die Tabaksteuerreform werden. Über 4 Jahre soll die Steuer dafür immer weiter steigen. Das soll Milliarden an Steuereinnahmen bringen, aber auch mehr Menschen vom Rauchen abbringen oder abhalten. Liquids für E-Zigaretten sind genauso betroffen. Hier steigt der Preis jedes Jahr um einige Cent für den Milliliter. Vapes sind gerade bei Jugendlichen ein Problem, weil bunte Geschmacksrichtungen zum Einstieg verführen und die Risiken verschleiern. Aus Berlin, Ronny Tochau.
1: Seit 2 Wochen gilt der aktuelle Tankrabatt. Nach Einschätzung von Wirtschaftswissenschaftlern kommt der aber nicht vollständig bei den Verbrauchern an. Berechnungen von IFO und DIW sehen teils deutliche Lücken. Auch das Bundeskartellamt sieht keine vollständige Weitergabe.

0: Der Tankrabatt müsste den Liter Sprit um knapp 17 Cent günstiger machen. Aber Berechnungen vom Deutschen Institut für Wirtschaftsforschung ergeben, dass nur etwa 2/3 der Steuersenkung weitergereicht wurden, zuletzt um die 9 Cent. Laut IFO-Institut war es etwas mehr. Demnach werden je nach Sorte 13 bis knapp 15 Cent Rabatt weitergegeben. Die Mineralölbranche widerspricht. Die Steuersenkung werde in vollem Umfang weitergegeben. Dort verweist man auf die Weltmarktpreise. Aktuell ist Super E10 gut 3 Cent teurer als am ersten Tag des Tankrabatts. Diesel ist minimal billiger. Ursula Winkler, Nachrichtenredaktion.
1: Deutschland und Frankreich stehen offenbar vor einer Einigung zum Verbrenner aus. Kanzler Merz und Frankreichs Präsident Macron wollen laut Handelsblatt das geplante EU-Verbot stärker lockern als bisher vorgesehen. Demnach sollen Autohersteller auch nach 2035 neue Benzin- und Dieselautos verkaufen dürfen. Im Gegenzug will Deutschland die staatliche Förderung grundsätzlich auf Autos aus der EU beschränken. Zum Fußball. Bayer Leverkusen bleibt auch international auf Erfolgskurs. Die Werkself setzte sich in der Europa League beim polnischen Meister Lech Posen mit 4:0 durch und machte mit dem zweiten Sieg im zweiten Spiel einen weiteren Schritt in Richtung K.O.-Phase. Die Tore schossen Patrick Schick, der zwei Elfmeter verwandelte, sowie Malik Tillmann und Ibrahim Masar.
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3: Zurzeit liegen uns keine Meldungen vor. Wir wünschen allen unterwegs gute Fahrt.
4: Guck mal, da haben wir schon wieder Freitag, ja? Freitag, das bedeutet für euch letzter Arbeitstag, hoffentlich, dass ihr nicht am Wochenende arbeiten müsst. Und es bedeutet auch letzter Schultag. Herbstferien beginnen dann. Also von daher, kommt gut rein in diesen noch sehr, sehr frühen Freitag.
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0: Gerade wird ja viel über die geplante Zuckersteuer gesprochen. Da denkt man natürlich sofort an Cola und so eine Fanta. Aber ich sag mal, da wissen wir ja, was wir in uns reinkippen, Kollege Robert Jantz.
1: Mhm.
0: Was sind denn so die Zuckerbomben im Alltag, die wir vielleicht nicht so kennen?
1: Ja, also so klassischer Tomatenketchup, ne, den wir uns schön auf unsere Pommes klatschen. Der hat pro 100 Gramm mal entspannt über 20 Gramm Zucker. Also so ungefähr, damit man ein Bild vor Augen hat, 7 bis 8 Zuckerwürfel.
0: Ja, ich achte ja auf meine Figur, ich nehme nur Mayonnaise.
1: Ja, pass auf, ich habe was auch Gesundes, auch Fruchtjoghurt, ne, ja.
0: Du bist großer Fan, ich
1: immer
0: weiß.
1: Immer reinhaue, ne? Da kommt in so einer kleinen Portion schon auch richtig krass was an Zucker zusammen. Wobei man fairerweise auch sagen muss, in der Nährwerttabelle, da wird auch der natürlich enthaltene Milchzucker mitgerechnet. Heißt also jetzt nicht automatisch, dass das dann alles der böse Haushaltszucker ist da drin.
0: Genau. Und ja.
1: Ich
0: esse ja morgens auch einfach dann so ein gesundes Müsli. Da bin ich immer fein raus.
1: Ne? Ja, nicht unbedingt. Also gerade bei Knuspermüsli.
0: Ja, das meinte ich.
1: Das magst du doch
0: mit so Schokoflocken.
1: Ja, genau. Also da lohnt sich auch der Blick auf die Nährwerttabelle. Manche Sorten sind da nämlich auch eben echte Zuckerbomben. Und so Begriffe wie ne, so Honig oder Agavendicksaft. Das klingt zwar irgendwie natürlich und so ein bisschen nach Öko, aber am Ende liefern die auch vor allem eins, viel Zucker.
0: Ah, okay.
1: Ja.
0: Ich merke gerade, ich mache vieles falsch.
1: Wir alle.
0: Ja,
1: wir alle.
0: Jetzt brauche ich noch den richtigen Aha-Moment.
1: Ja.
0: Was gilt als wirklich total gesund, ist aber ein Zuckeralbtraum.
1: Ganz klar, Orangensaft. Ja, also so ein großes Glas mit so 250 Millilitern oder was da drin ist, ne? Das hat ungefähr so 22 bis 23 Gramm Zucker. Und jetzt mal der Vergleich. Also in derselben Menge Coca-Cola stecken rund 27 Gramm. Also ist ein Fotofinish, ein Kopf-an-Kopf-Rennen. Der Unterschied, beim Saft kommt der Zucker aus den Früchten und er liefert zum Beispiel auch noch so Vitamin C. Trotzdem zählt die WHO den Zucker in Fruchtsäften zu den sogenannten freien Zuckern.
0: Und von diesen freien Zuckern sollte man sich laut WHO weniger als 50 Gramm am Tag gönnen. Gut, da war ich heute Morgen um 5 Uhr schon drüber.
1: Na gut.
0: Ja,
1: mein Gott.
0: Robert Jantz, vielen Dank. Ja. Blick aufs Etikett lohnt sich.
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1: Zurzeit liegen uns keine Meldungen vor. Wir wünschen allen unterwegs gute Fahrt.
2: Da haben wir die Woche fast schon wieder geschafft, ne? Es ist Freitag, 1:30 durch. Ich weiß, es ist noch sehr früh, aber für alle, die nicht schlafen können, jetzt gleich Mary J. Blige und Family Affair. Tate McRae ist mit dabei im besten Musikmix. Greedy und die 90er. Everything but the girl. Alles jetzt auf eurer Playlist mit Missing.
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0: haben euch ja gestern von dem Filmprojekt erzählt, das hier in NRW gedreht wird, wozu noch Statisten und Kleindarsteller und Darstellerinnen gesucht werden. Vor allen Dingen Menschen, die ja Fußballfans spielen sollen. Es geht nämlich um Fußball und eine Vater-Sohn-Beziehung in dem Film. Mehr durfte mir Gregor Weber von der Agentur nicht erzählen. Und Gregor ist nochmal dran. Hallo Gregor.
1: Hallo Kevin, schön wieder hier zu sein.
0: Ja gut, das ging ja schnell jetzt, Mensch. Du. Ja. Seit deinem Aufruf hier bei mir in der Show ist viel passiert. Erzähl mal, was war los gestern?
1: Ja. Also erstmal vielen, vielen Dank an die Zuhörerinnen und Zuhörer, dass die sich so fleißig beworben haben. Wir haben seit gestern nochmal so 10.000, 11.000 mehr bekommen, tatsächlich Anmeldungen hier. Das System war ein bisschen überfordert teilweise, aber wir haben alle bekommen sozusagen. Also vielen, vielen Dank dafür. Es hat Spaß gemacht. Man hat es gemerkt.
0: Es scheint ja auch ein spannendes, es scheint ja auch ein sehr, sehr spannendes Projekt zu sein, was viele Menschen interessiert da. Es ist ein Kinofilm, ne?
1: Richtig, das ist korrekt. Es geht um Fußball, es geht um eine Vater-Sohn-Beziehung. Ich denke mal, da ist für jeden was dabei.
0: So, und jetzt sucht ihr ja schon wieder. Du hast mich angerufen und hast gesagt, Kevin, ich brauche nochmal deine Hilfe. Diesmal muss es ein bisschen spezieller sein, ne?
1: Richtig, genau. Da kam gestern nochmal die Anforderung von unserer Regie, dass wir NRW-weit noch nach einem 6- bis 8-jährigen blonden Mädchen um die 1,20 Zentimeter suchen. Da wird im Großraum Düren gedreht. Und was ich auch ganz lustig finde, in Dortmund, auch wieder NRW-weit der Aufruf, aber in Dortmund wird dann gedreht, so 20 Junggesellinnen, die einen Junggesellinnenabschied feiern.
0: Mädels.
1: Mit Party.
0: Ja. Ja, da

0: Ich glaube, da kannst du so im Raum Düsseldorf und Köln Glück haben auch.
1: Ja.
0: Gregor, dann vielen Dank. Wir freuen uns schon auf den Film. Hat man eigentlich schon so eine Ahnung, wann der dann in die Kinos kommen soll?
1: Ich habe munkeln gehört, dass es dann so 2027 wird, aber ein offizieller Kinostart steht noch nicht fest.
0: Da halten wir euch natürlich weiter auf dem Laufenden. Gregor, vielen Dank. Wir drücken die Daumen, dass du da die richtigen Protagonisten findest.
1: Danke an euch und auch danke an die lieben Menschen in NRW. Vielen Dank.
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1: Ich bin David Riemer. Zigaretten werden in Deutschland in den kommenden Jahren deutlich teurer. Der Bundestag hat eine schrittweise Erhöhung der Tabaksteuer beschlossen. Dadurch könnte eine Packung mit 20 Zigaretten bis 2030 knapp 12 Euro kosten. Derzeit sind es gut 8 Euro. Auch Tabak zum Selbstdrehen wird teurer. Heute muss noch der Bundesrat zustimmen, das gilt aber als sicher. Es ist wieder Ferienzeit in Deutschland. In 11 Bundesländern sind ab heute Herbstferien. Heißt, es wird wieder voll auf den Straßen. Der ADAC erwartet an diesem Wochenende viel Verkehr und Staus wie in den Sommerferien.
2: Wie oft zu Ferienbeginn treffen ab Freitagmittag die ersten Urlaubsreisenden auf Berufspendler. Der Freitag ist laut ADAC deshalb einer der staureichsten Tage. Die nächste Reisewelle rollt dann traditionell am Samstagvormittag. Vor allem Richtung Alpen und in der Gegenrichtung zu den Küsten. Im Ausland ist es besonders die Brenner Autobahn in Österreich und Italien. Der ADAC rät deshalb am besten sehr früh am Samstagmorgen oder erst am Sonntag loszufahren. Und wenn sich's doch mal staut, ist es oft besser, auf der Autobahn zu bleiben, statt auf ohnehin verstopfte Landstraßen auszuweichen. Diana Kramer, Nachrichtenredaktion.
1: Der zweite und letzte Tag des EU-Gipfels steht im Zeichen des Ukraine-Kriegs. US-Präsident Trump hat die Sanktionen gegen Russland zuletzt gelockert und setzt die ukrainische Führung unter Druck. Die Europäer unterstützen Staatschef Zelensky dagegen weiterhin. Auch er soll beim Gipfeltreffen in Brüssel zu Wort kommen.
3: Präsident Zelensky kommt persönlich. Es geht, nicht überraschend, um Politik und um Geld. Die Europäer sind extrem verärgert über US-Präsident Trump wegen der teilweisen Abschaltung des für die Ukraine wichtigen